Einen wunderschönen guten Morgen, liebe Freunde. Hier ist das Freie Radio Kassel mit dem zu Ende gehenden Nachtprogramm. Heute haben wir gehört, heute Nacht in der Nacht von Freitag auf Samstag, Live-Musik von Grateful Dead aus dem Jahre 1974, aufgenommen im Oktober 1974 im Winterland Theater in San Francisco und erschienen auf der Fünffach-CD The Grateful Dead Movie Soundtrack. Dabei waren Jay Garcia und Bob Weir Gesang und Gitarre, Phil Lesh Bass und Gesang, Bill Kreutzmann und Mickey Hart an den beiden Schlagzeugen, Keith Gottschow am Piano und Donna Gottschow am Gesang. Die hat bei allen Stücken mitgesungen. Ja, das war's mit unserem Nachtprogramm hier im Freien Radio Kassel. Aber bitte dranbleiben, denn es geht gleich weiter mit unserer indischen Musik. Das ist genau das Richtige, um sich entweder in den beginnenden Tag begleiten zu lassen oder wenn man die Nacht durchgemacht hat, um so nach und nach wegzudämmern. Das passt sehr schön dafür. Also viel Spaß damit. Und hier im Freien Radio Kassel geht's dann um 8 Uhr weiter mit den Wiederholungen von gestern. Und um 16 Uhr beginnt dann unser neues Live-Programm.

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0: Hallo liebe Zuhörer und Zuhörerinnen, herzlich willkommen beim Freies Radio Kassel. Schön, dass ihr da seid. Heute haben wir ein ganz besonderes Thema für euch. Wir sprechen heute über ein Gefühl, nach dem jeder von uns strebt. Es geht um das Thema Glück. Zuerst, wir fragen uns, was macht uns im Alltag eigentlich so richtig glücklich? Ist es gesundes Leben, gutes Essen oder etwas ganz anderes?
1: Danach stellen wir euch typische Glücksbringer aus unseren Heimatländern oder aus Deutschland vor. Dabei erklären wir kurz, was der Glücksbringer ist, woher er kommt und in welchen Situationen man ihn benutzt.
2: Perfekt gesagt. Dann, wir spielen ein kleines Quiz zu deutschen Idiomen und Redewendungen rund um das Glück. Ratet doch einfach mal mit und testet, wie gut ihr euch mit diesen typischen Ausdrücken auskennt.
0: Unser nächster Programmpunkt ist Fischwörter in verschiedenen Sprachen. Jedes Land und jede Sprache hat ganz eigene traditionelle Redewendungen über das Thema Glück. Heute teilen wir auch diese Kulturen miteinander.
1: Weiter geht es mit einer Diskussion über ausgewählte Sprüche zum Thema Glück, wobei jeder seine Meinung begründet und auf andere reagiert.
2: Als nächstes wird es sehr persönlich bei uns im Studio. Unsere Mitschüler erzählen uns in einem kurzen Interview von dem glücklichsten Tag in ihrem Leben.
0: Wir wünschen Ihnen viel Spaß beim Zuhören.

0: So, liebe Zuhörer und Zuhörerinnen, beginnen möchten wir unsere Sendung mit einem kleinen Gespräch darüber, was uns eigentlich glücklich macht. Ich begrüße heute im Studio Mahmoud.
1: Hallo.
0: Dag Masib.
2: Hallo.
0: Hazal.
3: Hallo.
0: Und Kevin.
4: Hallo.
0: Hallo, hallo. Okay, Glück, ja? Also alle Menschen streben nach Glück, alle Menschen wollen glücklich sein. Was macht euch dann eigentlich glücklich? Mahmoud, was macht dich glücklich?
1: Für mich persönlich, viele Sachen macht mich glücklich.
0: Mhm. Zum Beispiel?
1: Zum Beispiel, wenn ich mein Leben mit anderen teilen kann,
0: okay,
1: fühle ich mich sehr glücklich. Und zum Beispiel, wenn ich, als ich hier in Ausland bin und meine Familie in Heimatland,
0: mhm,
1: und wenn ich mit meiner Familie telefoniere und ich erzähle über Alltag, was passierte, und ich höre von ihnen auch, das macht mir echt glücklich und ich fühle mich energetisch. Und besonders, wenn ich mit meiner Frau spreche, das macht mir glücklich.
0: Oh, deine Frau ist auch im Ausland?
1: Ja.
0: Also im Heimatland?
1: In Heimatland, sie ist noch nicht da.
0: Okay, ja. Also wenn ich dich richtig verstanden habe, es macht dich glücklich, wenn du Zeit mit deiner Familie verbringst. Wenn nicht live, dann zumindest irgendwie am Telefon.
1: Ja, und auch ich mache gerne Sport. Mhm. Und wenn ich Sport mache oder ich treibe Cricket oder Fußball, das mit anderen, ich versuche ein, zweimal pro Woche zu spielen, das macht mir auch glücklich.
0: Und wenn ich das richtig verstanden habe, du meinst es ja, es ist für dich wichtig, das Leben mit anderen zu teilen.
1: Ja.
0: Also Sport in dem Sinne macht dich nur dann glücklich, wenn du das nicht alleine machst. Ist das so?
1: Ja, genau. Ich fahre gern auch Fahrrad mit anderen und zusammen.
0: Mhm.
1: Und das macht mir sehr aufregend und ich fühle, das gibt mir Energie für den ganzen Tag.
2: Aber Dahmasi, was denkst du?
5: Meine Familie lebt in meinem Heimatland und ich vermisse auch, wie Mahmoud hat gesagt. Und wir sprechen jeden Tag, besonders wenn ich meine Tochter spreche, fühle ich mich sehr glücklich.
0: Mhm.
5: Und auch ich mag Sport treiben, besonders Fußball spiele ich unglaublich gerne. Und in Kassel spiele ich jedes Wochenende mit meinen Freunden Fußball und ich verbringe dort eine tolle Zeit und lerne dort neue Menschen kennen.
0: Okay, schön. Also auch eher ein Mannschaftssporttyp.
1: Mhm.
0: Ja, Hazal, treibst du dann auch gerne Sport, beziehungsweise macht dich das glücklich?
3: Ich treibe Sport, aber für mich persönlich ist das Erreichen von meiner Selbstziele macht mich glücklich.
0: Mhm. Du bist so eine zielstrebige Person.
3: Ja,
0: okay,
3: ja.
0: Gut.
3: Ein Leben ohne konkrete Pläne fühlt mich oft orientierungslos.
0: Okay.
3: Deshalb habe ich immer ein Ziel für mein Leben. Aber natürlich ist der Weg nicht einfach.
0: Mhm.
3: Das ist immer schwer für mich, weil ich immer viel arbeite.
0: Ja, und nicht nur der Weg ist schwer. Wenn du jetzt, was passiert, wenn du ein Ziel nicht erreichst? Bist du dann traurig?
3: Ja, genau. Ich mag nicht diese Situation oder Zustand, aber das ist passiert.
0: Ja, natürlich.
3: Ja.
0: So ist das Leben.
3: Ja.
0: Was machst du denn dagegen?
3: Erinnere mich, dass ich bin nur ein Mensch und Erfolg gibt es in unserem Leben auch. Unerfolgreiche Situationen gibt es auch.
0: Ja, ja. So ist es. Also das Leben ist nicht immer ein Ponyhof, sagt man.
3: Ja, ich stimme dir so.
0: Danke.
4: Ja, also dem kann ich auch zustimmen. Also die Ziele im Leben sind sehr wichtig. Aber für mich würde ich sagen, zumindest persönlich, dass Glück für mich ein bisschen etwas anders ist. Am wichtigsten für mich ist die Gesundheit.
0: Ja, okay, klar.
4: Also mein ganzes Leben habe ich unter verschiedenen Krankheiten gelitten. Und das ist nicht, dass mein Leben total traurig ist und oh, du Arme. Aber weißt du, die Gesundheit ist deshalb für mich so, so wichtig. Und es ist eine der größten Sachen in meinem Leben.
0: Naja, ich glaube nur, also wir sind ja hier die meisten so jung und noch knackig und gesund. Ich glaube, erst wenn man so richtig krank wird, kann man verstehen eigentlich, wie toll ist es eigentlich, ja, schmerzfrei zu leben. Ja.
4: Die Tage, wo ich leichte Symptome und wenn ich nicht so starke Schmerzen hatte, diese Tage waren einfacher, sie waren glücklicher, sie waren besser für mich. Mhm. Und das ist natürlich nicht zu sagen, dass die kranken Menschen nicht glücklich werden können, aber also das ist persönlich.
0: Ja, aber das ist schon schwer, ja, Glück zu finden, wenn du irgendwelche Schmerzen, ja,
4: ja, natürlich,
0: hast. Ja. Aber Kevin, du bist doch hier frisch verheiratet.
4: Ja,
0: ist das dann nicht so, dann all you need is love? Also bist du jetzt eigentlich nicht doppelt, ja, glücklich wie sonst?
4: Wir sind beide kranke Menschen. Also wir beide verstehen, dass die Krankheit sehr wichtig ist, um glücklich zu fühlen. Wir sind glücklich und mit dem Heirat sehr zufrieden und sehr, sehr froh. Aber Glück ist etwas, das aus verschiedenen Sachen besteht.
0: Ja, klar.
4: Für mich ist die Gesundheit am wichtigsten.
0: Ja, verstehe ich total.
4: Ja.
0: Mahmoud, wolltest du was sagen?
1: Ja, für mich, ich stimme Kevin absolut zu. Und was soll ich sagen, dass wenn ich gesunder bin und ich versuche, gesunder zu bleiben, mhm, und fühle deine Schmerzen, mhm, sehr. Und ich wollte euch sagen auch, dass glücklich ist ein Wort, und es ist unterschiedlich, man erreicht. Wir sind vier Teilnehmer hier, wir sagen über vier Themen. Und ja, es ist unterschiedlich. Wichtig ist, glücklich zu sein.
4: Ja, und ich würde sagen, es ist auch sehr interessant, wie uns wir haben unsere eigene Meinungen hatten. Also,
1: mhm, ja.
0: Naja, aber das ist normal, ja. Also jeder,
4: ja,
0: ist seines eigenen Glückes Schmidt, sagt man ja. Also jeder ist dafür verantwortlich, sich glücklich fühlen zu wollen oder nicht. Okay, dann vielen Dank für dieses interessante, ja, lebendige Gespräch. Ich wünsche euch natürlich, dass ihr krank frei bleibt und glücklich. Ja.
1: Vielen Dank.
0: Vielen Dank. Ciao.
1: Tschüss.
0: Tschüss.

0: Und nun sprechen unsere Teilnehmer und Teilnehmerinnen über Glücksbringer aus ihren Heimatländern. Sie erzählen über die Geschichte und Anwendungsgebiete dieser Glücksbringer.
1: Hallo, ich heiße Maria und komme aus Russland. Bei uns gibt es auch ein paar Dinge, die als Glücksbringer gelten. Heutzutage ist bei uns ein roter Faden als eine typische Glücksbringer. Früher aber war ein Hufeisen ein Symbol des Glücks. Der Glaube an die glücksbringenden Kraft des Hufeisen ist sehr alt und in vielen Ländern bekannt. Es gibt verschiedene Legenden, woher es kommt. Eine Legende sagt, dass dieser Glaube im alten Ägypten entstanden ist. Die Pferde für die Wagen des Pharaons wurden mit goldenen Hufeisen beschlagen. Wenn ein Pferd sein Hufeisen verloren hat und ein Mensch es gefunden hat, war er nicht nur glücklich, sondern auch reich. Darüber hinaus galt das Eisen schon immer als ein magischer Stoff, der die Menschen beschützen konnte. Ein weiterer Grund ist, dass das Hufeisen 7 Nägel hat. Das ist eine mystische Zahl, die auch in vielen Religionen übernommen wurde. Es gibt auch eine Legende über einen Schmied und einen Teufel. In dieser Legende beschlug der Schmied den Teufel mit einem Hufeisen. Seitdem gilt das Hufeisen als Schutzsymbol.
2: Hallo, ich bin Lami und komme aus China. Fu ist ein wichtiger Glücksbringer in China. Das bedeutet viele Meinungen, zum Beispiel Glück, ein harmonisches und gutes Leben. Es bedeutet auch Gesundheit, familiäre Harmonie und inneren Frieden. Fu stammt aus sehr alten chinesischen Schriftformen. Es ist in den linken und rechten Teil unterteilt. Der linke Teil hängt mit Opfergaben und Religion zusammen. Der rechte Teil symbolisiert ursprünglich Gefäß für Wein oder Opfergabe. Die Bedeutung war, man bietet die Opfergabe den Göttern an und betet um Segen. Wenn das Frühlingsfest in China kommt, schreiben wir Fu auf rotes Papier und kleben sie an die Tür oder kaufen Dekorationen über Fu und hängen sie an die Tür oder das Fenster. Interessanterweise werden wir uns auch dafür entscheiden, Fu auf den Kopf zu hängen, weil in Chinesisch die Aussprache dieser beiden Worte ist, das Umtragen und Ankommen. Die Bedeutung davon ist, das Glück ist angekommen. Diese Art von Wortspielen ist typisch für die chinesische Kultur. Heute findet man Fu überall in China. Es ist ein wichtiges Symbol bis heute in China.
3: Ich heiße Alparslan, ich komme aus der Türkei. In der Türkei ist das Nazarpelle ein typischer Glücksbringer. Es ist ein blaues Auge aus Glas. Viele Menschen glauben, dass es Glück bringt und Menschen von negativer Energie schützt. Man kann die Nazarpelle in Häusern, Autos, Geschäften oder als Schmuck sehen. Man glaubt, dass das Blauauge vor dem bösen Blick schützt. Diese Tradition ist sehr alt und kommt aus dem Orient. Schon vor vielen Jahren benutzen Menschen Nazarpelle als Schutzsymbol. Besonders in der Türkei ist diese Tradition bis heute sehr wichtig. Viele Menschen hängen eine Nazarpelle ins Haus oder Auto. Babys bekommen oft einen kleinen Nazarpelle-Anhänger. Manche Menschen tragen Nazarpelle auch als Kette oder Armband. Aber meiner Meinung nach funktioniert die Nazarpelle nicht. Und es ist nur ein Aberglaube. Ich finde es nicht logisch, dass eine kleine Glasperle so etwas machen kann.
4: Hallo, ich bin Lovely. Ich komme von den Philippinen. Mein Glücksbringer ist der Gecko. Auf den Philippinen nennen wir ihn Tuko. Das Wort Tuko kommt von dem Geräusch, das das Tier macht. Er ruft laut Tuko, Tuko. Auf den Philippinen glauben die Menschen seit Generationen, wenn ein Tuko im Haus wohnt, bringt das Glück und viel Geld. Er beschützt das Haus auch vor bösen Geistern. Es gibt viele verschiedene Situationen, in welchen der Gecko als Glücksbringer gilt. Erste, wenn der Gecko nachts ruft, zahlen wir mit. Wir sagen bei jedem Ruf, Geld, kein Geld, Geld, kein Geld. Der letzte Ruf zeigt an, ob wir bald Glück oder Geld bekommen. Zweite Situation, wenn man in ein neues Haus einzieht und ein Gecko dort wohnt, ist das ein sehr gutes Zeichen für die Familie. Dritte, bringt auch im Alltag Glück, weil gefährliche Insekten und Kakerlaken frisst. Hält das Haus sauber.

0: Glück. Was bedeutet das? Nummer A. Nach einem Missgeschick kann etwas Gutes passieren. Nummer B. Man soll immer vorsichtig sein. Nummer C. Alte Sachen sind wertvoll. Was denkt ihr?
1: Okay.
2: Interessant.
3: Ich glaube Nummer C.
2: Meine Meinung ist Nummer 2, B.
1: Ja. Ja, ich stimme Mahmoud auch. Ich glaube B. Nummer B ist richtig.
2: Ja, Nummer B ist richtig.
0: Richtig Antwort ist Nummer A.
1: Oh.
0: Das bedeutet, nach einem Missgeschick kann etwas Gutes passieren.
4: Ja, sehr interessant. Okay. Also jetzt, Dansch, hast du etwas?
1: Ja, ich habe. Mein erstes Idiom ist Hals- und Beinbruch. Was bedeutet Hals- und Beinbruch? Nummer A, jemand hat einen schweren Unfall. Oder B, man wünscht jemandem viel Glück. Oder Nummer C, jemand hat mehr Glück als Verstand.
2: Interessant.
0: Ich denke Nummer B.
3: Vielleicht Nummer B?
2: Ich wähle Nummer C.
1: Okay, Sie beiden haben recht, Nummer B. Man wünscht jemandem viel Glück.
4: Mhm. Ja, cool. Okay, also Baha?
3: Ja, mein Idiom ist Glück im Unglück haben. Das, was bedeutet das? Das erste Frage, man ist sehr reich. Und zweite Frage, man hatte im Unglück noch Glück. Und Nummer 3, man hatte kein Glück.
2: Ich würde wählen Nummer B, Glück im Unglück.
0: Ich würde Nummer C sagen, man hat kein Glück.
1: Nein, Nummer A.
3: Okay, aber das ist Antwort richtig 2, weil das ist, man hat im Unglück und noch Glück.
0: Also, super. Ja. Schade.
4: Okay, und Mahmoud, was hast du?
2: Okay, meine Idiom ist, was habe ich mitgebracht? Es ist, ich sage erste Teil den Idiom und ihr solltet die zweite Teil von diesem gleichen Idiom sagen und diese Lücken erfüllen. So, morgen Stund hat Kaffee im Mund oder B, Gold im Mund oder C, Arbeit im Mund. Was ist richtig? Morgen Stund hat Kaffee im Mund, Gold im Mund oder Arbeit im Mund?
3: Ich glaube Arbeit im Mund.
2: Arbeit im Mund, okay. Was denkt ihr?
0: Ich denke Gold im Mund.
2: Gold im Mund, ja. Millionär werden.
1: Die erste?
2: Erste, Kaffee im Mund. Ja. Morgen Stund. Ja. Du trinkst immer Kaffee?
1: Ja.
2: Okay, richtige Antwort ist bei Malt. Morgen in Stund hat Gold im Mund. Das bedeutet, morgen, wer früh aufsteht, kann den Tag gut nutzen und schafft viel. Für manche Menschen ist es ein großes Glück, die Ruhe am frühen Morgen zu genießen.
4: Das ist sehr interessant. Wusste ich gar nicht. Also, jetzt kommen wir zum zweiten Rund. Also, nochmal Matt, bitte.
0: Ja, was bedeutet sich wie ein Schneekönig freuen? Nummer A, sich über etwas ärgern. Nummer B, sich außergewöhnlich stark freuen. Nummer C, sich ausruhen und entspannen.
1: Sie. Ich sage sie.
3: Ja. Ich glaube auch C. Ja.
0: Nummer C.
2: Mahmoud, welcher ist heute?
0: Sich außergewöhnlich stark freuen.
2: Mhm. Ich glaube ich nicht. Aber ich glaube, die C ist richtig. Auch.
0: Also, Ja, sagt Nummer C. Mhm. Aber leider die richtige Antwort, sich außergewöhnlich stark freuen, Nummer B.
4: Sehr interessant. Okay, Ransch.
1: Okay, mein zweiter Idiom. Mehr Glück als Verstand haben. Was bedeutet das? A. Jemand ist sehr intelligent. Oder B. Jemand hat Erfolg durch Glück und nicht durch kluge Entscheidungen. Oder C, jemand gewinnt immer im Lotto.
2: Interessant.
0: Ich würde sagen Nummer C.
2: Was ist der erste Teil noch einmal?
1: Jemand sehr intelligent.
2: Ja,
3: ich glaube A.
1: A, nein, B ist die richtige Antwort. Jemand hat Das bedeutet, jemand hat Erfolg durch Glück und nicht durch kluge Entscheidungen.

0: Deutsche Idiom ist der, ja, bedeutet anders.
1: Ja, verstehe. Okay, und Bahar?
2: Meine weitere Idiom ist Schwein haben. Das ist Schwein haben bedeutet Glück haben und besonders wenn man in Gefahr war oder ein Problem hatte, aber alles gut ausgegangen ist. Meine haben, ich habe drei Fragen. Dann erste, man hat ein echtes Schwein zu Hause als Haustier. Und Nummer zwei, man ist sehr faul und schläft den ganzen Tag. Nummer drei, man hat großes Glück bei einer schwierigen Situation. Welches richtig, denken Sie?
0: Ich glaube, man hat großes Glück in einer so schwierigen Situation.
3: Ich stimme auch Mahmoud zu.
0: Super.
4: Ja, Nummer sie.
0: Ja, weil du hast das Antwort schon erklärt, etwas.
1: Genau. Okay, okay. Und Mahmoud nochmal.
0: Okay, denn mein zweites Idiom ist, es ist wie gleich als früher, ihr müsst den Lücken erfüllen. So, ich sage den ersten Teil und natürlich, ich gebe euch auch drei Antwortmöglichkeiten. So, man muss das Glück teilen, um es zu verlieren oder B zu vergessen oder C zu verdoppeln. Was ist die richtige Antwort? Man muss das Glück teilen, um es zu verlieren oder es zu vergessen oder es zu verdoppeln.
3: Ich denke Nummer C.
4: Ja, das ist ein bisschen schwierig. Ich gehe mit der Nummer A.
0: Nummer A, verlieren?
4: Ja.
0: Ja, interessant. Und du, was denkst du?
2: Ich gebe Nummer 2.
0: B, vergessen. Ja, die richtige Antwort ist, wenn man das Glück teilen, es wird doppelt. So, man verliert die Glück nicht, natürlich, und auch vergessen nicht, es wird doppelt. So, Mert, du hast das richtige Antwort. Du hast Punkt.
3: Dankeschön.
0: Super, herzlichen Glückwunsch.
3: Danke,
1: super.
3: Danke.
4: Unsere Einstein.
1: Okay, und jetzt zum letzten Rund. Mert?
3: Mein letztes Idiom ist ein Glückspilz sein. Was bedeutet das? Nummer A, oft zur richtigen Zeit am richtigen Ort sein. Nummer B, viele Freunde haben. Nummer C, sehr fleißig arbeiten.
0: Interessant. Was ist das Idiom?
3: Ein Glückspilz sein.
0: Glückspilz sein. Habt ihr Ahnung? Ich habe keine Ahnung. Oh,
4: nochmal die Optionen bitte.
3: Nummer A, oft zur richtigen Zeit am richtigen Ort sein. Nummer B, viele Freunde haben. Nummer C, sehr fleißig arbeiten.
4: Ich glaube Nummer A, was richtig.
0: Ja, ich stimme auch zu. Ich wähle auch Nummer A.
1: Mhm.
0: Richtige Zeit, richtiger Platz.
2: Ja.
1: Bahar?
2: Ich gebe fleißig arbeiten, Nummer C.
3: Ja, okay. Die richtige Antwort ist Nummer A, auf so richtigen Zeit am richtigen Ort sein.
4: Yay.
0: Okay. Wir haben gewinnen.
3: Ja.
1: Und Ransch, was ist dein letztes?
4: Mein letztes ist, was bedeutet das große Losziehen? A. Man verliert viel Gold. B. Man hat großes Glück und bekommt etwas sehr Gutes. Oder C. Man kauft ein Los für die Lotterie.
0: Immer Lotterie, deine Glückwunsch. Was ist das?
3: Ich würde Nummer C sagen.
0: Was ist das Idiom nochmal?
4: Das große Losziehen.
0: Große Losziehen. Lotterie. Ich wollte auch eine Lotterie haben. Große Loch ziehen.
4: Also das bedeutet, du willst auch Nummer C.
0: Ich will auch C.
2: Dann ich gebe B.
4: Okay, Baha, du hast recht. Man hat großes Glück und bekommt etwas sehr Gutes.
0: Herzlichen Glückwunsch, Baha.
2: Mein erster richtig.
0: Ein Punkt mindestens.
2: Okay. Ja.
1: Das war sehr interessant. Okay, und Bahar, was ist dein letztes?
2: Mein letztes Idiom ist, jemanden ist das Glück holt. Das bedeutet, wenn jemanden das Glück holt, ist, dann hat diese Person viel Glück. Das Glück ist auf ihrer Seite. Zum Beispiel, er hat im Lotto gewonnen, das Glück war im Holt. Meine Quizfrage, was bedeutet, das Glück ist jemanden holt? Nummer A, jemand ist traurig. Nummer B, jemand hat Glück. Nummer C, jemand ist krank. Welche denken Sie?
3: Ich sage Nummer B, jemand hat Glück.
2: Ja, dann.
0: Super, das, du hast ein bisschen erklärt, deswegen Matt hat schon das gewesen. Ich will auch B.
4: Ja, wir alle sind B.
3: Okay.
2: Sie gut. Alles dann richtig.
3: Gut.
4: Yay.
1: Sehr gut, sehr gut. Okay, und jetzt das letzte Idiom des Spiels. Mach und bitte.
0: Ein letztes Idiom ist, ihr müsst die Bedeutung sagen, ich gebe euch drei Antwortmöglichkeiten. Wenn jemand sagt, ich bin im siebten Himmel, was bedeutet das? Antwortmöglichkeit A, er ist müde und will schlafen. Antwortmöglichkeit B, er ist überglücklich oder sehr verliebt. Antwortmöglichkeit C ist, er fliegt in den Urlaub im siebten Himmel.
4: Natürlich, es ist für mich, es ist sehr klar, ich gehe mit B.
3: Ich gehe auch mit B.
0: Niemand in Urlaub?
2: Ja. Ich gebe drei Urlaub, genau.
0: Okay. Dann, die Antwort ist im siebten Himmel. Das bedeutet überglücklich oder sehr verliebt. Ja. Nicht in Urlaub. Niemand kann im siebten Himmel Urlaub machen. Super, das passt perfekt zum Thema Glück, ne?
1: Jo,
2: okay.
1: Das war sehr interessant. So, jetzt kommen wir zum Ende unseres Programms. Gute Arbeit alle, diese waren wunderschöne Idiome. Wir hoffen, dass ihr etwas Interessantes gelernt habt und viel Spaß hattet. Vielen Dank für das Zuhören. Tschüss.

0: Zuhörer und Zuhörerinnen, jetzt hören Sie Alp, Maria und Lovely. Sie werden Sprichwörter aus ihren Muttersprachen vorstellen und deren Bedeutung erklären.
1: Guten Tag zusammen, mein Name ist Lovely und ich komme von den Philippinen. Ich möchte euch heute ein sehr bekanntes Sprichwort auf den Philippinen vorstellen. Die Hauptsprache dort ist Tagalog. Das Sprichwort heißt Pagmaitiaga, Mainilaga. Es hat einen schönen Reim und jeder Mensch auf den Philippinen kennt es. Wörtlich übersetzt bedeutet der Satz, wenn es Ausdauer gibt, gibt es geschmorten Eintopf. Der kulturelle Hintergrund ist sehr interessant. Nilaga ist ein festlicher philippinischer Rindfleisch-Eintopf. Früher war Fleisch ein Luxus und man musste den Eintopf stundenlang ganz langsam kuscheln lassen. Die tiefere Bedeutung für uns heute ist, das große Glück oder der Erfolg im Leben fallen uns nicht einfach in den Schoß. Man muss Geduld haben und fleißig sein. Wer durchhält, wird am Ende mit Glück belohnt, so wie man am Ende mit einem leckeren Essen belohnt wird. In welchen Situationen benutzt man dieses Sprichwort nun? Man verwendet es vor allem, um jemanden zu motivieren oder um einen Erfolg zu feiern. Ein gutes Beispiel sind wir selbst hier im Sprachkurs. Wenn jemand monatelang hart vor eine schwere deutsche Prüfung lernt, manchmal verzweifelt, aber nicht aufgibt und am Ende die Prüfung besteht. Wenn man dann stolz ein Zertifikat in den Händen hält, sagen Freunde oder Familie, Pagmaitiaga, meine Lage. Oder auf Deutsch, deine Ausdauer hat dieses Glück gebracht. Das philippinische Verständnis von Glück in diesem Sprichwort ist sehr aktiv. Glück ist nicht, worauf man nur passiv wartet, sondern etwas, das man sich durch Geduld und Fleiß verdient. Ich hoffe, dieses Sprichwort hat euch gefallen.
2: Hallo zusammen, ich heiße Alp Arslan, ich komme aus der Türkei. Ich möchte heute über das Thema Glück sprechen und euch ein bekanntes türkisches Sprichwort vorstellen. Şans ayağına geldi. Übersetzt bedeutet das, dass Glück direkt zu jemandem kommt, ohne dass er danach suchen müsste. Man verwendet diesen Ausdruck, wenn man plötzlich eine tolle Chance bekommt, wie ein Geschenk des Schicksals. Ein gutes Beispiel dafür ist, wenn ein Freund zufällig ein Ticket für ein Konzert gewinnt, das eigentlich schon ausverkauft war. In so einem Fall sagen wir, du hast nichts dafür getan, aber das Glück ist zu dir gekommen. Es ist eine schöne Art zu sagen, dass manchmal Dinge einfach zur richtigen Zeit passieren.
3: Hallo, ich heiße Maria und komme aus Russland. Heute möchte ich über ein Sprichwort aus meinem Heimatland erzählen. Auf Russisch klingt es so, Счастье любит тишину. Auf Deutsch bedeutet es ungefähr, wahres Glück ist leise oder Glück liebt die Stille. Meiner Meinung nach passt dieses Sprichwort gut zum Leben. Heute zeigen viele Menschen ihre schönen Momente im Internet, aber nicht alles, was man sieht, ist wirklich Glück. Für mich bedeutet dieses Sprichwort, dass man sein Glück schützen sollte. Wenn man glücklich ist, sollte man es einfach genießen und nicht zu reden. Dieses Sprichwort kann man benutzen, wenn man eine neue Beziehung hat oder zum Beispiel eine gute Nachricht bekommt. Man sollte es nicht an die große Glocke hängen. Ab und zu ist es besser, wenn man das Glück für sich behält.

0: Jetzt, liebe Zuhörerinnen und Zuhörer, wollen wir mit ein paar unserer Deutschlernenden eine Diskussion über ausgewählte deutsche Sprichwörter führen. Mein Name ist Maria. Ich begrüße heute Hazal, Tahmasib, Ransch und Bahar.
1: Hallo.
2: Hallo.
0: Das erste Sprichwort, über das wir diskutieren wollen, ist Geld macht nicht glücklich. Hazal, was ist deine Meinung zu diesem Sprichwort?
3: Ich denke, Geld allein macht uns nicht glücklich. Aber meiner Meinung nach kann Geld uns sehr wohl glücklich machen, wenn man es richtig genutzt wird. Geld sollte nämlich nicht als reiner Besitz, sondern als ein Mittel zum Zweck gesehen werden. Wenn wir eine klare Absicht haben und das Geld für sinnvolle Zwecke, wie zum Beispiel unsere Hobbys, Seele oder für Entspannung ausgeben, schenkt es uns mehr Lebensqualität und somit auch Glück.
2: Da bin ich derselbe Meinung als du. Ich möchte etwas hinzufügen, dass man mit Geld keine echte Liebe oder Gesundheit kaufen kann. Allerdings erleichtert Vermögen das Leben in vielen Bereichen ungemein.
4: Also ich stimme diesem Sprichwort auch nur teilweise zu. Einerseits ist Geld sehr wichtig. Ohne Geld kann man keine Wohnung bezahlen zum Beispiel. Kein Essen kaufen oder seine Familie unterstützen. Geld gibt Sicherheit und reduziert viele Sorgen. Andererseits macht Geld allein niemanden glücklich. Glück hängt auch von Liebe, Freundschaft, Gesundheit und inneren Frieden ab. Millionäre sind trotz ihrer Reichtums unglücklich. Als ich nach Deutschland gekommen bin, hatte ich nicht viel Geld. Trotzdem war ich glücklich, weil ich die Chancen hatte, eine neue Sprache zu lernen und meinem Traum näher zu kommen. Heute habe ich einen Teilzeitjob. Natürlich freue ich mich über mein Gehalt, aber noch wichtiger ist, dass ich Erfahrung sammle und meine Zukunft aufbaue.
0: Okay, dann sind sich alle einig, dass Geld allein zwar nicht glücklich macht, aber es ist uns eine große Hilfe im Leben. Dann machen wir weiter mit zweiten Spruch. Glück und Glas, wie leicht bricht das?
5: Ja, ich würde gerne meine Meinung dazu äußern.
0: Sehr gerne, Bahar.
5: Dieser Spruch vergleicht Glück mit Glas, weil beides zerbrechlich sein kann. Viele Menschen erleben Situationen, in denen sie sich ihr Leben plötzlich verändert. Ein Beispiel dafür ist der Verlust eines Arbeitsplatzes. Eine Person kann mit ihrem Leben zufrieden sein und Pläne für die Zukunft haben. Wenn sie plötzlich ihre Arbeit verliert, kann sich ihre Situation schnell ändern. In diesem Moment scheint das Glück verbrochen zu sein. Ich denke jedoch, dass Glück nicht ganz wie Glas ist. Wenn ein Glas zerbricht, kann man es oft nicht mehr reparieren. Beim Glück ist das anders. Menschen können nach schwierigen Zeiten wieder Hoffnung finden und neu anfangen. Deshalb zeigt dieser Spruch, dass Glück wertvoll ist und man die guten Momente im Leben schätzen sollte.
4: Ich stimme dir, Bahar, größtenteils zu. Wenn wir Ziele haben, fleißig arbeiten und nicht aufgeben, können wir viel erreichen. Niemand kann unser Leben komplett vor uns verändern. Natürlich gibt es Dinge, die wir nicht kontrollieren können, zum Beispiel Krankheiten, Kriege oder wirtschaftliche Probleme. Trotzdem können wir entscheiden, wie wir damit umgehen. Ich habe mein Heimatland verlassen und bin nach Deutschland gekommen. Das war nicht einfach. Ich musste durchlernen, Arbeit suchen und viele Schwierigkeiten überwinden. Niemand hat das für mich gemacht. Deshalb glaube ich, dass wir unser Glück aktiv mitgestalten sollen.
3: Ich habe ganz andere Meinung. Wenn unser Glück nur von Zufällen, von Glücksspielen oder von Geld abhängt, dann kann es sehr schnell kaputt gehen, genau wie Glas. Schon ein kleines Problem reicht aus und die gute Laune ist weg. Wenn wir aber ein stabileres Glück haben möchten, sollten wir nicht einfach nur abwarten. Stattdessen müssen wir uns selbst klare Ziele setzen und fleißig darauf hinarbeiten. So bauen wir uns eine sichere Basis auf. Dieses Glück verliert man nicht so leicht. weil wir stolz auf unsere eigene Leistung sein können und dadurch mehr Selbstvertrauen haben. Das Selbstwertgefühl bringt uns nämlich ein tiefes Gefühl der Zufriedenheit.
0: Ah ja, diese deine Aussage passt im Prinzip zu dem dritten Sprichwort, das wir uns ausgewählt haben. Und zwar, jeder ist seines eigenen Glückes Schmied. Tachmasib, ich sehe, dass du etwas dazu sagen willst.
2: Ja, ich stimme diesem Sprichwort nicht ganz zu, weil viele Dinge im Leben nicht von uns abhängen. Zum Beispiel können wir unsere Herkunft, Krankheiten oder Wirtschaftskrisen nicht selbst kontrollieren. Oft haben Menschen trotz großer Mühe kein Glück, weil die äußeren Umstände sehr schlecht sind.
5: Ich denke da ein bisschen anderes. Dieser Spruch bedeutet, dass jeder Mensch für sein eigenes Glück verantwortlich ist. Viele Menschen glauben, dass sie ihr Leben durch ihre Entscheidungen selber gestalten können. Ich stimme dir aber so, dass manche Menschen sehr viele arbeiten, trotzdem nicht alles erreichen, was sie sich wünschen. Andere bekommen Chancen, ohne lange darauf warten zu müssen. Ein gutes Beispiel sind zwei Menschen mit dem gleichen Ziel. Beide geben ihr Bestes und arbeiten fleißig. Trotzdem kann einer schneller erfolgreicher werden als der andere, weil die Lebensumstände unterschiedlich sind. Deshalb glaube ich, dass Glück aus zwei Teilen besteht, aus unseren eigenen Bemühungen und aus den Chancen, die uns das Leben gibt. Nur einer von beiden reicht oft nicht aus. Aus diesem Grund finde ich diesen Spruch interessant, aber nicht 100% richtig.
3: Für mich bedeutet dieses Sprichwort vor allem eins. Glück ist eine Frage der Perspektive. Wir können die äußeren Umstände oft nicht ändern. Wir können entscheiden, wie wir darauf reagieren. Wenn wir positiv denken und optimistisch bleiben, schmieden wir unser eigenes Glück durch unsere innere Einstellung ganz unabhängig von materiellen Dingen.
0: Das ist ein schönes Schlusswort. Das war ja doch eine rege Diskussion. Vielen Dank für eure aktive Teilnahme. Bis zum nächsten Mal. Tschüss.

0: Hallo liebe Zuhörer und Zuhörerinnen, ich heiße Amr und bei mir ist Lami und sie möchte über ihren glücklichsten Tag des Lebens erzählen. Hallo Lami.
1: Hallo.
0: Was war der glücklichste Tag deines Lebens?
1: Mein glücklichster Tag ist der Tag, an dem meine Tochter geboren wird.
0: Und wann war das?
1: Vor 2 Jahren.
0: Ja, und erzähl uns mal, wie ist dieser Tag verlaufen?
1: Ich habe immer gehofft, mein eigenes Kind zu haben, aber ich habe meine Tochter durch vielen Versuchen. Deshalb habe ich mich über ihre Geburt gefreut. Ich kann mich an diesen Tag erinnern, dass er sehr heiß war. Ich ging wie üblich zur Untersuchung ins Krankenhaus, aber die Ärztin hat mir gesagt, ich müsste sofort in den Operationsraum gebracht werden, um mich auf das Baby vorzubereiten, weil das Baby jetzt hypoxisch war.
0: Oh mein Gott, was ist denn passiert?
1: Ich wollte natürlich gebären, aber aus diesem Grund musste ich mich für einen Kaiserschnitt entscheiden.
0: Du hast gehofft, es zu vermeiden, ja?
1: Glücklicherweise wurde meine Tochter sicher und gesund geboren.
0: Gott sei Dank.
1: Ja, danke. Als ich sie weinen hörte, gefühlt ich mich, alles gelohnt hatte.
0: Das ist, was wichtig ist, ja?
1: Ja, besonders als ich sie sehen und berührt, weil ich den Beginn eines Lebens mit Lebens habe und ich kann mit ihr zusammen leben Zukunft.
0: Und wo war dein Mann die ganze Zeit? War er dabei?
1: Nein, er war vor dem Krankenhaus, ja.
0: Ich weiß, dass in Deutschland Männer mit ihren männlichen Freunden die Geburt von ihren Kindern feiern. Hat dein Mann das gemacht?
1: Bei uns in China, man kann Blumen oder andere Sachen geschenkt bekommen.
0: Und wie lange bist du im Krankenhaus geblieben?
1: Ich habe 3 Tage geblieben.
0: Ah, du hast dich schnell von der OP erholt. Das ist sehr schön. Ich weiß, dass Frauen bleiben manchmal Wochen im Krankenhaus nach einem Kaiserschnitt.
1: Ja.
0: Wolltet ihr eigentlich mehr Kinder haben, du und dein Mann?
1: Ja, vielleicht noch 2 Kinder.
0: Dann wünsche ich dir, dass du und dein Mann mehr Kinder bekommen, die dich und deinen Mann glücklich machen.
1: Oh, vielen Dank.
0: Vielen Dank, Lami, für deine tolle Geschichte.

0: So, liebe Zuhörerinnen und Zuhörer, wir hoffen, dass Ihnen unsere Sendung gefallen hat.
1: Hoffentlich hatten Sie viel Spaß und lernten ein oder zwei neue Sachen. Von unseren Mitschülern und uns, tschüss und bis zum nächsten Mal.
2: Tschüss!

Beste Freunde, hier ist das Freie Radio Kassel mit der aktuellen Ausgabe der Sendung Themenwechsel, zu der ich euch sehr herzlich begrüße. Heute im Themenwechsel gibt es zwei Themenblöcke. Zum einen werden wir im zweiten Teil der Sendung ein neues Buch vorstellen. Da geht es um Musik, wieder mal um ein musikalisches Thema. Und im ersten Teil der Sendung, da haben wir ein Interview im Programm, ein Interview mit David Zabel. David Zabel ist bis vor kurzem der Vorsitzende des Kasseler Kulturbeirats gewesen. Inzwischen ist er aus diesem Amt ausgeschieden. Er hat das 3 Jahre gemacht und wir blicken im Interview zurück auf diese 3 Jahre Kasseler Kulturbeirat, auf dieses Gremium der Kasseler Kulturszene. Und wir haben den David gefragt, was denn so alles gewesen ist in den 3 Jahren. Und da werden wir uns gleich intensiv mit beschäftigen. Vorher werden wir ein Stück Musik hören und bevor wir das hören, das ist Musik von den Sleeves, möchte ich kurz zu dem Interview sagen, wir haben das Interview mit dem David Zabel hier nicht im Studio aufgenommen, deswegen klingt das auch etwas anders, als ihr das von unseren Aufnahmen und unseren Sendungen hier gewöhnt seid. Wir haben das in unserem Sendesaal aufgenommen und das haben auch nicht wir aufgenommen, sondern es war ein Filmteam da, die haben das gefilmt und deswegen lief das alles über diese Filmmikrofone, deswegen klingt das alles etwas anders, als es normalerweise hier im Radio klingt, also bitte nicht wundern. Hier zunächst ein kurzes Musikstück von den Sleeves und anschließend das Interview mit David Zabel vom Kasseler Kulturbeirat oder ehemals Kasseler Kulturbeirat.

0: Liebe Freundinnen, liebe Freunde, hier ist das Freie Radio Kassel mit der aktuellen Ausgabe der Sendung Themenwechsel. Und wir haben Besuch wieder mal hier im FRK. Der David Zabel ist hier. Der David war 3 Jahre lang der Vorsitzende des Kasseler Kulturbeirats. Und David, das bist du jetzt seit einigen Wochen nicht mehr. Wie ist denn so die Stimmung? Fühlst du dich erleichtert, entlastet oder hast du eher das Gefühl, es fehlt schon irgendwas?
1: Ja, es fehlt mir vielleicht der regelmäßige Austausch mit meinen Leuten, mit dem Netzwerk, aber größtenteils ist schon eine große Last von meinen Schultern gefallen.
0: Wir wollen heute in der Sendung an das anknüpfen, was wir vor 3 Jahren ungefähr schon hier besprochen haben. Die etwas Älteren werden sich vielleicht erinnern an die Sendung, die wir gemeinsam gemacht haben, als du diesen Posten übernommen hast als Chef des Kulturbeirats. Und wir wollen auf die 3 Jahre zurückblicken, auf die 3 Jahre Kulturbeirat hier in Kassel. Vielleicht mal zunächst für alle, die es nicht so ganz genau mitbekommen haben, was ist denn eigentlich der Kulturbeirat und was ist das Besondere dieser Einrichtung und was sind die Aufgaben dieses Gremiums?
1: Also der Kulturbeirat ist auch in der ersten Instanz gewesen. Also wir waren der erste Kulturbeirat überhaupt. Das
0: Du
1: stand auch
0: bist der Gründungsvorsitzende.
1: Gründungsvor. Naja, nicht ganz. Das ist Svenja Schröder. Ich bin ein paar Wochen nachdem sie zurücktreten musste, weil sie einen Job bei der Stadt Kassel tatsächlich angenommen hat, dann nachgerückt als Vorsitzender. Aber im Grunde genommen soll der Kulturbeirat den Magistrat, die Stadt Kassel in kulturellen Belangen beraten. Es sind die kulturpolitischen Sprechenden der Parteien aus der STAWO sitzen im Kulturbeirat per Mandat. Die großen 4 Kulturhäuser, Documenta, Staatstheater, Kunsthochschule Kassel und Hessen Kassel Heritage sitzen mit drin. Und 8 Spartenvertretungen der freien Szene sind auch mit drin, inklusive Dezernat und Kulturamt.
0: Als du den Posten übernommen hast, da war, glaube ich, schon Sven Schöller hier Kulturdezernent. Vorher war die Susanne Völker Kulturdezernentin. Und sie hat das damals auch auf die Reihe gebracht. Sie hat diese Idee gehabt, den Kulturbeirat zu gründen. Kannst du vielleicht mal sagen, was war denn der Anlass dafür, warum man sich entschieden hat, ein Gremium zu installieren, das, wie es damals hieß, ja auch die Kulturpolitik in gewisser Weise beraten soll? Und das vor allem auch eine Art Interessensvertretung, speziell auch für die freie Szene, also für die kleinen Kultureinrichtungen sein soll.
1: Ja, das war ja sowieso auch Susanne Völkers Ansinnen, dass man der freien Szene auch mehr Sprachrohr gibt. Sie als parteilich unabhängige Position hatte auch schon sehr viel bewegt und war auch immer ansprechbar für uns aus der freien Szene. Du weißt ja, ich habe ja auch viel Kulturarbeit gemacht bei Randfilm, bei der Documenta viel mich engagiert und gearbeitet für die Institution und hatte dann schon damals auch einen ganz guten Blick auf die Kulturlandschaft. Und ich war ja schon immer soziokulturell und Susanne Völker hat mit mir kurz vor ihrer Abwahl haben wir Mittag gegessen, unweit von hier tatsächlich. Ein paar Meter nur weiter haben wir uns zum Mittagessen getroffen, um einfach so zu updaten. Das haben wir regelmäßig auch gemacht, um im Gespräch zu bleiben und auch ein bisschen auf die Documenta zu gucken und ein bisschen zurückzuschauen und vorauszublicken, was denn so passiert. Und ich habe mich natürlich mal wieder beschwert, kulturelle Teilhabe, Positionen von migrantischen Menschen, kulturelle Bildung, die großen Häuser öffnen, hin und her. Und dann hat sie gesagt, pass mal auf, wenn du das alles in vernünftige Bahnen leiten möchtest und auch Gehör finden möchtest, da gibt es sowas, ein Gremium, das werde ich jetzt noch anleiern vor der Oberbürgermeisterwahl. Das ist auf jeden Fall etwas, da würde ich dich sehen. Lass dich da mal aufstellen von irgendwem oder guck mal, dass du da nominiert wirst. Und dann wäre das die genau die richtige Position, um die ganzen Belange, die wir jetzt in den ganzen Jahren besprochen haben, hier und da auch mal anzubringen. Und da habe ich dann drauf gehört. Also Susanne Völker habe ich das alles zu verdanken. Ich habe sie übrigens jetzt auch für den aktuellen Zyklus, bei dem ich ja nicht mehr Teil bin, habe ich sie auch als Dankeschön nochmal nominiert. Aber sie war dann wahrscheinlich nicht mehr in Kassel wohnhaft, was natürlich die Voraussetzung war, um das Amt und die Nominierung annehmen zu können. Aber genau, alles Susanne Völkers Schuld, im positiven wie im negativen Sinne.
0: Es ist in Frankfurt wohnhaft, in Südhessen, und eine Frankfurterin beim Kasseler Kulturbeirat ist ein bisschen problematisch.
1: Ja.
0: Du hast damals diesen Posten übernommen und hattest wahrscheinlich, wenn ich mich an unser Gespräch von damals erinnere, auch durchaus einige Ideen, einige Vorstellungen und einige Pläne. Jetzt, wie war das in der Anfangszeit? Hattest du das Gefühl, auch durch die Kontakte mit den übrigen Mitgliedern des Kulturbeirats, dass du einiges davon umsetzen konntest, war eine Art Aufbruchsstimmung damals auch vorhanden?
1: Ja, bei uns freien Mitgliedern muss man schon sagen, dass wir sehr auf Vernetzung bedacht waren. Aber für mich war auch sehr schnell klar, dass ich auch inmitten des gesamten Kulturbeirats schon nochmal eine Sonderstellung habe. Ich bin auch auf jeden Fall, ich mache kein Geheimnis aus meiner kulturlinken Einstellung. Ich möchte gerne Machtsysteme hinterfragen und soziale Ungleichheit kann man an nicht so gut ablesen wie aus der Kulturförderlandschaft. Und das war auch ein Thema, worum es vielen auch ging, ne? Wie kriegen wir vernünftig finanziert, was denn hier gemacht wird? Wie können wir uns miteinander vernetzen? Das war nicht mein Hauptinteresse. Mein Hauptinteresse war es, wie kann ich für die Soziokultur, für meine Peers, für meine Communities Wege schaffen und auch die, die viel Macht und viel Geld haben, sprich die großen vier Häuser, wenn man noch vielleicht Schlachthof und Grimmwelt dazu zählt, ne, sind wir schon bei sechs. Und wenn man vielleicht nochmal die Kunsthochschule abnimmt, weil die sind durch Kürzungen sehr, sehr gebeutelt in der Zeit gewesen. Und der Martin Schmiedl, der konnte unsere tollen Ideen, die wir besprochen haben, ja, da waren ihm größtenteils auch die Hände gebunden. Aber wir haben trotzdem Wege gefunden, wie wir den Kunststudierenden auch Zugänge ermöglichen. Aber wenn wir dann drauf gucken, dann war es mir wichtig, dass die Stadt Kassel immer mal wieder so eine mahnende Stimme hat. Und ich wollte eigentlich, dass mehr Leute von diesem großen Kuchen, der verteilt wird jedes Jahr in Sachen Förderung und Zuwendung und auch Aufmerksamkeit und Plattform, dass wir diesen Kuchen ein bisschen hinterfragen. Wer kriegt den Kuchen, wer kriegt die großen Stücke und wer kriegt die Krümel und wer kriegt nur Partikel eines Krümels, was mit dem menschlichen Auge gar nicht sichtbar ist. Und da sind wir ganz schnell bei Umverteilung und das ist auch ganz schnell mein Appeal gewesen, den ich dann da hatte als der linke Störenfried, der den Status quo wie nichts anderes hinterfragt. Und als ich dann in der Anfangszeit zum Vorsitzenden noch gewählt wurde, ein paar Wochen nachdem der konstituiert wurde, der Kulturbeirat, da konnte ich natürlich auch Themen setzen, habe die auch gesetzt, aber mir war es wichtig, direkt zu den Parteien zu gehen erstmal. Ich bin zu den Big Four, so haben wir sie heimlich genannt, zu den großen vier gegangen und saß mit Andreas Hoffmann zusammen, saß mit Martin Schmiedl zusammen, saß nicht mit Martin Eberle noch zusammen vor dem Skandal, sondern mit Ayman Hamdouni, um den es ja dann auch später nochmal gehen wird. Und genauso Florian Lutz hat mit mir sofort einen Termin gemacht und mit allen demokratischen Parteien saß ich auch zusammen und habe ein bisschen drüber geredet und mal mehr, mal weniger Zuspruch gekriegt. Im Generellen war das so die Anfangszeit dadurch geprägt, einfach auch ernst genommen zu werden. Weil wenn man als schwarzer Mensch in Deutschland ein Gremium vorsitzt und ganz viel Redeanteile hat und solange ich moderiere und das sage, was mir vorgegeben wird, stört das noch keinen. Aber jetzt, wo ich auch eine eigene Stimme habe und eine eigene Stimme und Plattform und Netzwerke entwickelt habe, ist das schon etwas, wo ich auch schon in der Anfangszeit gemerkt habe, dass bestimmte Leute haben gar nicht reagiert auf mich. Ja, das war schon für mich sehr überraschend. Sven Schöller war ja, wie du richtig gesagt hast, ja dann ganz schnell selbst Kulturdezernent und Oberbürgermeister in Personalunion. Und viele Stimmen, viele Unkenrufe sollte er dann auch widerlegen, die gesagt haben, das schafft er doch gar nicht, wie die Susanne Völker überall zu sein und uns überall zu vertreten. Das kriegt er doch gar nicht hin. Und genau das Gegenteil war jetzt eigentlich der Fall, wenn man auf die 3 Jahre zurückblickt. Er hat eigentlich kaum eine Einladung zu einem Grußwort ausgelassen und hat das sehr schlau genutzt, auch zur Profilbildung seiner Partei, die ja eigentlich auch relativ kulturkonservativ daherkommt, wenn man den kulturpolitischen Sprechenden auch anschaut, der mit mir im Kulturbeirat war, Gernot Röhns, der hatte eher konservativere Haltungen. Und aber Sven Schöller war sichtbar. Ja, und das, man muss da sich auch dran messen lassen, weil Susanne Völker war immer da. Ja. Selbst die kleinsten Vorführungen, die wir im Filmshop gemacht haben, wo vielleicht manchmal nur 10 Nerds gekommen sind, da war Susanne Völker dann trotzdem da und hat uns zur Eröffnung gratuliert. Und auch bei abseitigeren Sachen und bei nischigeren Sachen war sie natürlich auch mal präsent. Und das hat Sven Schöller auf jeden Fall gut gemacht. Nicht ganz uneigennützig natürlich auch, aber die Kultur ist auch für die politischen Parteien. Hat es die eine mehr, die andere weniger genutzt, um so eine Profilbildung zu machen. Wer jetzt aktuell noch Kulturpolitik als Partei unterschätzt, der begeht, glaube ich, einen großen Fehler. Wir sehen ja auch in der Bundes, beim Bund, beim Kulturstaatsminister, sehen wir ja auch ganz gut, wie man das auch für rechtskonservative Überzeugungen für sich nutzen kann und da Welle machen kann und auch ganz viel Schaden in der Kulturszene anrichten kann. Und ich glaube, das ist ein nicht zu unterschätzendes Werkzeug, wo auch die Linke, glaube ich, in Zukunft auch noch mal deutlicher auftreten muss und mehr für das sogenannte Projektariat, also diejenigen, die sich prekär von Projektantrag zu Projektantrag hangeln, einstehen muss und dafür sorgen muss, dass vielleicht auch mal ein Stück vom Kuchen und nicht nur die Krümel bei den Leuten landen, die am Ende unsere Kulturszene zusammenhalten.
0: Ich bin damals bei verschiedenen Sitzungen auch im Vorfeld schon dabei gewesen, also beispielsweise bei der Wahl der Mitglieder oben im Kulturbahnhof und bei verschiedenen anderen Gelegenheiten. Und da hatte ich auch so ein klein wenig das Gefühl, wenn ich mit den Leuten gesprochen habe, dass insbesondere von Seiten der freien Szene, also der Leute, die teilweise nur die Krümel abbekommen, wie du es schon richtig gesagt hast, dass da eine gewisse Hoffnung da gewesen ist und auch so ein bisschen das Gefühl, ah, jetzt werden wir ernst genommen, jetzt haben wir ein Sprachrohr, nämlich dieses Gremium, mit dem wir dann auch besseren Kontakt zur Kulturbürokratie und zur Politik haben. Also es war eine gewisse Hoffnung auch bei einigen Leuten da. Hattest du so in der Anfangsphase das Gefühl, dass du die Hoffnungen, die da existierten, zum Teil auch erfüllen konntest oder dass das generell überhaupt erfüllbar war? Oder kam relativ bald eine Art Ernüchterung, dass du feststellen musstest, es ist vielleicht doch nicht so, dass dann jetzt letzten Endes doch mehr Geld dafür für die Kultur übrig ist und dass die Verteilung anders vorgenommen wird. Wann hast du das erste Mal das Gefühl gehabt, dass du doch eher an Grenzen stößt?
1: Das eigentlich direkt am Anfang. Man muss sagen, die Absicht des Kulturbeirates ist sehr löblich, ne, wie du es umschrieben hast. Aber wir waren das erste Jahr eigentlich damit beschäftigt, herauszufinden, was macht der Kulturbeirat eigentlich? Und das ist bei einem konstituierten Gremium eigentlich relativ oder wenig zielführend dann auch, ne? Also die Anfangszeit war, was machen wir, was dürfen wir, was können wir und was können wir alles nicht? Liegt natürlich auch daran, dass die Person, die das konzipiert hat, aus einer ganz anderen Position heraus mit Susanne Völker das konzipiert hat. Und am Ende haben wir uns erstmal gefragt, was ist es eigentlich, was dürfen wir eigentlich? Und dann gab es eine ganz, ganz verschiedenartige Erwartungshaltung, die auch die Mitglieder drin hatten. Also die einen sagten, der Kulturbeirat kann ja nur wirksam werden, wenn er dem Magistrat Vorschläge gibt, konkrete Vorschläge, Anträge vorschlägt und dann der Magistrat darüber entscheidet. Das ist aber, glaube ich, nicht das Gefilde, wo ich mich von Anfang an gesehen habe. Ich weiß schon, ich wusste schon von Anfang an, ich habe das auch im Gespräch bei dir gesagt, dass es mir darum geht, Türen aufzustoßen. Und genau die Grenze, die ich auch gerade genannt habe, dass erstmal überhaupt gar keiner abgenommen hat oder zurückgemailt hat oder mir auch Termine gegeben hat. Ich musste dann auch erstmal nach dem ersten Jahr um einen Termin bitten, einen persönlichen Termin bei Sven Schöller und habe ihm gesagt, du, jetzt nach einem Jahr muss ich sagen, ich fühle mich überhaupt gar nicht ernst genommen. Wenn ich irgendwie mal Anregungen mache und mich mit euch treffen will und mit dem Büro oder Dezernat und Kulturamt mich treffen will, ich wurde gar nicht ernst genommen, richtig. Also es wurden Termine an anderen Stellen vergeben, wo ich keine gekriegt habe. Und da war ich schon so ein bisschen pikiert und da hat mir aber auch Sven Scheller damals seinerzeit zugesagt, dass er mich auch darin unterstützen möchte. Und ich soll ihm dann wirklich nur sagen, wenn ich mich wieder irgendwo nicht gehört oder gesehen fühle, dass er dann persönlich dafür sorgt. Und danach hat sich's auch gebessert. Aber die Grenzen waren dann ganz ehrlich, auch bei den unter den freien Mitgliedern hatten manche so einen Vernetzungsagenten in mir vermutet. Ja? Und gerade als Vorsitzender kriegt man ja ganz viel Verantwortung auf. Dabei habe ich gesagt, nee, nee, Moment, ich muss jetzt nicht das machen, was ihr möchtet, sondern ich möchte diejenigen, die mich gewählt haben und die gedacht haben, in der Vollversammlung wurden wir ja live gewählt. Ja, diejenigen, die gesagt haben, oh jo, wenn der Zabel das macht, ist, glaube ich, eine gute Idee, Soziokultur, das passt zu ihm, den wähle ich mal. Die hatten ja etwas im Sinn, die haben sich ja etwas versprochen. Und das habe ich auch versucht umzusetzen. Also wie gesagt, die ganzen Gespräche, auch die Türen aufzustoßen zu den großen Häusern und zu sagen, was habt ihr übrig für kulturelle Teilhabe, wo kann ich meine Themen bei euch unterbringen und was macht ihr tatsächlich, um das anders zu denken? Weil diese soziale Ungleichheit in Deutschland kann man nicht so gut ablesen wie in der Kulturförderstruktur. Ja? Kuchen-Krümel-Logik ist da absolut angebracht und mit dieser großen Förderung, die die großen Häuser teilweise hier auch kriegen, wir reden von zig Millionen, ja, in dem Fall. Da muss ich auch soziale Verantwortung niederschlagen. Also nicht nur, wie kriegen wir alle zu uns ins Haus, sondern wie können wir vielleicht auch mal rauskommen. Und da gab es halt verschiedene Wege, die wir gegangen sind. Hessen-Kassel Heritage verständlicherweise ging dann irgendwann nicht weiter. Aber vor allen Dingen, was mich gefreut hat, tatsächlich, weil ich ja auch eine Vergangenheit mit der Documenta GmbH hatte und mit dem Fridericianum auch immer sehr gut klarkam und das Haus sehr gut kenne. Aus meiner Zeit, aus den 2 Jahren, in der ich für die Documenta gearbeitet habe, hat mich gefreut, dass einfach auch Moritz Wessler von Tag 1 ist wirklich meine Belange sehr ernst genommen hat und mich konsultiert hat, sogar die Initiative Schwarze Menschen Deutschland eingeladen hat zu Ausstellungen wie von Melvin Edwards zum Beispiel. Und ich bis heute zu jeder großen Ausstellung, die im Fridericianum war, mit der Hegelsberg-Schule ein eigenes Konzept mit der Kulturvermittlung vom Fridericianum erarbeitet habe, weil es darum ging, halt, dass Institutionen eine neue Sprache finden und neue Zielgruppen auch ansprechen können. Und da müssen wir ganz individuell neue Konzepte konzipieren und schaffen. Und das machen wir mit der Vermittlungsabteilung zu, wie gesagt, jeder großen Ausstellung. Und das hat mir schon auch das Gefühl gegeben, dass ich gehört und gesehen werde, auch vom Staatstheater. Mit dem Jungen Staatstheater gab es sehr schöne Bestrebungen. Ich habe in Florian Lutz und seiner Belegschaft auch zu zwei wunderbaren KSV-Nachmittagen im Stadion mitgeschleppt. Und daraus entsteht jetzt auch eine Kooperation zwischen dem Staatstheater und dem KSV Hessen-Kassel, der übrigens von dem Fördervolumen, was das Staatstheater kriegt im Jahr, träumen würde. Ne? Wenn wir 20 Millionen oder 25 im Jahr hätten beim KSV, ich glaube, dann würden wir jetzt nächstes Wochenende über das Spiel gegen den BVB reden. Und dann wäre Elversberg nicht gegen Bayern, sondern dann wären hier die Bayern im Aue-Stadion zu Gast. Das sind so Sachen, die ich versucht habe auch anzuschieben. Meine Arbeit war nicht in den großen Gremien und bei den großen Sitzungen. Wir haben uns zweimal im Jahr getroffen. Was kann ein Gremium bewegen, was sich zweimal im Jahr wirklich mit allen wichtigen Leuten trifft? Ich glaube, die richtige Kulturarbeit, die wird sowieso in den Zwischenräumen gemacht, die wird dort gemacht, wo man vielleicht mal Welten eröffnen muss und sagen muss, könnt ihr mal bitte auch vorbeikommen? Und das Just ist auch zu uns an die Hegelsberg-Schule gekommen. Und mein wichtigster Schachzug, meine wichtigste erste Funktion war, ich muss eigentlich, um das wirklich sehr gut machen zu können und Soziokultur an den Stellen, die ich für wichtig halte, optimal fördern zu können, muss ich erstmal selber meine berufliche Struktur hinterfragen. Ich war ja als hundertprozentiger Freiberufler auch tätig und habe dann sehr schnell mit der Hegelsberg-Schule, wo ich schon zur Documenta 15 ein tolles Projekt gemacht habe, die Lumbung-Sitcom, mit der von der Hegelsberg-Schule habe ich dann einen Sonderlehrauftrag gekriegt für kulturelle und politische Bildung. Und das war der Turf, wo ich allen sagen konnte, übrigens, das habe ich allen Institutionen und allen Parteien gesagt. Übrigens, wenn ihr irgendwo mal Zielgruppen erreichen wollt, die überhaupt gar nicht mitgedacht werden, dann können wir gerne an der Hegelsberg-Schule was machen, weil da ganz hinten in der hinteren Nordstadt, das ist ja nicht die Nordstadt-Nordstadt, ja, die von vielen immer gesehen wird, vorne Gottschalk-Viertel und so, das ist die hintere Nordstadt, ganz, ganz hinten. Und da haben wir ja natürlich auch bei der Einweihungsfeier von Sven Schöller mit der Hegelsberg-Schule, da gab es zum ersten Mal Hip-Hop bei einer Bürgermeisterfeier.
0: Zur großen Begeisterung des Publikums. Ich stand direkt vorne.
1: Du warst auch da,
0: Ja,
1: ja, genau.
0: natürlich. Ja.
1: Und da habe ich gezeigt, hier, die werden nicht mitgedacht. Ich will einfach die Kids in die Räume bringen, dass die mit dem Selbstverständnis aufwachsen. Die Kunsthochschule ist ein Ort, wo ich auch ohne, was die wenigsten Kids wissen und auch wenig Lehrkräfte, an der Kunsthochschule kann man ohne Abitur studieren. Alles außer Kunstwissenschaften und Lehramt, was man Vollzeit an der Kunsthochschule studieren kann, kann man, da braucht man kein Abitur für. Man braucht eine Mappe und man muss die Aufnahmeprüfung bestehen. Und für alle Kids, die bei uns in der Schule wirklich künstlerisch begabt sind, war das ein Gamechanger, weil sie halt nicht wie die privilegierten Kids und auch mein privilegiertes Kind nicht mit so einem Selbstverständnis der künstlerischen Austobekraft vertraut werden im Heranwachsen, sondern wo die gar nicht wissen, ist das überhaupt ein Ort, wo ich sein kann. Und deswegen konzipieren wir auch die Sachen. Auch gerne mit dem Just, auch gerne mit dem Staatstheater, auch gerne mit dem Fridericianum, dass wir erstmal den Kindern und den Jugendlichen unserer Zukunft für den Kulturbereich erstmal vermitteln, das sind auch Orte für euch.
0: Ja, du hast, wo wir schon dabei sind, du hast eben schon die großen vier erwähnt, die großen Einrichtungen. Damals ist die Frage aufgekommen, muss es unbedingt sein, dass das Staatstheater und die MHK und Documenta und so weiter, dass die auch im Kulturbeirat vertreten sind? Ist nicht die Gefahr groß, dass die dann im Prinzip nur deshalb drin sind, um das, was du eben erwähnt hast, um sozusagen junges Publikum, anderes Publikum anzuziehen, aber die nicht bereit sind, irgendwas abzugeben im Beirat, ne? Und da sind schon in der Frühzeit sind schon einige Bedenken geäußert worden, dass die kleinen, die freien Träger, dass die sozusagen untergebuttert werden und dass die großen ja eigentlich auch.

0: Wurde die Tanzszene durchleuchtet vom Kulturamt exemplarisch? Wie fördern wir denn effizienter? Ne? Es gibt hier eine wunderbare zeitgenössische Tanzschule, die super guten Ruf hat deutschlandweit mit Sozo. Und demnach gibt es auch eine super lebhafte zeitgenössische Tanzszene. Auch wir bei Randfilm haben sehr gerne, auch im Filmshop, sehr gerne kollaboriert mit den freien tanzenden Szene. Und da ist mir die ganze Zeit in der Sitzung, habe ich mir die ganze Zeit überlegt, ja, also schau mal, das Staatstheater könnte doch eigentlich auch dazu verpflichtet werden von der größten Geldgeberin. Also keinem gibt die Stadt mehr Geld und von niemandem bekommt das Staatstheater mehr Geld als von der Stadt Kassel. Ja? Warum übernehmen die nicht mehr Verantwortung für die freie Tanzszene? Warum haben sie nicht mal eine tolle Regisseurin, die dann ein tolles Stück konzipiert? Warum gibt es da nicht mal ein Treffen und ein paar Workshops für die freie Szene? Die würden sich total freuen, wenn diese tollen, schillernden Persönlichkeiten, die hierher kommen, auch mal mit denen in Kontakt kommen. Oder es geht um Räume. Alle brauchen Räume. Räume sind Schäume, war immer mein Motto. Ja? Räume sind Schäume in Kassel. Aber ihr habt doch alles, ihr habt doch die Infrastruktur. Warum übernehmt ihr nicht die Verantwortung? Und ich hatte ein schönes Beispiel auf den Lippen, was in der Knappheit der Zeit immer nicht so unterzubringen war. Aber wenn ich mir angucke, wo ich herkomme aus dem soziokulturellen Bereich mit Streetbolzer, ich kann dir sagen, ich bin jetzt seit 2010 bei Streetbolzer und wir haben seit bestimmt über 10 Jahren eine Kooperation mit dem KSV Essen Kassel, der ja notorisch pleite ist, auch wenig Geld hat und in der vierten Liga ist mit seinem Zweitligastadion. Und das sind tolle Freunde. Wir haben nicht nur zu Documenta das erste Kollaborationsprojekt zwischen Documenta und KSV Essen Kassel gemacht, die ungefähr gleich alt sind. Die trennen, glaube ich, nur 7 Jahre. Das erste Mal haben die kollaboriert, ja, mit der Documenta 15. Und da habe ich mir auch überlegt, hey, wir können seit über 10 Jahren den KSV anrufen als Streetbolzer und sagen, ey, habt ihr zum nächsten Heimspiel Karten für unsere Kids? Und die laden uns zu jedem Heimspiel mit so vielen Jugendlichen, wie wir wollen, laden die uns zu den Spielen ein. Das muss man sich mal vorstellen. Mustafa kommt seit über 10 Jahren, mein Sohn war noch ganz klein, er war noch ein Baby, da sind wir die ersten Male hingegangen. Und seitdem können wir den KSV immer anrufen. Also, wenn man das überträgt, der KSV Hessen Kassel als institutioneller Fußball übernimmt für die freie Fußballszene, Streetbolzer, permanent Verantwortung, teilt seine Privilegien so gut es der KSV eben kann. Ne? Die werden jetzt kein 50.000-Euro-Projekt mit uns umsetzen, müssen sie auch gar nicht. Aber die übernehmen Verantwortung, weil die wissen, das ist unser Orter. Straßenfußball spielende Kids, das ist das, wofür wir auch stehen wollen. Und wir wollen auch unseren Club weiter diversifizieren, auch auf den Kurven. In den Kurven wird ja die diverse Mannschaft noch nicht abgebildet, ja, die wir haben. Ja, aber in den Kurven ist es sehr, sehr privilegiert und deutsch. Und genauso müsste das Staatstheater eigentlich auch denken. Ja, wir erreichen einen ganz kleinen Teil der Gesellschaft, einen ganz privilegierten und einen sehr wohlhabenden Teil mit unseren Angeboten. Und das zu kultivieren, was auch das junge Staatstheater jetzt versucht mit den Schulhof-Performances, von denen ich ein großer Fan bin. Da kommt die Demokratie in die Schulklasse und das ist die Bühne, ist das der Klassenraum. Der Lebensort, wo die Kids die ganze Zeit sind. Und Barbara Fraser und ihr Team, die haben wirklich was ganz Außergewöhnliches, mal eine Blaupause gemacht. Ich habe die an allen Schulen empfohlen und an meine Schulen auch geholt mit diesem Konzept. Und ich habe mich da tierisch drüber gefreut, weil darauf kommt es an. Du musst rausgehen und abholen. Keine Angebote bitte mehr. Abholen. Das ist viel wichtiger in dem Fall.
1: Das Thema Fußball ist für mich als HSV-Fan momentan ein bisschen belastet.
0: Zum Zeitpunkt der Aufzeichnung hat der HSV gerade eine
1: Naja,
0: Klatsche gekriegt, aber es wird noch.
1: das wird genauso schlimm weitergehen, ja. Jetzt ist natürlich die Frage, der Beirat ist natürlich extrem heterogen besetzt gewesen. Das heißt, wir haben ja den Effekt, dass dieser Beirat zusammengesetzt wird aus verschiedenen Mitgliedern, die ganz verschiedene Kultursparten repräsentieren. Aus jeder Kultursparte wird eine Person gewählt, die dann in den Beirat kommt. War es von Anfang an problematisch oder schwierig, sozusagen die unterschiedlichen Interessen auch möglicherweise unter einen Hut zu bringen? Oder gab es, ich würde mal sagen, abgesehen jenseits der Bereiche Räumlichkeiten und Geld, gab es Interessensidentität zwischen den verschiedenen Mitgliedern? Oder musstest du dann teilweise auch vermitteln, weil unterschiedliche Interessen ganz einfach in den Beirat eingebracht wurden?
0: Ja, das muss man generell auch. Und wir hatten

0: hatten gerade in der Anfangszeit auch einen sehr guten und auch fruchtbaren Austausch. Anfangs war auch das Dezernat von Sven Scheller auch in einem regelmäßigen Austausch mit uns. Aber ja, natürlich ist das, wie so oft in der Kultur, eigentlich hätte es viel effektiver sein können. Kultur ist am effektivsten, wenn keine Politiker dabei sind. Das ist mein großer Wunsch. Liebe Politiker, bitte haltet euch mal fern von der Kultur. Gebt bitte Geld, ja, und fördert die Sachen, aber allein schon in der Kunstfreiheit, um die Kunstfreiheit zu wahren, müssen parteipolitische Interessen hinten anstehen. Und ich glaube auch, dass wenn Kommunalwahlkampf war oder vielleicht jetzt in ein paar Jahren sieht man dann auch zur Oberbürgermeisterwahl, also das Ruhehaus steht jetzt 4 Jahre leer. Da soll ein soziokultureller Ort sein, da soll die Stadtbibliothek rein. Mein Schreibtisch war noch nicht geräumt. Da habe ich mit dem Leiter der Stadtbibliothek telefoniert und habe gesagt, wann wollt ihr denn hier rein? Das ist doch perfekt für euch. Es ist ein schlimmer Ort, den unsere Bücher haben hier in Kassel. Und ich habe für eine Stiftung gearbeitet, die Doen-Stichting. Und da war Nele Ten Haar da, die auch in Düsseldorf und in den Niederlanden und auch andere Orts hier in Deutschland Stadtbibliotheken zu dritten Orten macht. Und die hat mir am Ende meiner Arbeit hat sie dann, hatten wir so einen Rundgang und da hat sie mir nochmal eine Visitenkarte von sich in die Hand gedrückt und hat gesagt, wenn ihr irgendwas mal in eurer Stadtbibliothek machen wollt, ruft mich mal an. Ne? Eigentlich geht das nicht. Und ich habe das auch versucht, so ein bisschen anzuleiern, sogar noch bevor ich in den Kulturbeirat gewählt wurde. Und jetzt soll das ein soziokulturelles Zentrum werden, das Ruhrhaus. Ja? Es soll ein dritter Ort werden. Es soll ein Ort werden, wo sich alle treffen und wo vielleicht auch die freie Szene Platz hat. Das war das Ruhrhaus vor der Documenta. Mit dem Beginn der Documenta muss man es differenziert sehen, weil dann war ja das Welcome Center, da hatte das Haus eine andere Aufgabe als zentraler Ort. Aber die 2 Jahre vor der Documenta, da habe ich im Ruhrhaus gearbeitet und es war genau dieser Ort, den wir brauchten. Und ich konnte alles mal. Wir haben Fußball geguckt mit den Kollektiven, wir haben Filmabende gemacht, wir haben Leute eingeladen, wir haben zusammen gekocht. Das war alles schon erschlossen. Aber jetzt ist da, glaube ich, auch nochmal eine parteipolitische Agenda reingeflossen und auch so aufmerksamkeitsökonomisch habe ich das Gefühl gehabt, dass dieser Prozess mit dem Ruhrhaus künstlich in die Länge gezogen wurde, tatsächlich. Weil dann wurde so ein Beteiligungsprozess, der auch sehr gut für den Kulturbeirat steht, für die Wirksamkeit des Kulturbeirats. Am Ende, das habe ich auch während einer Sitzung gesagt, hoffentlich steht es auch im Protokoll, ich habe gesagt, es bringt jetzt nichts, wenn man uns jetzt, wo alle interessanten Fragen, welche Agentur macht das, welche Schwerpunkte haben wir, welche Gesellschaftsform kommt vielleicht auch rein, wie teilen wir das auf, ne? Wenn alle interessanten Fragen schon beantwortet sind und wir jetzt nur noch gefragt werden, welche Farbe die Türklinken haben sollen, ja, dann schönen Schrank auch, ne? Dann ist, weißt du, also dieses Feigenblatt, der Ruf des Feigenblattes, ich wurde es sehr oft gefragt. Keine Frage wurde mir so oft gestellt wie, das ist doch eigentlich nur ein Feigenblatt. Und was habt ihr denn überhaupt als Wirksamkeit da? Und ich glaube, die Wirksamkeit ist jenseits der politischen Strukturen. Wie es auch in der Kunst und Kultur generell ist, wirklich wirksame Kultur hat einen Sicherheitsabstand zu politischen Interessen. Und ist Kultur und Kunst ist an sich sowieso politisch, es braucht eigentlich keine PolitikerInnen da drin, weißt du? Und das war so das Ding, dieser Widerspruch, zwischen dem man immer kämpfen musste und auch vermitteln musste. Koordinationsleistungen, Organisationsleistungen, auch mal, dass irgendwas Vernünftiges auch mal auf dem Tisch steht, wenn wir waren, also da war wirklich auch gar kein Budget richtig da, für, dass wir auch mal auch verreisen konnten und sowas alles und ganz, also diese ganze Leistung, die dahinter steckt, das zu organisieren, das bleibt alles an uns Ehrenamtlern hängen. Und viele parteipolitischen Sprecher haben sich dann so hingesetzt und gesagt, warum macht denn ihr nichts? Ich möchte hier inspiriert werden, habe ich mal eine Stimme gehört von einer Partei. Ich möchte hier für meine politische Arbeit von euch inspiriert werden. Da sage ich mir, das hast du im Beruf verfehlt, ganz ehrlich gesagt. Du müsstest ja eigentlich schon einfach uns auch zuhören, aber trotzdem, ihr müsstet uns diese Arbeit eigentlich erleichtern. Ne? Ich weiß, dass es auch ehrenamtlich ist, die Politiker, aber gerade weil es auch darum ging, Räume zu schaffen und uns zu vernetzen, diesen Aufwand können wir gar nicht leisten. Es ist alles ehrenamtlich und das ist einfach auch, es hat enorm viel Zeit gefressen, dass ich gesagt habe, meine wenige Zeit, die ich noch habe, ja, die muss ich nutzen, um wirklich in diesen Zwischenräumen wirksam zu sein und wirklich was anzustoßen. Und das habe ich, glaube ich, auch geschafft.
1: Ja, die Sache mit dem Feigenblatt wollte ich eigentlich auch noch fragen, aber müssen wir nicht mehr abhandeln.
0: Ja.
1: Das ist schon gesagt, ist oft genug gefragt worden. Jetzt hast du eben schon gesagt, du hast einen Großteil deiner Zeit dafür investiert. Und die Frage war, ab welchem Zeitpunkt hast du das Gefühl gehabt, möglicherweise, dass dein Aufwand und dein Engagement vielleicht nicht zu den Ergebnissen führt, die du ganz gerne hättest, weil ganz einfach die Rahmenbedingungen von vornherein möglicherweise nicht so waren, dass die gewünschten Ergebnisse dabei rauskommen konnten?
0: Ja, das, wie gesagt, das ging schon relativ früh mir in den Kopf, dass ich da auch an meine Grenzen stoße oder dass dieses junge Gremium an seine Grenzen stößt. Ich glaube, wenn man jetzt vielleicht nochmal drauf zurückblickt mit ein bisschen Abstand, auch nachdem die zweite Legislaturperiode, die jetzt gerade läuft, vorbei ist, wenn man dann darauf nochmal guckt, dann mussten wir sehr viel Pionierarbeit machen. Wir mussten sehr viel Verständnisräume schaffen und auch Vermittlungsarbeit. Also ich wurde natürlich die ganze Zeit angefragt von Leuten. Und die meisten Anfragen, die ich bekommen habe aus der freien und auch aus der institutionellen Szene, kommen noch mal vorbei zu unserer Veranstaltung. Wir wollen mal reden, wir brauchen mehr Geld. Das war mit ganz kleinen Individuen, die Kunst- und Kulturschaffend sind, die Erwartungshaltung, dass wir so die Geldbeschaffer sind. Und auch bei sehr, sehr groß geförderten Kulturzentren hier in Kassel war das auch die Haltung so, wir brauchen mehr Geld jetzt hier, ne? Und dieses Ding, das fand ich schon von Anfang an relativ uninteressant. Ich weiß, ohne Moos nichts los, aber ich glaube auch nicht, dass es die Aufgabe ist, von einem Kulturamt den Kulturschaffenden in Kassel, die schon privilegiert und etabliert sind, den Lebensunterhalt zu finanzieren. Das ist es nicht. Die müssen anschieben, die müssen gucken und die müssen das auch ein bisschen raffen, dass so Kulturunternehmungen vielleicht ein bisschen kollektivistischer gedacht werden. Und die müssen jetzt nicht immer mit der Gießkanne hier und da und auch so solche Langzeitförderungen verteilen, sondern die müssen genau gucken. Und da ist, glaube ich, der Holger Schwetter, der dann im Kulturamt angefangen hat, hat da, glaube ich, auch eine ganz gute Linie gefahren, indem man nochmal einen externen Blick auf uns gerichtet hat, weil wir haben natürlich immer so den Kasseler Blick und der hat uns erstmal gesagt, wie viele Privilegien wir im Gegensatz zu anderen Städten hier haben, wir als freie Szene, und hat das dann auch nochmal so ein bisschen in den Kontext gezogen, dass wir vielleicht auch im deutschlandweiten Vergleich und wenn man uns mit Städten vergleicht, die eine ähnliche Größe haben wie Kassel, auf hohem Niveau auch jammern, ne? Und das war Geld. Finde ich sowieso auch in dem Bezug in der ersten Instanz relativ uninteressant. Du musst erstmal, wie gesagt, die Macht haben und die Ressourcen haben und die über Infrastruktur verfügen, die musst du versuchen, auf deine Seite zu kriegen. Und da kann ich nur Duftmarken setzen und da muss dann das Interesse irgendwann überspringen, ähnlich wie es beim Fridericianum bis heute hält. Ja, muss das überspringen, aber ich wollte natürlich auch für meine Communities was machen. Ich habe dann den migrantischen Kulturstammtisch ins Leben gerufen. Das ist am AK angedockt gewesen. Auch ein Kollektiv, was sich aus der Documenta 15 heraus gegründet hat. Und das hat dann natürlich nach einem Jahr auch ein jähes Ende gefunden, weil die CBD-Stiftung, ups, sorry, nicht CBD, sondern CDW-Stiftung, bring das immer ein bisschen durcheinander. Die CBD-Stiftung hat dann uns, also die hat dann das Kollektiv rausgeschmissen und damit dann auch den migrantischen Kulturstammtisch eines Ortes beraubt, der wirklich optimal für uns war, der durch migrantische Gruppen auch geprägt war, erschlossen war und wo wir halt auch so Verständnisräume vorgefunden haben für unsere Themen und auch ein Safe Space für die Communities waren, die es gewachsen ist. Und die Stiftung hat dann wirklich auch so ein sehr, sehr handelsüblichen Austausch gemacht. Jetzt sind super privilegierte Kulturunternehmungen drin, und keine migrantischen Perspektiven so gut wie mehr vorhanden. Und das hat uns natürlich auch ein bisschen traurig gemacht und einen Schlag versetzt. Aber nichtsdestotrotz sind aus dem Jahr, wo wir den Kulturstammtisch hatten, wir haben jetzt auch wieder eine Ausgabe gemacht in diesem Jahr. Nach einer kleineren Pause haben wir dann doch wieder Orte gefunden, die zu uns passten. Aber aus diesem Treffen, aus diesem gegenseitig Vernetzen, ist sehr, sehr vieles entstanden jetzt schon, wo man, wenn man genau hinguckt, der Geist auch von der Documenta 15 des Kollektivismus weitergetragen wird. Und wir haben sowieso, wenn wir wenig Privilegien haben, hast du sowieso keine andere Wahl, als kollektivistisch zu denken, hypersozial zu denken. Ich meine, du hast ja selber auch mit den Kollektiven hier im freien Radio zusammengearbeitet. Ich glaube, wenn man mit Gregoire und Eddie vom Lumbung Radio redet über kollektivistische Strukturen, über das, was es braucht in der Kulturlandschaft, die schlagen die Hände über den Kopf zusammen, wenn die unsere Diskursräume hören, ne? Und auch so ein Ort wie auch zum Beispiel Good School aus Jakarta, was eigentlich ein Inkubator ist für Kollektive, wo einfach so ein Turf von drei Kollektiven, die haben das Geld zusammengeschmissen, haben sich ein Grundstück gekauft zusammen und ganz ohne staatliche Förderung und sofort, wenn du irgendwelche Förderungen beantragst, hast du sofort wieder politische Interessen mit bei dir sitzen und sofort irgendwie Agenda-Politik, Kulturpolitik und das verzerrt auch immer deine Bestrebungen und hemmt ganz, ganz viel kulturellen Spirit, sage ich mal, der da drin ist. Aber das ist einfach so ein Nährboden für Kollektive, aus denen seit 10 Jahren jetzt Kollektive wachsen. Und sowas sollten wir uns zum Vorbild nehmen. Wir haben dann jetzt eine deutsche Variante von Good School gekriegt. Das ist unser Zentrum für Kreativwirtschaft. Ja? Also es geht dann auch wieder ums Geldverdienen und es geht um die Frage, die auch wichtig ist: Wie kann ich nach dem Studium hier bleiben? Aber das sind privilegierte Positionen. Was nach einem Studium mir Geld bringt, ist, wenn man jetzt die Gesamtbevölkerung auch nochmal anguckt und das, was die brauchen, von der Kultur auch brauchen, ist das eine privilegierte Position, jetzt einen Ort zu haben, wo man hingehen kann, wo man mit anderen Leuten vernetzt wird, die einem vielleicht mal Aufträge geben. Und das ist so diese wirtschaftskulturelle Politik, die hier so in der neoliberalen Szene total in ist und die auch durch unseren Kulturstaatsminister wie durch keinen anders vertreten wird. Also Neoliberalismus über die Kultur zu stülpen, ist so das Ding, was uns in Deutschland unheimlich hemmt. Und dagegen habe ich versucht zu kämpfen. Und ich wurde natürlich dann auch identifiziert als so jemand, der keinen Stein auf dem anderen lässt. Und ein paar Leute haben mir sehr, sehr geholfen. Andere Leute haben mir versucht, Steine in den Weg zu legen. Also ich kann ja auch sagen, dass ein kulturpolitischer Sprechender nach meiner ersten Sitzung, die ich geleitet habe, den musste ich anrufen und fragen, ob er jetzt jedes Mal anfangen will zu sprechen, wenn ich was sage. Ob er jetzt auch mal die Klappe halten kann, wenn ich jetzt spreche. Ja, und das, wenn jetzt, er war nicht von der AfD, weil die AfD hat ja auch eigentlich einen Mandatssitz im Kulturbeirat, den sie nur einmal wahrgenommen haben in meiner Zeit. Aber ich hab zu dem Politiker gesagt, wenn jemand Fremdes diese Sitzung sieht und du schnaufst, wenn ich spreche und drehst mit den Augen, machst du diese politischen Altherrengebaren, ne? Um zu verunsichern, um Stimmung zu machen, also wie so Stavo-Gehabe, ne? Wenn einer nicht weiß, wer welcher Partei zugehört, dann denken die, ja, wenn der schwarze Mann redet, dann das ist bestimmt der AfDler, der die ganze Zeit hustet und anfängt. Und gegen solche Sachen musste ich immer kämpfen. Und da sind wir auch, glaube ich, bei dem entscheidenden Wendepunkt meines Kulturbeirats-Legislaturperiode, nämlich dem Rassismusskandal. Und ich muss da insgesamt muss ich sagen, da muss ich Bell Hooks zitieren, die gesagt habe, Rassismus hat die Hauptfunktion von Rassismus ist Ablenkung. Ablenkung vom Wesentlichen. Es soll uns von Rassismus Betroffenen ablenken, das zu machen, was eigentlich uns was bringt. Wir sollen beschäftigt sein. Rassismus hat die Funktion, uns beschäftigt zu lassen, damit zu beschäftigen, mit Entkräften zu beschäftigen. Und das habe ich für nichts anderes gespürt, tatsächlich auch. Und ich war vorher, weißt du, Frank, wir kennen uns ja jetzt auch schon eine Weile, ich war vorher so Sozialarbeits-Dave und Schul-Dave und Straßenfußball-Dave. Das sind alles so Erwartungsräume, wo man einen schwarzen Mann und einen schwarzen Ossi auch irgendwie lässt. Ne? Der versteht das, der spricht die Sprache der Jugendlichen, der ist auch migrantisch, der sieht so aus wie die und die hören dem zu oder dem brauchen wir. So, da sind wir uns irgendwie einig. Aber sobald man aus diesem Erwartungsraum raustritt, da siehst du erstmal, du machst dadurch, dass du in den Räumen bist, machst du Rassismus erst auch sichtbar. Und sowas zu verhandeln, ist extrem schwer und es hat mich extrem viel Kraft gekostet, wie nichts anderes, was ich jemals gemacht habe.
1: Wo wir vorhin schon bei Fußball gewesen sind, Helmut Rahn ist Zeit seines Lebens immer wieder gebeten worden, die Geschichte von seinem Tor beim Endspiel 1954 zu erzählen, das 3 zu 2 wirst du
0: Ja.
1: für den Rest deines Lebens immer wieder gebeten,
0: Ja.
1: die Geschichte mit der Schuhcreme zu erzählen.
0: Ja, wahrscheinlich, ne? Ich bin
1: Ja.
0: der Skandaltyp. Ich war beim Dokumentarskandal für die Dokumente und ich bin jetzt, ich habe sehr viel Skandalerfahrung. Kann man auch positiv dann sehen, ne?
1: Da kann man auch
0: Ich habe
1: Geld
0: unheimlich
1: mit
0: viel,
1: verdienen, ne?
0: ja, ich habe noch nicht die Formel entschlüsselt, wie, aber ich sage dir Bescheid, wenn.
1: Vielleicht sollten wir einfach für alle, die es nicht mehr auf dem Schirm haben, das ist
0: Ja.
1: inzwischen ja schon 2 Jahre her. Was ist bei einer Kulturbeiratssitzung damals ich glaube im Herbst 2024 am Rande einer
0: Es war keine
1: Kulturbeiratssitzung?
0: Beiratssitzung,
1: Also es war
0: es
1: ein
0: war eine
1: informelles Treffen.
0: Kulturveranstaltung.
1: Ja.
0: Ja.
1: Was ist da passiert? Wie ist der Dialog zwischen dir und dem Herrn Professor Eberle, dem damaligen Chef der MHK, verlaufen? Vielleicht nochmal aus deiner Sicht, man kennt es aus der Zeitung und man hat es von allen möglichen Leuten gehört, aber vielleicht nochmal von dir als Zeitzeuge, was ist
0: Ja,
1: passiert?
0: also ich glaube, in der Frankfurter Allgemeinen Zeitung steht wirklich meine Geschichte von Patrick Barnes aufgeschrieben, perfekt und lückenlos. Also es ist total gut. Also wer sich damit nochmal wirklich beschäftigen möchte und das eins zu eins die Story nochmal lesen möchte, nirgendwo anders steht sie besser als bei der FAZ. Das war auch die Zeitung, mit der ich gesprochen habe. Und es ist ganz ungewöhnlich in Kassel, wenn man in Kassel lebt, weiß man gar nicht, wie es ist, mit richtigen Journalisten zu reden. Weil es ist einfach, der Patrick Barnes, kann ich dir sagen, der hat Stenografie gemacht. Ne? Ich war im ersten Interview, war natürlich die Initiative Schwarze Menschen in Deutschland. Ich war froh, dass ich die in meinem Rücken hatte tatsächlich. Ja, meine Community, also die älteste Interessensvertretung für schwarzes Leben in Deutschland, 41 Jahre sind wir jetzt am Start und ich bin im erweiterten Vorstand nach wie vor. Und ich bin jetzt inzwischen Referent für Kultur bei der ISD und Tahir Deller, Gründer und Sprecher von der ISD, war mit dabei, ne, weil er Presse erfahren ist ohne Ende. Und der Patrick war, ich habe 2 Stunden, glaube ich, auf ihn eingeredet und er hat alles nur mit Stenografie mitgeschrieben und hat die ganze Zeit in die Kamera geguckt und mich angeguckt und es war alles perfekt, genau so wie ich es gemacht habe, weil eben Patrick Barnes war dem Martin Eberle als Investigativjournalist bereits auf den Fersen. Also ich habe dann später auch mit dem HR geredet und über die HNA müssen wir jetzt gar nicht anfangen, mit der ich nicht gesprochen habe und die nicht mit mir sprechen wollte, aber der hat ja die ganzen Gremienstrukturen, das muss man alles richtig treffen. Was ist eine offizielle Sitzung, was nicht, was ist der Kulturbeirat, was ist der Ausschuss und diese ganzen Gremien, also der beschäftigt sich in Frankfurt wohnhaft sehr, sehr krass mit Kassel, der weiß alles. Und am Anfang dachte ich schon auch, also es war ja so, die Beleidigung, die ich nicht nochmal wiedergeben möchte, die ist gefallen am Rande dieser Kulturveranstaltung. Ich hatte zum Glück eine Ohrenzeugin, die das dann auch bezeugen konnte und ich habe dann erstmal auf eine Entschuldigung gewartet und habe dann mit Ayman Hamdouni gesprochen und habe ihm erzählt, was sein Chef mir gesagt hat. Und er hat dann gesagt, kurz darauf gab es dann diese, 2, 3 Wochen später gab es dann diese fadenscheinliche Entschuldigung per E-Mail, die ich dann auch nicht angenommen habe, weil ihm ist nicht gedämmert, was daran problematisch sein könnte, obwohl er es vorher als rassistisch auch angekündigt hat, diese
1: Aber es war eine
0: Beleidigung. Ne?
1: taktische Entschuldigung.
0: Ja, genau, es war eine taktische Entschuldigung und die nehmen wir eigentlich nicht an, glaube ich. Ne? Und das Kind war in den Brunnen gefallen. Was mich irritiert hat, war, dass es von Oktober, als die Beleidigung fiel, ich sofort mit Sven Schöller Kontakt aufgenommen habe und ihm sofort darüber unterrichtet habe. Aber das ist natürlich nicht sein Hoheitsbereich. Können wir uns dann auch fragen, warum MHK überhaupt im Kulturbeirat sitzt? Es ist eine Landesinstitution. Ja? Und Sven hat gesagt, ich gebe das jetzt offiziell weiter an Timon Gremmels,
1: An den
0: an
1: Minister?
0: den Minister. Und dann ist erstmal 4 Monate überhaupt gar nichts passiert. Bis zum Februar, fast 5 Monate, bis Anfang Februar. Hier es aus mir rausgeplatzt ist, weil ich wirklich, es ist eine ganz schwere Zeit. Man hat das Gefühl gehabt, so eine massive rassistische Beleidigung löst nichts aus. Wir erinnern uns aber zurück, 2025 war es aufmerksamkeitsökonomisch für die SPD natürlich eine sehr brisante Zeit, weil die Bundestagswahl vor der Tür stand und man sich an diesem Rassismus-Ding nicht die Hände verbrennen wollte und irgendwas falsch machen wollte. Und das ist das erste strukturelle Problem. Und bitte Sie den Skandal immer als etwas, was strukturellen Rassismus sichtbar macht. Ja? Ich habe Rassismus dort auf dieser Demo benannt. Ich habe den Rassisten benannt, ohne zu sagen, warum ich ihn so genannt habe. Ich habe ihn einen rassistischen Landgrafen genannt.
1: War das wir müssen sagen, es war eine Kundgebung auf dem Königsplatz, da
0: Genau.
1: ist im Vorfeld der Wahl und es ging dabei konkret auch um rassistische und rechtsextreme Umtriebe.
0: CDU und AfD, die
1: Genau,
0: Kooperation,
1: die hatten
0: gemeinsame
1: ja
0: Sachen.
1: diese Abstimmung im
0: Genau.
1: Bundestag gemeinsam initiiert, beziehungsweise die haben sich gemeinsam abgestimmt.
0: Ja.
1: Und die Frage war natürlich, die sich viele gestellt haben, war das eine von dir bewusst gewählte Gelegenheit, um das sozusagen diesen Stein ins Rollen zu bringen, oder ist es, wie du eben schon gesagt hast, aus dir rausgeplatzt, ungeplant oder eine Mischung aus beiden?
0: Also ich wusste natürlich, dass es irgendwann rauskommen wird. Ich wusste, dass ich irgendwann an die Öffentlichkeit gehen werde. Ich habe mir verschiedene Positionen, auch Meinungen eingeholt. Ich war nie alleine, auch bevor das rausgekommen ist. Aber es ist nicht bewusst geplant gewesen. Ich war einfach, ich wurde eingeladen, halt unabhängig davon, von dem Kollektiv, was das organisiert hat, diese Demo, wurde ich eingeladen und ich sollte sprechen, weil man Themen mit mir verknüpft einfach, die dort verhandelt werden. Und aus meiner Sicht, aber aus dem Kulturbereich, war das natürlich auch ein perfektes Beispiel, was passiert denn, wenn Rassismus vorkommt. Und das Wichtige ist ja dann auch, was für Mechanismen in Gang treten, wenn ein von Rassismus Betroffener Rassismus öffentlich benennt. Dann ist erstmal, und ich wusste, dass es rauskommt, und deswegen habe ich, und das ist ganz wichtig, und selbst über Medien, ja, die im Deutschen Presserat angedockt sind, die ja diese Rüge, die dieser Artikel vorgerufen hat, den Marc-Christian von Busse geschrieben hat, Rassismusvorwurf verbietet sich. Ja, war ja diese glänzende Überschrift. Und damit hat er ja schon, ohne nachzufragen bei mir überhaupt, verunmöglicht, dass der Eberle kann ja gar kein Rassist sein, weil er Ayman Hamdouni angestellt hat und weil er ja sowieso so ein ganz sauberer Herr ist und der Zabel, das finde ich ja ganz lustig, man hat so gedacht, postkolonialer Zabel, der hat ihn bestimmt so genannt wegen den Menschenzoos und dieser unaufgearbeiteten Kolonialgeschichte da oben und Mulang und diesen ganzen Unaussprechlichkeiten, phrenologische Experimente, Sömmering und alles sowas. Deswegen nennt er das jetzt diesen Saubermann einen rassistischen Landgrafen. Und man hat das so gemutmaßt. Ne? Und dieser Artikel ist entstanden, ohne mit mir zu reden. Aber was es noch schlimmer macht, und da hat nicht mal die Rüge im Presserat drauf Bezug genommen, was es am schlimmsten macht, ist, ich habe mit Matthias Lohr Weihnachten, bevor das alles rauskam, habe ich ein Telefonat geführt und ich habe gesagt, Matze, es ist was passiert. Im Kulturbeirat ein Rassismusvorfall ist gewesen. Also die HNA wusste, dass es einen Rassismusvorfall gegeben hat im Kulturbeirat. Es ist was passiert. Ich darf dir nicht sagen, weil es ein laufendes Verfahren ist, wer daran beteiligt ist, aber es ist etwas passiert. Und bevor ihr etwas schreibt, ruft ihr mich bitte an, weil ich natürlich jetzt nach 16 Jahren Kassel weiß, wie die HNA arbeitet oder wie auch nicht, wie journalistisch sorgfältig die sind. Und ich habe ihm gesagt, bitte nichts schreiben, ohne mich anzurufen. Und ich finde, ohne das ist es schon schlimm, aber mit dieser Vorwarnung ist dieser Artikel, der heute noch übrigens auf der HNA-Seite zu finden ist, umso schlimmer. Also er wurde gerügt dann am Ende vom Deutschen Presserat in zwei Instanzen, Vollständigkeit und journalistische Sorgfaltspflicht. Und die mangelnde Richtigstellung könnte man jetzt eigentlich auch nochmal anführen. Also es gab eine Doppelrüge, die eigentlich sonst nur so in regelmäßigen Abständen Bunte und Bild-Zeitung bekommen. Ja. Also die HNA war dann wirklich auch in einem illustren Kreis. Das dürfte denen nicht gefallen haben, aber was da dann auch kam für Leserbriefe, was im das Kulturamt hat mich angerufen, hey, hier sind ein paar Schreiben, die den Tatbestand der Beleidigungen erfüllen. Also wirklich, man hat da wirklich meine Position verunmöglicht. Und das ist ein Abwehrmechanismus, der in Deutschland sehr gut ausgeprägt ist. Wenn man Rassismus benennt, heißt es erstmal, du als Betroffener wirst erstmal verunmöglicht. Wie kannst du das nur? Also Rassismus zu benennen, ist allein schon eine Frechheit. Man gilt erstmal als absolut bodenlose Frechheit, wenn man Rassismus benennt. Und man sieht sich einem Vorwurf ausgesetzt, dass man sich nur exponieren möchte, dass man sich wichtig tun möchte. Und dagegen kämpfst du an, wenn du in Deutschland Rassismus ansprichst. Und ich hatte das Privileg, dass ich ein Supportnetzwerk hier in Kassel und auch beim ISD-Bund habe, was einfach Aufmerksamkeit und Druck ausgeübt hat auf die Instanzen. Ja? Sven Schöller hat auch 3 Tage mich im Regen stehen lassen, bevor der mich mal angerufen hat und gefragt hat, was wir jetzt denn nun mal machen damit. Und das Telefonat ging so ab, dass er gesagt hat, pass mal auf, du musst jetzt mit der HNA reden. Und ich habe gesagt, in meinem Lebtag werde ich mit dieser Zeitung kein Wort mehr wechseln. Und kurz darauf, ich dachte schon, es interessiert sich gar keiner dafür, wirklich gar keiner. Ich war kurz davor, mit Kassel Memes tatsächlich zu reden, weil die haben wenigstens Reichweite. Ich war kurz davor. Dann rief Patrick Barners an, der darauf aufmerksam geworden ist und gesagt hat, den Eberle kenne ich schon lange. Der hat eine Akte bei mir, die passt gar nicht in meinen Schrank rein. Und da würde ich gerne mal mit dir reden. Und ich war am Anfang dann auch so, Hadija Haruna Oecker hat mich auch be begleitet von der ISD. Sie ist Journalistin aus Frankfurt, kennt sich sehr gut aus in den Gefilden. Und ich wurde hier aus Kassel, hatte ich auch eine Position, die mich sehr gut beraten hat. Aber auch eine schwarze Perspektive darauf war auch wichtig, ne, um das ausloten zu können. Und ich war erstmal so, boah, nee, ey, FAZ, dieses Bankerblatt, weißt du, dieses, oh nee, ey, da doch nicht. Und hat die Chat gesagt, pass mal auf, genau das ist richtig. Erstmal sind die Kulturlinks und dann ist es viel besser, als wenn du jetzt zur Taz gehst und dann, ja, die Linken natürlich zerren die
1: Die
0: das
1: Wirkung
0: wieder
1: ist eine
0: so.
1: ganz andere.
0: Die Wirkung ist eine ganz andere, die FAZ ist perfekt und auch meine migrantischen KollegInnen bundesweit und auch vor allen Dingen meine Frankfurter, Kolleginnen haben gesagt, der Banas, auf den lassen wir nichts kommen, mit dem ruhigen Gewissens reden. Und ich habe eigentlich ganz viel auch auf Autopilot gemacht und habe meine Geschichte einfach erzählt und ich wurde super vorbereitet. Und das ist das, was auch Betroffene von Rassismus brauchen. Dieser mediale Druck bei etwas, was dich so persönlich angegriffen hat, ist enorm groß und da brauchst du einfach ein Supportnetzwerk. Und das war ein großes Privileg und ich weiß auch, und ich habe mit meiner Kollegin auch von Roots, Esma El Idrissi, habe ich darüber geredet. Sie hat gesagt, Dave, ich bin Juristin, du glaubst nicht, was für eine Ausnahmesituation das ist, dass tatsächlich etwas passiert ist. Weil so viele kommen damit ungeschoren davon und so viele bleiben da. Aber was mich ärgert, ist ja nicht nur der Eberle an sich, dem ist nicht zu helfen. Ich habe Sachen gehört jetzt mittlerweile, die irritieren mich total. Also Eberle interessiert mich gar nicht. Mir ist nur die Belegschaft von ihm, nachdem er entlassen wurde von Dimon Gremmels. Der Druck nahm dann zu, ne, als es dann rauskam durch die FAZ, der Druck nahm zu und der Gremmels hat ihn entlassen unter Standing Ovations von der Belegschaft. Hat es verkündet in der Vollversammlung, hat gesagt, und dann haben sie Standing Ovations gemacht. Und ich bin da weg gewesen. Ich war in Weimar, habe mich einfach mal Kassel Stecker gezogen, war eine Woche weg. Und als ich wiedergekommen bin, mir ist eine Frau direkt hier in der Tram am Königsplatz um den Hals gefallen. Die hat gesagt, danke, dass Sie uns von dem befreit haben. Wir wollten sie erst, wir haben die Sektkorken knallen lassen abends, wir waren so froh, dass der weg ist, das war so ein schlimmer Mensch. Und da denke ich mir dann auch so generell beim Kulturbereich. Wir erzählen über die strukturellen Probleme, die diese Kultur hat. Und ich glaube, in meiner Zeit habe ich eines der größten Probleme, die ganz offensichtlich die Kultur in Kassel hatte und alle, die damit in Berührung kamen, konnte ich beseitigen und bin damit absolut komplett im Frieden und kann ganz, ganz ruhig schlafen, weil ich weiß, und ich habe mit mehreren Leuten, die unter ihm gearbeitet haben, jetzt geredet, mit Dutzenden, und die haben alle das kalte Grausen gekriegt. Und was mich aber trotzdem noch irritiert, bei meiner letzten Sitzung habe ich mir gedacht, okay, jetzt wo ein neuer Direktor da ist, jetzt wo alles wieder neu ist, ich hätte als neuer Direktor hätte ich jetzt, oder generell als Interimsperson hätte ich schon mal gesagt, den Zabel, den laden wir mal ein, wir reden jetzt mal, weil das war etwas, was unsere Institution wirklich nachhaltig den Ruf geschädigt hat und wir wollen jetzt mal ein bisschen die Wogen glätten. Es kam gar nichts auch von der Institution in meine Richtung. Und ich habe sogar noch mal, bin auf sie zugegangen in der letzten Sitzung, habe gesagt, falls es irgendwie Redebedarf bei euch noch gibt. Ja, nee, nee, alles gut. Und dann wusste ich, dass, ja, das ist ein bisschen schade. Aber auch vor allen Dingen, wenn wir dann auf den Anfang dann wieder zu sprechen kommen, auf das ganze Gremium. Rudi Assauer hat es gesagt, wenn der Schnee schmilzt, siehst du, wo die Scheiße liegt. Und das war mal wirklich ein Heißluftgebläse, ne? Und ich konnte perfekt sehen, wer nicht nur im Kulturbeirat, sondern auch in Kassel, wer an meiner Seite steht, solidarisch. Ich habe von Gewerkschaften Nachrichten gekriegt, die habe ich nicht mal von Leuten aus meinem nächsten Umfeld, die neben mir saßen, im Kulturbeirat bekommen. Unterstützungsnachrichten, ermutigende Nachrichten, wirklich emotionale Briefe habe ich bekommen und Hilfsangebote, die wirklich nicht abgerissen sind, was mich wirklich total überwältigt hat. Aber innerhalb des Kulturbeirats, auch in der freien Szene, gab es Leute, die das relativiert haben, bis Ende letzten Jahres immer noch nicht stehen lassen konnten und immer noch gesagt haben, du wirst schon irgendwas gemacht haben. Du bist aber auch ein bisschen empfindlich, was sowas betrifft. Und immer wieder wird es negiert und relativiert und in diese Täter-Opfer-Umkehr wird immer wieder eingezahlt. Weil wenn man Rassismus benennt, dieses natürlichen, man will sich immer den Blick abwenden und ich habe immer das Gefühl, so als Betroffener hat man immer die Aufgabe, nee, nee, guck ruhig mal hin. So, nein, es muss irgendwas sein, ich weiß nicht genau, was es ist. Also man kann nicht drauf gucken, selbst so offensichtliche Sachen, wo wir gar nicht. Dieser Kommentar können wir gar nicht behandeln, irgendwie mehr. Aber doch irgendwas ist da noch und irgendwas wird da doch. Und das hat mir persönlich die größten Verletzungen zugefügt. Weil ich wirklich, da wollten sich an dem Abend, als dieser Hanna-Artikel rauskam, Leute von mir distanzieren und haben mir Vorwürfe gemacht aus der freien Szene. Das war irre. Wiederum andere aus der freien Szene haben gesagt: Hallo, wollen wir Dave nicht erstmal fragen, warum er das gesagt hat? Also diese gleiche Abwehrhaltung und das gleiche Verunmöglichen von, Rassismus kann es nicht geben, kann eigentlich nicht sein. Dieser erste Abwehrreflex, das macht es so schwer, Rassismus zu benennen. Aber ich konnte es durchziehen, aber ich war privilegiert in dem Ganzen. Ich habe das gemacht für diejenigen, die nie gehört wurden, die nie Gerechtigkeit erfahren haben und die immer noch wissen, ich wurde gekündigt und nicht der Rassist. Und ich musste gehen und ich musste weg. Und das ist das, was mir in Erinnerung bleibt, diese Relativierung, die Unterstützung, die Solidarität, die Distanzierung. Es gab auch Leute, die gar nicht genau wussten, wie sie damit umgehen können, die da überhaupt gar keine Sprache für hatten, die Angst hatten, sich irgendwie in die Nesseln zu setzen und mich irgendwie so mit, weiß ich nicht, ganz, ganz komisch mit mir umgegangen sind, wo das Verhältnis nachhaltig davon gestört war. Und ich habe eine Institution hier beraten nach dem Skandal, und da hat sich der Direktor hingesetzt vor mich und hat dann gesagt, also ich muss jetzt hier aufpassen, was ich sage, so aus Spaß, ne? War lustig und so und launig gemeint, aber so, ich muss jetzt genau aufpassen. Ich so, ja, du solltest schon eigentlich vorher aufpassen, was du sagst, ne? Und das war es. Es war ein super Seismograph für mich. Ich bin dem fast auch schon dankbar, weil es sehr viel sichtbar gemacht hat. Ich kann mich jetzt hier super gut orientieren. Ich weiß ganz genau, wo sind die solidarischen Leute. Auch die Person, die uns heute hier zusammengebracht hat, Anna Denger, war zum Beispiel, gehörte zu denen, die super solidarisch an meiner Seite waren und von Anfang an Turbo gegeben haben und das wirklich publik gemacht haben und mir wirklich geholfen hat. Ich hatte ein super Support-Netzwerk und das war mein Privileg, und die Nachwehen haben mich wirklich nachhaltig entsetzt und auch tatsächlich auch geschockt.
1: Du hast vorhin erzählt, du warst vor diesem Skandal, warst du eben der Streetbolzer und der Sozialarbeiter, der Kontaktrat, ja, und so weiter, auch der eloquente Redner, der toll bei Veranstaltungen moderieren kann,
0: ja,
1: und,
0: genau,
1: so und so weiter, mit dem alle gut auskommen, der immer fröhlich und,
0: ja, genau,
1: und nett und sympathisch ist. Was warst du nach dem Skandal für die, sag mal, ich nehme mal diesen merkwürdigen Begriff Stadtgesellschaft?
0: Ja, für die Stadtgesellschaft. Ich glaube, ich war nachhaltig gekennzeichnet als Person. Also es kommt auf deinen Umgang mit Rassismus an. Welches Level an Umgang mit Rassismus hast du? Wenn du eine reflektierte Person bist, die selber Rassismus als strukturelles Problem schon anerkannt hat und den Rassismus in der Gesellschaft sehen kann, wahrnehmen kann, dann war ich für dich jemand, der gesagt hat, wow, der ist mutig, der hat es geschafft und der hat nicht klein beigegeben und hat sich mutig, ist mutig nach vorne gegangen und hat sowas Intimes und Ekelhaftes öffentlich gemacht, um ein Exempel zu statuieren. Also er redet nicht nur drüber, sondern wenn es auch wirklich hart auf hart kommt und wenn er persönlich betroffen ist, das war eine absolute Zäsur für meine Familie. Und ich kann mich auch glücklich schätzen, mit der Hegelsberg-Schule so eine Arbeitgeberin zu haben, die absolut an meiner Seite stand, die gesagt hat, pass auf, Dave, was brauchst du von uns? Was brauchst du von uns? Sag es nur, dann ist es da. Und du musst jetzt erstmal wieder zu Kräften kommen, weil wir brauchen dich topfit hier, ne? Du musst wieder zu Kräften kommen. Und da war ich der. Aber für Leute, die Rassismus nur vom Hörensagen kennen und denken, Rassisten sind Neonazis, die an der Ecke stehen und warten, bis man mit einem Baseballschläger jemanden verprügeln kann. Für die war ich natürlich jemand, der willkürlich mit Rassismusvorwürfen um sich wirft, um sich zu exponieren, um sich zu profilieren und um Meinung und Politik zu machen, um linke Politik zu machen vielleicht auch. Das war ich dann für die. Also es kommt, so diese Zwischenräume sind natürlich dann auch ausgefüllt, aber genau das war ich dann und alles dazwischen.
1: Ich habe den Eindruck, seit dieser Geschichte von damals hast du dich so ein klein wenig zurückgezogen aus verschiedenen Bereichen. Du warst damals vorher präsent, du warst sichtbar, du warst aktiv in verschiedenen Bereichen, Aktivitäten entwickelt. Mhm. Danach hat man eigentlich nicht mehr allzu viel von dir gehört. War das eine bewusste Entscheidung, dass du dich zunächst mal ein klein wenig zurückhalten willst?
0: Ja. Auf jeden Fall. Also ich brauchte da auch eine Pause. Ich habe mir auch eine Pause genommen von den Vernetzungsgeschichten und habe mich auf meine Arbeit auch konzentriert. Aber es ist natürlich dann auch so gewesen, dass ich in der ganzen Sache gemerkt habe, dass ich auf in absehbarer Zeit eher hier Privatperson, Papa und wohnen möchte, leben möchte und natürlich so mein berufliches Netzwerk nach und nach auch außerhalb von Kassel aufbaue. Ich habe meine Hegelsberg-Schule, die mir seit der Documenta 15 wirklich an meiner Seite steht, und mein Herz ist daher dahinter in Nordstadt, auch durch Streetbolzer, total verwurzelt. Und das möchte ich absolut nicht missen. Und da haben wir auch noch einiges vor jetzt, gerade im Hinblick auf die kommende Documenta wird es da sehr spannend, was an der Hegelsberg-Schule passiert. Und Das sehe ich dann noch als Abschluss, wenn ich diese Schule, die auch von der HNA übrigens so verunglimpft und verrufen ist, und das wird nur berichtet, wenn irgendwo ein Garten aufgebrochen wird und nicht, was das für ein toller Ort ist und der Ruf der Schule halt auch so schwierig war, als ich angefangen habe. Ich glaube, da sind wir jetzt drauf und dran, das zu einer waschechten Kulturschule zu machen, wo Institutionen wirklich sehen, auch wie die Documenta, wow, da kann man wirklich andocken. Künstlerische Positionen und kulturschaffenden Positionen werden da wie selbstverständlich halt auch mitgedacht und wir können dort wirken einfach. Und die Strukturen sind da und die sind eintrainiert, wie es ist, mit Kunst- und Kulturschaffenden zu arbeiten. Und die Früchte dessen, die werden wir hoffentlich zur nächsten Documenta als Documenta-Schule ernten. Und dann ist eines meiner großen Ziele auch erfüllt. Ich werde immer, glaube ich, ein Freund sein von der Hegelsberg-Schule und denen immer auch da immer Projekte machen, für immer, weil es mir einfach auch wichtig ist, dass die Kinder, die am meisten abgehängt sind, aus den prekärsten Lebenslagen kommen, etwas davon haben. Auch wenn wir schon, wenn wir hier und da auch von Kultur- und bildungskonservativen Positionen aus sehr, sehr hochdotierten Förderprogrammen rausgenommen wurden, mussten wir einfach dafür sorgen, dass wir zusammenhalten. Und das ist jetzt noch so meine Aufgabe, die werde ich noch wahrnehmen und während der Documenta auch die Documenta hier in vollen Zügen auch genießen. Vielleicht nicht hier wie letztes Mal in der vordersten Reihe, vielleicht ein paar Sitzreihen weiter hinten. Und ansonsten konzentriere ich mich darauf, auch überregional meine Netzwerke zu spinnen und dann eher hier bin für das, was mir Spaß macht. Aber wir bleiben verbunden.
1: Ja, kommen wir zurück zum Kulturbeirat und kommen wir zum großen Finale. Der
0: Ja.
1: Kulturbeirat hat sich jetzt zur zweiten Legislaturperiode konstituiert. Es gibt eine neue Leitung, es gibt neue Mitglieder. Du bist nicht mehr dabei. Du hast dich entschieden, dich nicht mehr wählen zu lassen als
0: Ja.
1: Vorsitzender und du bist auch nicht mehr Mitglied des
0: Nee,
1: Kulturbeirats.
0: genau.
1: Was waren denn die Gründe dafür, dass du dich entschieden hast, eine Saison reicht?
0: Eine Saison reicht, weil die, glaube ich, für 5 Saisons mir Kraft gekostet hätten. Und ich habe jetzt hier meine grauen Haare, die sind alle so, die tragen alle Namen von den Leuten, die mich geärgert haben während der Zeit. Und nee, also ich habe dann auch, also ich glaube, die Entwicklung in Deutschland war jetzt gerade auch für mich nochmal ein entscheidender Punkt zu sagen, ich muss schon auch nochmal gucken, wo ich noch wirksamer werde. Und das ist einfach nicht, wo ich meine, der Ort, wo ich meine Wirksamkeit am besten entfalten kann. Ich möchte auch in die Realpolitik gehen, in welcher Form, ob das jetzt vorne ist oder ein bisschen weiter hinten in der Strategie, das halte ich mir noch ein bisschen offen. Aber ich komme aus Sachsen-Anhalt, ist jetzt ganz frisch gerade, es ist sehr viel los bei meiner Familie und bei allen Leuten, die nicht rechts sind in Sachsen-Anhalt, gibt es sehr viel Angst auch. Und ich glaube schon auch, dass es so eine Vorbote ist. Der Osten, da wird immer drauf geguckt. Ach ja, über 10%, das kriegen die auch nur bei euch im Osten. Ach ja, stärkste Kraft, das könnt ihr auch nur bei euch im Osten. Und es ist eigentlich immer so 4 Jahre zeitversetzt, dass die AfD nachzieht. Und ich glaube, wenn wir jetzt nicht linke Politik tatsächlich unterstützen, es ist auch die sogenannte Mitte, da wird immer rechter. Ja, und rückt immer weiter nach rechts. Nur die Machthabenden haben das Privileg, wo ich stehe, ist immer die Mitte. Ja, also der machthabende, große Politiker hier in Deutschland, wenn der 13 Schritte nach rechts geht, dann hat er das Selbstverständnis, dass die Mitte
1: Ist immer die
0: mitwandert.
1: Mitte, ja.
0: Die Mitte geht immer mit.
1: Ja,
0: Also die ist da, wo ich
1: ist
0: bin.
1: da, wo ich bin, ja.
0: Ja, also per physikalischem
1: Ja.
0: Naturgesetz ist das so, ne? Und ich glaube, die Mitte wird immer rechter. Da kann man zusehen. Und diese Bürgerlichkeit, das ist nichts mehr, worauf wir uns stützen. Wir müssen echt laut werden. Wir müssen irgendwie gucken, dass wir in einer solidarischen Gesellschaft einander zuhören und weiter Kunst und Kultur dafür nutzen, den Faschismus aufzuhalten. Das war von Tag 1 mein Take und das ist es immer noch. Die Kultur hat jetzt aktuell die Hauptaufgabe, den aufkeimenden Faschismus aufzuhalten. Mit allen Mitteln, die die Kultur anfassen kann, auf die die Kultur zurückgreifen kann. Aber die Hauptaufgabe ist es, diese friedliche Gesellschaft zu bewahren, weil ohne die haben wir keine Staatstheater mehr, haben wir nichts mehr. Ja? Wir haben nichts mehr, was uns zusammenhält und wir haben nur noch Sachen, die uns teilen und nur noch dieses Privilegium. Wenn wir das nicht auflösen, dann werden die Faschisten über die Ziellinie im Schritttempo gehen. Wir müssen jetzt langsam gucken, dass es linke Kulturbestrebungen gibt, dass wir uns miteinander solidarisieren. Und ansonsten haben wir verloren. Also wir brauchen Kultur, Bildung und Sport. Wenn das alles zusammenwirkt, haben wir eine Chance gegen die Faschos, eine super Chance. Aber wenn nicht, wenn wir weiter so machen wie bisher, dann geht es nicht gut aus mit Deutschland. Und Deutschland ist gerade aktuell nicht ganz zurechnungsfähig, habe ich den Eindruck. Für mich, wirklich. Ich finde, in verschiedenen Punkten hat Deutschland für mich große Zweifel, muss ich erhegen, an der Zurechnungsfähigkeit gerade von Deutschland, wie sie Grundrechte, auf die wir uns alle irgendwann mal geeinigt haben aus den Resultaten des Zweiten Weltkriegs, also grundsätzliche Dinge wie den Internationalen Gerichtshof und die Kunstfreiheit in Kompromisse einzupacken, das tut nicht gut. Und das hilft nur Faschisten und faschistischen Bestrebungen. Und eine antifaschistische Kunst und Kultur ist, muss, nicht kann, sondern muss.
1: Ja, Dave, noch eine kurze Abschlussfrage. Ich weiß, es ist immer ein bisschen problematisch, wenn sozusagen der Alte jetzt den Jungen irgendwelche Ratschläge geben will. Aber was würdest du denn deinen Nachfolgern im Kulturbeirat jetzt raten? Was aus deinen Erfahrungen, was würden sie anders, was sollten sie anders machen als ihr damals?
0: Wunderbar, jetzt darf ich meiner ehemaligen Chefin Christine Knüppel, die
1: Genau.
0: mich ja entdeckt hat im Schlachthof. Ich
1: Ja.
0: habe ja, also das Ehrenamt ist etwas, was mich die ganze Zeit begleitet hat. Ich bin nach meiner dritten Woche hier im Studium, Soziologie habe ich ja hier studiert an der Uni Kassel, bin ich Christine Knüppel im Schlachthof in die Arme gelaufen, weil ich aus meinem Zivildienst in Wernigerode so gerne im Jugendzentrum gearbeitet habe. Und ich wollte dann, das erste Jugendzentrum war das Jugendzentrum Schlachthof, was ich von der Uni aus sehen konnte. Und da bin ich ihr in die Arme gelaufen und da hat sie, habe ich schnell einen Arbeitskreis gekriegt, habe schnell Mustafa Günder getroffen, bin schnell mit den Streetbolzern in Verbindung gekommen, die noch ein Dynamo Windrad-Projekt waren damals. Und jetzt hat der Streetbolzer den Julius-Hirsch-Preis gewonnen.
1: Ja.
0: Also ich würd sagen, liebe Vorsitzende vom Kulturbeirat, versucht mal vom Straßenfußball zu lernen. Ihr müsst das, was für den Fußball Straßenfußball ist, müsst ihr werden. Ja, ihr müsst eine Dialogplattform sein, wo man Regeln selber macht, wo man unhierarchisch und antiautoritär miteinander ins Gespräch kommt. Den Fußball wie die Kultur dafür nutzen, um ins Gespräch zu kommen, um informelle Räume selber auszugestalten von den Akteuren, die dort sind. Und je mehr Fremdbestimmung von oben ist, es gilt für Straßenfußball wie in der Kultur, desto schwieriger ist es und desto weniger können die Leute lernen daraus und damit in Verbindung treten. Und ich würde mir wünschen, dass sie mehr Straßenfußball sich zum Vorbild nehmen. So wie die Bewegung entstanden ist, so sollte die Kultur auch sein, dann haben wir einiges gewonnen.
1: Dave, schönen Dank und alles Gute weiterhin.
0: Danke. Bis bald.
2: Soweit hier im Freien Radio Kassel in der Sendung Themenwechsel das Interview, das ich mit David Zabel gemacht habe, dem ehemaligen Vorsitzenden des Kasseler Kulturbeirats. Und ich sage es nochmal, die Tonqualität ist deswegen etwas anders, weil wir es nicht im Studio aufgenommen haben, sondern im Sendesaal. Und das Ganze wurde für eine Fernsehaufzeichnung aufgenommen. Deswegen ist die Tonqualität etwas anders, als ihr das normalerweise gewöhnt seid. So, gleich geht's hier weiter im Themenwechsel im Freien Radio Kassel mit unserem nächsten Beitrag. Und dazu kriegen wir Besuch ins Studio. Der Kollege Torben ist hier. Bis dahin hören wir ein paar Takte Musik.

0: Liebe Freundinnen und Freunde, ihr hört weiterhin die Sendung Themenwechsel und hier wechseln wir ja immer die Themen von Sekunde auf Sekunde, aber ich gebe es zu, Frank und ich, wir wollen uns jetzt mal länger einem Thema widmen hier in der Sendung. Das liegt daran, dass in meinen Händen gerade ein sehr, sehr dickes Buch ist. Es wiegt sicherlich, ich kann es gar nicht ganz schätzen, aber ich würde fast schon schätzen, 4-5 Kilogramm. Es ist auch 300 Seiten dick, sogar ein bisschen mehr und es ist in einem großen Format und es lautet Rock, das Gesamtwerk der größten Rock-Acts im Scheck, alle Alben, alle Songs. Keine Sorge, es geht jetzt nicht um alle Alben der Rockgeschichte, es ist nämlich der sechste Teil, sondern um ein paar besondere, nicht wahr, Frank? Du hast es nämlich gelesen für uns.
1: Genau, Torben, wir haben ja eine kleine Reihe hier schon seit einigen Wochen am Laufen hier im Freien Radio Kassel, eine Sommerreihe, wo wir euch einige Literaturempfehlungen geben, höchst unterschiedliche Literaturempfehlungen. Wir hatten ja auch schon Romane und Sachbücher und so weiter.
0: Und du würdest sagen, das ist das Sommerbuch des Jahres für dich?
1: Ja, das ist die Frage natürlich, wenn man sich dafür interessiert, für Musik interessiert, ist es auf jeden Fall eine durchaus wichtige Ergänzung zum Kanon sozusagen, zum Katalog. Das Buch ist vor einigen Monaten schon erschienen, ich glaube im Frühjahr irgendwann. Und es ist hast du eben schon gesagt, der sechste Teil einer Reihe. Hm. Und die Reihe, die läuft seit einigen Jahren. Ich glaube, so alle ein, zwei Jahre kommt ein neuer Band. Und das Konzept ist, es geht natürlich um Musik. Logisch, wenn ich mich hier mit einem Buch beschäftige, da geht es meistens um Musik. Und zwar geht es um die klassische Rock-Ära, die klassische Rockmusik. Das Buch ist rausgegeben worden von den Leuten, die unter anderem auch die Musikzeitschrift Eclipsed rausgeben. Das ist eine deutsche Musikzeitschrift, die sich mit der klassischen Rock-Ära, mit Progressive-Rock, mit Hard-Rock und anderen Geschichten, vor allem auch aus früheren Jahren, Jahrzehnten, beschäftigt, intensiv beschäftigt, also mit, sagen wir mal, der ernsthaften Variante der Populärmusik. Und diese Leute, die diese Zeitschrift rausgeben, die haben, wie gesagt, diese Buchreihe initiiert und die gibt es inzwischen seit einigen Jahren. Und das Prinzip ist, in jedem Band werden insgesamt 20 bekannte Acts aus dem Bereich der Populärmusik, der ja, klassischen Populärmusik, vorgestellt, also Bands und Künstler. Und jede Band und jeder Künstler wird mit mehreren Seiten umfangreich präsentiert und im Zentrum der jeweiligen Präsentation steht das Werk. Also nicht so sehr die Biografien und so weiter, sondern es geht um das Werk, um die Platten, um die Alben, um die Langspielplatten. Und da kann man schon sehen, dass es hauptsächlich um die klassische Ära geht, denn heutzutage sind ja Langspielplatten als solche vielleicht nicht mehr ganz so im Zentrum.
0: Wobei ich das Gefühl habe, dass ja teilweise auch so ein bisschen so eine Rückkehr davon kommt, aber um das kurz visuell sich vorzustellen. Ich habe mal gerade einfach mal geöffnet. Ich bin gerade bei Pink Floyd Solo und da ist es tatsächlich so, Entschuldigung, dass man dann wirklich einfach, man hat immer ein Bild von einer Platte und dann hat man sozusagen die Infos darum dazu, also so ein paar Sätze dazu, wo das kurz musikalisch beschrieben wird, dieses Album. Dann die wichtigsten Infos wie Veröffentlichungsdatum, Stil, Produzenten, Musiker, gut zu wissen, also kleine Angebertipps, Infos, wenn man möchte. Dann einen kleinen Pressespiegel, irgendein Zitat der Musikerin dazu und dann, das ist natürlich besonders interessant, eine Tracklist und teilweise eben auch, das ist eigentlich vielleicht sogar das Allerspannendste, jeden Song einzeln und dann eine Wertung der Redaktion. Wie viele Punkte bekommt dieser Song? Da kann man dann sicherlich immer sehr schön darüber streiten. Ist das wirklich der beste Song dieses Albums, ein volle Punkte-Song oder warum ist dieser bekannte, beliebte Song dann kein voller Punkte-Song?
1: Das ist genau das Prinzip des Buchs und das ist auch so wahrscheinlich so ein bisschen das, was den Reiz ausmacht. Ist ja immer die Sache bei Wertung, wenn man Bücher oder Filme oder auch Platten wertet, dann erzeugt man normalerweise Widerspruch. Entweder natürlich begeisterte Zustimmung oder erbitterten Widerspruch. Und das ist eigentlich das Prinzip, was wahrscheinlich auch ein bisschen den Erfolg dieser Reihe ausmacht, dass man sich da wunderbar drüber streiten kann und sich wunderbar aufregen oder eben begeistert zustimmen kann. Jede einzelne Platte, jedes einzelne Album wird gerankt sozusagen und bekommt eine Punktzahl von 1 bis 5 Punkten. Das heißt bei denen Pflichtkauf oder Qualitätskauf oder Fehlkauf, je nachdem. Also es ist so eine Art Einkaufszettel. Das ist analog zu diesen Einkaufszetteln, die in dieser Zeitschrift Eclipsed jedes Mal abgedrückt werden. In jeder Ausgabe gibt es einen Einkaufszettel zu einer Band und da steht dann eben, welche Platten, welche Alben man dringend braucht oder welche man vielleicht braucht und welche man überhaupt nicht braucht. Und das ist hier genauso. Jedes Album wird in eine Kategorie einsortiert. Und man kann das immer schon sehen, wenn man die erste Seite jeweils zu jedem Act aufmacht. Da gibt es eine Zeitleiste, einen Zeitstrahl. Und das sind die kompletten Alben, die diese Band rausgebracht hat, aufgelistet. Und da ist dann gleich auf den ersten Blick zu sehen, das sind die großen, wichtigen Meisterwerke. Und das sind die eher weniger bedeutenden, wichtigen Werke. Jetzt ist es so, das ist wie gesagt der sechste Band. Und in jedem Band sind also 20 Acts aufgeführt. Das heißt, inzwischen haben wir schon 120 Künstler und Bands. Das heißt, also die ganz großen, die ganz wichtigen Namen der Popmusikgeschichte, die sind alle schon abgefrühstückt. Und deswegen fängt man jetzt so langsam an, sich auch so ein klein wenig in die Nischen zu begeben, in bestimmte Richtungen, die man vielleicht nicht unbedingt so als klassische Popmusik bezeichnen kann.
0: Beziehungsweise vor allem dann ja vielleicht, ob man das als klassische Rockmusik bezeichnen würde. Das ist ja nochmal die nächste Frage, ne?
1: Ja, das ist natürlich immer der Begriff Rock. Ich meine, für mich ist alles Rock'n'Roll. Ob das jetzt Hardrock ist oder Metal oder Hip-Hop oder so, das kommt ja alles aus dem klassischen Rock'n'Roll.
0: Und wann ist es Pop und nicht mehr Rock?
1: Ja, das ist auch so eine Geschichte, so eine Frage. Die Abgrenzung ist da sehr, sehr schwierig. Und hier in dem neuen Band, da haben wir eine ganze Reihe von Künstlern, die eindeutig sozusagen ins Beuteschema passen. Also wir haben beispielsweise Lynyrd Skynyrd oder Creedence Clearwater Revival, die Birds und noch eine ganze Reihe von weiteren. Mhm. Aber wir haben auch schon eine ganze Reihe von Acts, wo man sagt, ist das wirklich nun klassische Rockmusik? Elton John zum Beispiel.
0: Ja, da war ich auch überrascht, wo ich
1: mir das gedacht habe. Ist eigentlich eher jemand, der natürlich in den Pop-Bereich gehört dann.
0: Ja, aber dadurch hat man dann eben dann doch nochmal einen großen Namen dann dabei. Aber was mich zum Beispiel auch überrascht hat, beim sechsten Band hat man dann zum Beispiel so jemand wie die Band The Cure dabei. Also dann doch ein paar wirklich bekannte Bands. Da hat man sich dann anscheinend doch noch ein bisschen nach hinten aufgehoben.
1: Genau, aber bei The Cure, da geht schon los, ist es ja schön. Man kann das ja immer dann auch sehen im Netz. Also diese Bücher werden im Netz auch immer reichlich rezipiert. Da gibt es immer Leute, die sich dann darüber aufregen, welche Bands drin sind und welche nicht drin sind. Bei The Cure, da gab es schon sehr viel Stirnrunzeln, ob The Cure, die ja so ein bisschen auch aus dem Pop-Bereich eher stammen und 80er Jahre und dann diese elektronischen Geschichten und so weiter, ob das überhaupt noch in das Konzept reinpasst. Ein Fall, der in diesem Fall hier jetzt in diesem Buch ganz heftig debattiert wurde, ist Jean-Michel Jarre. Ich weiß nicht, ob du den kennst, Torben.
0: Nein.
1: Das ist ein französischer Elektronikspezialist. Der hat schon in den 70er Jahren mit Synthesizern gearbeitet. Also im Prinzip das, was Kraftwerk in Deutschland gemacht haben, hat er in Frankreich gemacht und hat auch sehr poppige Sachen gemacht. Also viel Synthes. Aber ob das nun wirklich noch zur klassischen Rockmusik, zur klassischen Popmusik zählt, ist die Frage. Oder ob das sich nicht dann schon eher in ganz andere musikalische Felder führt. Aber wir müssen abwarten, was in den nächsten Bänden dann kommt, ob die Macher dann vielleicht noch mehr in diese Pop-Richtung gehen, weil, wie gesagt, die klassischen Leute aus dem Bereich, der normalerweise abgearbeitet wird, die sind inzwischen alle schon verarbeitet worden in diesen Bänden. Ne?
0: Genau, und wir wollen natürlich auch immer wieder zwischendurch Musik hören und es geht jetzt um musikalische Wandervögel, Frank. Wer könnte das nur sein?
1: Ja, genau. Ne? Es geht um die Birds, bei denen...
0: Also das ist das Zitat, die haben im Inhaltsverzeichnis immer so einen Satz oder ein paar Worte, um die Band zu beschreiben, und das ist musikalische Wandervögel.
1: Genau, das passt doch ganz gut, weil die Birds wirklich eine Wanderung durchgemacht haben. Wir hatten ja vor einiger Zeit hier auch lange Birds-Nächte bei uns hier im Freien Radio Kassel, wo wir in zwei ausführlichen Nächten die Geschichte dieser wirklich absolut fantastischen Band präsentiert haben. Vor allem in den 60ern waren sie ganz groß. Und wir hören mal einen Song aus einer Platte, die merkwürdigerweise in diesem Buch relativ schlecht wegkommt, jedenfalls verglichen mit ihrer wirklichen Bedeutung. Warum das der Fall ist, da kommen wir gleich noch zu.
0: Und währenddessen, Frank, während wir diesen Song hören, kannst du auch schon mal überlegen, was nach deiner Meinung der beste Song der Birds ist, weil dann können wir vergleichen, ob du sozusagen im Diskurs die gleiche Meinung hast wie die Macher dieses Buchs. Also viele Debatten, über die wir gleich reden, aber erst gibt's Musik.
1: Genau, und zwar vom Album Sweetheart of the Rodeo. Wir hören The Blue Canadian Rockies aus dem Jahr 1968. Und diese Platte ist, wie gesagt, leider in diesem Buch nicht besonders gut bewertet. Aber warum?
0: Immerhin ist ein Pflichtkauf.
1: Ja, aber es ist, glaube ich, nur die dritte Stufe von, oder?
0: Die zweite.
1: Ja, genau. Ja.

0: Ach, wunderbar. Die Birds mit Blue Canadian Rockies vom Album Sweetheart of the Rodeo. So, Tom,
1: und ich muss ja sagen, Frank, ich kenne ja ein paar Songs von den Birds, man glaubt es gar nicht. Ich kenne natürlich vor allem auch so deren frühen Alben, wie zum Beispiel Mr. Tambourine Man.
0: Ja, die Dylan-Komposition, ne?
1: Ja, also, und da würde ich jetzt, also auch ein paar andere Songs, und da hört sich dieser Song, also wenn ich jetzt auch mit dem Album

0: Wir kommen gleich noch zu einem weitaus drastischeren Fall, wo das auch der Fall ist. Aber das liegt eben daran, wie gesagt, das sind alles Leute, die eben aus dem Rockbereich kommen, die eher auf Progressive Rock stehen, auf Hard Rock und so weiter. Und denen ist die Country-Musik vielleicht ein bisschen zu einfach, zu simpel, zu volkstümlich. Und deswegen kriegen sie Pickel, wenn sie Country hören. Und deswegen werden eben Platten, die eben durchweg Country-orientiert sind, so wie die hier, leider anders bewertet.
1: Und dazu passt aber auch ein Pressekommentar, den Sie sozusagen hier in diesem Buch zu diesem Album drin haben. Ich habe es ja gerade aufgeschlagen. Da wird der Melody Maker nämlich von 68 zitiert. Da hieß es: keine typische Birds-Musik, was ziemlich schade
0: Ja,
1: ist.
0: genau. Ne? Man hat ihnen damals unterstellt, sie würden sich da der konservativen Country-Musik verwandeln. Aber wie gesagt, das sind alles spezielle Themen, die wir in anderen Sendungen ausführlich behandelt haben. Das Interessante an der Geschichte ist, wie gesagt, wir haben insgesamt 20 Künstler, die wieder dabei sind. Und da gibt es ein breites Spektrum. Wir haben eben schon genannt Jean-Michel Jarre, aber auch beispielsweise Motorhead, die ja dann schon eher in den Metal-Bereich gehen,
1: Das heißt, du
0: sind
1: würdest jetzt auch,
0: vertreten.
1: genau, das heißt, damit verbunden, du würdest jetzt auch sagen, dass diese einzelnen Musiker jetzt nicht unbedingt kuratiert sind, dass diese 20 wirklich zusammenpassen unbedingt.
0: Überhaupt nicht. Es
1: Also,
0: war
1: weil das hätte man ja auch machen können bei mehreren Bänden, dass man dann immer welche nimmt, die irgendwie in Bezug zueinander stehen.
0: Nee, das ist überhaupt nicht so. Es war bei allen Bänden schon so. Das Spektrum war immer extrem breit. Also da waren dann irgendwie ruhige Folkies dabei, Simon Garfunkel und so weiter. Aber auf der anderen Seite eben Led Zeppelin und die härteren Geschichten. Also die haben da jetzt keine Zusammenhänge oder so hergestellt. Deswegen ist es jetzt bei den ja, neueren Bänden, beim letzten auch schon, bei dem hier auch, ein extrem breites musikalisches Spektrum, das abgedeckt wird.
1: Und bevor wir jetzt zur nächsten, glaube ich, gleich direkt wechseln, habe ich ja vor dem Song angekündigt, Frank, dass mich interessieren würde, was ist denn dein Lieblings-Bird-Song? Weil man muss ja einfach sagen, es ist ja auch einfach schwierig, hier so ein Ranking zu machen, so Punkte zu vergeben für einen Song oder zu sagen, jetzt, was ist die Top 30 oder so von einem Musiker. Da wird man ja direkt, weil steht man einfach im Rampenlicht, da wird man kritisiert für werden. Frank, also welchen Song würdest du wählen? Dann könnte ich die Hörerinnen vom Freien Radio jetzt vielleicht auch gleich
0: Oh,
1: kritisieren.
0: um Gottes Willen, Tom. Also bei den Birds einen einzigen Song zu wählen, das ist für mich unmöglich. Ich vermute mal, dass 8 Miles High an der Spitze steht, in dieser Liste.
1: Platz 3.
0: Platz 3. Aha, dann ist wahrscheinlich auf Platz 1 entweder Mr. Tambourine Man oder Turn, Turn, Turn.
1: Ja, richtig. Mr. Tambourine Man Platz 1, Turn, Turn, Turn auf Platz 2
0: Ja,
1: und 8 Miles High auf Platz
0: das
1: 3.
0: sind die Klassiker.
1: Also du würdest sagen, da haben sie jetzt auch nichts gewagt mit dieser
0: Genau,
1: Auswahl.
0: das sind so die erwartbaren Geschichten. Die klassischen Alben der Birds sind tatsächlich, wie gesagt, Sweetheart of the Rodeo. Dann die erste natürlich Mr. Tambourine Man, Notorious Bird Brothers und Younger Than Yesterday. Die sind wahrscheinlich auch hier alle ziemlich weit nach oben
1: Ja, genau,
0: in der Liste.
1: es ist richtig schön. Die ersten fünf Alben, sechs Alben sind in diesem Album im Buch so, dass es ein Kaufrausch, dann ist es ein Pflichtkauf, dann wieder Kaufrausch, wieder Pflichtkauf, wieder Kaufrausch, Pflichtkauf und dann geht's bergab.
0: Genau. Das ist eine Sache, die wir auch schon in den früheren Bänden hatte und die wirklich sehr, sehr augenfällig auch ist. Wir haben diesen Zeitstrahl, Torben, den du gerade hast. Das sind die ganzen Alben aufgelistet und da kann man immer auf den ersten Blick sehen, das ist bei fast allen Künstlern so. So ab der zweiten, dritten LP ist sozusagen der Höhepunkt erreicht. Da stehen die Platten ganz oben, das sind die Meisterwerke, die Klassiker. Das wird dann so für einige Platten gehalten normalerweise und dann geht es bei den allermeisten Künstlern bergab. Manchmal gibt es einen Sprung nach unten, manchmal geht es langsam, fadet aus, aber es ist so, dass es gibt ja Künstler, wenn man an die Stones denkt oder auch an Deep Purple und andere, die ja dann irgendwie jahrzehntelang noch Musik gemacht haben, aber die haben dann nie wieder in ihrer Karriere die lichten Höhen ihrer Frühzeit erreicht. Das
1: Und
0: heißt,
1: dann in 50 Jahren wird es heißen, dass das die wahren guten Alben sind.
0: ja, das ist dann auch immer so eine Frage der Bewertung im Nachhinein. Ne? Das ist immer so eine Geschichte. Wir wollen weitermachen mit einer Band, die auch eigentlich, da wundere ich mich auch, dass sie jetzt erst drin ist. Das ist eine Band, die vielleicht in Deutschland nicht so bekannt ist. Caravan sind das.
1: Da hat man noch nie von gehört,
0: Caravan,
1: Frank.
0: das ist eine englische Band aus der Canterbury-Szene, auch aus dem eher progressiven Bereich. Das gehört also schon sehr, sehr klar in das Konzept des Buches rein. Und die sind hier auch erwähnt und auch gelistet. Und da geht es musikalisch in eine ganz andere Richtung. Da wird es, wie gesagt, doch sehr vertrackt, sehr komplex, sehr progressiv. Und ich vermute, bei denen, wenn du die Liste anschaust, das sind auch die ersten fünf, sechs Alben ganz weit oben bei Caravan. Hast du das gefunden?
1: Ich bin noch auf der Suche. Es ist ja auch einfach ein
0: Es ist
1: langes, dickes Buch.
0: alles alphabetisch
1: Ach so,
0: sortiert,
1: ja,
0: Torben,
1: siehst du,
0: ja.
1: Frank, ja, wenn du mir diese Tipps hier nicht gibst,
0: Ja,
1: dann.
0: ich dachte, dass du das ABC vielleicht von selber.
1: Ja, so welches Album?
0: Das Album heißt Waterloo Lily, was wir hier aufliegen haben. haben.
1: Ja, das ist ein Pflichtkauf.
0: Genau, und danach

0: besser sind, if I could do it und In the Land of Grey and Pink, das sind die Alben davor und das danach for Girls Who Have Plump in the Night. Das sind die
1: Genau.
0: drei besten
1: Aber ich
0: Bücher
1: vermute
0: nach
1: mal,
0: den
1: danach geht es dann auch so
0: Alben.
1: langsam bergab, ne?
0: Ja, es geht langsam bergab. Dann sind wir im Album 1980 ganz tief beim
1: Ja.
0: Fehlkopf, auch Back to the Fun. Danach geht es ein bisschen nach oben und dann geht es wieder bergab.
1: Ja, genau, ne? Also das ist auch wieder so, dass wir die Klassiker quasi im ersten Teil der jeweiligen Karriere haben.
0: Aber ich muss sagen, es macht wirklich Spaß. Ich bin hier nämlich gerade so ein bisschen gefangen gewesen, liebe Hörer. Ich war kurz bei Guns N' Roses gewesen, wo man nämlich auch sieht, oben, ganz weit oben. Und dann geht es plötzlich sozusagen Kaufrausch auf Fehlkauf direkt runter.
1: Genau.
0: Da denkt man sich auch, was da wohl so passiert ist. Also es macht schon Spaß, durch dieses Buch zu blättern. Aber wir sind jetzt bei Caravan Frank. Alle Wege führen nach Canterbury.
1: Genau, nach Waterloo zu Waterloo Lily und wir hören daraus den Song Aristocracy. Hier sind Caravan.

0: Ja, Caravan waren das mit einem Stück aus ihrem Album Waterloo Lily. Hier im Freien Radio Kassel stellen wir vor den aktuellen Band, den sechsten Band aus der Rockreihe, aus der Bücherreihe, wo die großen Acts der Rockmusik, Popmusikgeschichte präsentiert werden mit ihren klassischen Alben und ihren wichtigsten LPs. Ja, wie gesagt, Caravan jetzt auch dabei. Bisschen verwunderlich, die hätten eigentlich schon früher reingehört, aber das ist dann letzten Endes auch immer Geschmackssache. Außerdem, natürlich bemühen sich die Redakteure auch meistens dann ein paar Namen mit reinzunehmen, die allgemein bekannt sind. Also wenn man dann in der Buchhandlung steht und das Buch in der Hand hat und liest dann nur Namen, von denen man noch nie was gehört hat, ist der Kaufanreiz wahrscheinlich geringer, als wenn da ein paar Namen stehen, die man möglicherweise schon kennt. Lies ein paar vor, Torben. Wer ist noch alles mit dabei dieses Mal?
1: Naja, also wen ich natürlich auch kenne, zum Beispiel, also wo ich so mich direkt interessieren würde, wäre zum Beispiel Cat Stevens ist auch dabei. Udo Lindenberg ist auch dabei. Motorhead ist auch dabei. Und vielleicht kannst du zu denen ja kurz einen Satz sagen. Fisch, Sprung ins kalte Wasser.
0: Ja, also Fisch ist der Sänger von Marillion, der auch eine Solokarriere gemacht hat. Der gehört eigentlich auch schon rein. Bei Udo Lindenberg und Cat Stevens, da geht schon ein bisschen in eine andere Richtung. Das ist ein bisschen schwierig. Also die echten klassischen Fans werden sagen, also Lindenberg, gut, das ist eher ein Sonderfall. Cat Stevens ist eher eigentlich ein Popsänger, also ein sehr, teilweise sehr schlagerhafter Popsänger, sehr sanft, sehr folkig.
1: Und dazu kommt dann ja auch, wir hatten das ja im Endeffekt gerade auch schon bei den Birds, dass ja auch im Endeffekt es teilweise ja bestimmte Alben sind, wo man dann sagen könnte, dass das Rockmusik ist. Und ich weiß nicht, du als Musikexperte, wie du das wahrnimmst, aber ich kenne das von Filmen, da hast du ja auch sowas wie Filmgenres und im Endeffekt, ja, das funktioniert ja eh nicht so richtig, weil du hast, also bei Filmgenres ist es so, du hast bei einem Film oft verschiedene Filmgenres vorhanden und dann eins vielleicht dominanter oder was in der Vermarktung mehr genutzt wird, aber wenn du dann den Film dir anschaust, hast du verschiedene Sachen drin und ich vermute, so ist das ja hier auch bei diesen Alben, dass du doch verschiedene Arten von Musik hast und bei Rockmusik geht es ja aber auch viel um die Vermarktung und die Präsentation.
0: Ja, das mit den Begriffen Rockmusik und so weiter, ich meine auch Simon Garfunkel, das ist also Folkrock, obwohl es sehr sanfte, sehr entspannte, sehr ruhige, sehr melancholische Musik ist zum großen Teil. Ich würde mal eher sagen, vielleicht ist der Begriff Rock ein bisschen passend, ich würde mal sagen, seriöse Populärmusik. Also im Gegensatz zu Popmusik, die man gerade heute auch hat, die ja größtenteils irgendwie am Computer produziert wird und die nur zum kurzfristigen Verzehr gedacht ist und nur zum Hype hergestellt wird, war das damals ja so in dieser Zeit, dass man wirklich große Kunstwerke schaffen wollte. Also die hatten wirklich das Bestreben, auch dauerhaft Werke zu schaffen. Das ist auch zum großen Teil gelungen, die man eben heute auch noch hört und die heute auch zu den großen Klassikern zählen. Und das sind natürlich dann auch immer die Frage, wie gesagt, es gibt im Netz immer diese Debatten, beispielsweise diesmal sind Guns N' Roses dabei. Guns N' Roses, die lebten ihr Leben lang eigentlich von dem Hype, der um sie gemacht wurde. Musikalisch ist das, ja, würde man sagen, teilweise ganz interessant. Es gibt ein paar tolle Sachen, diese beiden Use Your Illusions Platten, da sind ein paar schöne Sachen drauf. Aber ganz generell ist das wirklich nichts Besonderes, was die gemacht haben. Das Besondere bei Guns N' Roses ist schlicht und einfach, dass der Bohai, der um sie gemacht wurde damals, auch ihr Benehmen, ihr Verhalten und so weiter, das gehört ja alles dazu im Populärbereich, im Pop-Mainstream, was man sich in diese Richtung bewegt. Wir wollen noch auf den einen oder anderen Act eingehen und die Band, wo ich mich am meisten darüber gewundert habe, dass die jetzt erst drin ist, das ist die schlicht und einfach größte amerikanische Rockband und da können wir den Begriff Rock mal wirklich groß schreiben, die es überhaupt jemals gegeben hat, das ist natürlich CCR, Creedence Clearwater Revival. Die haben in den 3-4 Jahren ihres Bestehens eine Masse an großartigen, absolut klassischen Alben und ewigen, wunderbaren Songs fabriziert, wie das keine andere amerikanische Band geschafft hat. Und das sind alles Songs, die auch heute noch ziemlich großartig sind.
1: Und ich habe direkt eine Frage, warum heißt es hier CCR and John Fogerty?
0: Weil CCR in ihrem Leben, die haben ungefähr 4 Jahre unter diesem Namen Creedence Clearwater Revival existiert, haben 7 LPs gemacht und John Fogerty, das ist ihr Sänger, der hat danach noch eine lange Solokarriere gemacht. Und das Problem bei diesen Büchern ist eben auch, dass hier vor allem Künstler dann auch jeweils gefeatured werden, die auch eine durchaus etwas längere Karriere hatten. Also eine Band, die nur 3 Platten gemacht hat, also beispielsweise Nirvana, ne? Ich weiß gar nicht, ob die schon mal drin waren, von denen gibt es ja nur 3 Original-LPs. Das ist ein bisschen knapp. Und
1: aber immerhin sind das dann auch 3 sehr gute.
0: Ja, das stimmt, ne? Das ist schon richtig. Und hier hat man eben John Fogerty mit dazugenommen, weil er eben eine lange Solokarriere gemacht hat. Und hier bei Creedence Clearwater, da muss ich sagen, ich stimme stimme mit dem, was da in diesem Buch steht, weitgehend überein, mit einer kleinen Ausnahme. Die LP Willie and the Poor Boys, das ist auch eins ihrer großen klassischen Alben, die wird hier in der Liste auch nur mit der zweitbesten Bewertung gerankt. Das ist ja für mich völlig unverständlich, weil für mich ist das großartigste und beste Creedence-Album überhaupt.
1: Vor allem ist es überraschend, weil dann ist da so ein Song wie Viel im Blut zum Beispiel trotzdem mit voller Punktzahl bewertet auch. Ja,
0: genau. Und vielleicht liegt es auch daran, und da sind wir wieder bei der Country-Phobie, da sind einige Stücke drauf, wie zum Beispiel Cotton Fields, der alte Vor-Country-Standard, den spielen sie hier in einer fantastischen Version, aber da das nun mal auch ein Country-Song ist, deswegen wird er vielleicht nicht so hoch eingestuft, genauso wie zum Beispiel Don't Look Now, der auch stark Country-orientiert ist. Wir wollen ein Stück daraus hören, aus dieser für mich großartigsten Creedence Clearwater LP.
1: Ich bin gespannt, ob ich jetzt auch gleich sage. Ich bin generell gerade sehr unsicher, ob ich Songs von denen so im Kopf kenne.
0: Du kannst mit Sicherheit eine ganze Reihe, wenn wir die anspielen würden, wenn wir Proud Mary und Bad Moon Rising und Green River und Hey Tonight hier anspielen würden, die würdest du mit Sicherheit kennen. Aber wir wollen einen anderen Song hören, das ist auch ein alter Vorklassiker. Das ist die wirklich ganz überirdische Version von Midnight Special. Und Torben, da habe ich einen Kronzeugen, der gleichen Meinung ist. Kein geringer als Wim Wenders. Der ist ebenfalls ein riesen Creedence Clearwater-Fan. Hat auch schon Texte über die geschrieben, auch über diese Platte hier. Und diesen Song hier, den mag er auch ganz besonders.

0: Ist das nicht fantastisch, Torben? Diese Satzgesänge und dann die wunderbare Stimme von John Fogerty dabei. Auch wenn es natürlich einen gewissen Country-Touch hat, aber gerade das ist ja das Besondere mit einer Special von der LP Willie and the Poor Boys von Creedence Clearwater, die eigentlich fast alle Alben von Creedence sind absolute Klassiker. Und das wird glücklicherweise in dem Buch hier auch so deutlich gemacht, ne?
1: Ja, wir erfahren jetzt aber auch von einem Album in diesem Buch von CCR, beziehungsweise um genau zu sein, von John Fogerty, also dem
0: Sänger, John
1: dem Frontsänger, dass er nach 5 Jahren künstlerisch ein bedingt gelungenes Album gemacht hat, was kommerziell ein klassischer Flop war. Ein Album, zu dem es hier heißt, dass er eine kommerzielle Verweigerung war. The Blue White Strangers, ein Verlegenheitskauf. Frank, du bist dir also auch sehr traurig, dass du dieses Album gekauft hast.
0: Blue Ridge Rangers, genau, ich bin traurig, dass ich, ja, genau. Da sind wir wieder bei dem gleichen Thema wie vorhin. Bei der Countryphobie, dieses Album von John Fogerty, Blue Ridge Rangers, das war die erste, die er gemacht hat nach der Trennung von Creedence Clearwater. Die haben sich 1972 getrennt, im Streit, auch im Streit mit ihrem Manager. Und er hat dann sein erstes Soloalbum gemacht und hat sich entschieden, eine Platte zu machen, wo er ausschließlich alte Country-Standards und Gospelstücke gespielt hat von Komponisten wie Hank Williams und Jimmy Rogers und Merle Haggard und wer ist noch mit dabei? Ich glaube Ray Price. Jedenfalls große Country-Leute aus der Frühzeit und auch einige Gospel-Songs. Und die hat er solo eingespielt. Er hat sämtliche Instrumente im Studio, im Overdub-Verfahren selbst eingespielt.
1: Er hatte keine Lust mehr auf eine Band.
0: Genau, er hatte keine Lust mehr auf eine Band und er konnte auch die Instrumente alle selber spielen. Und das ist ein lupenreines Country- oder Country-Rock, Bluegrass-Gospel-Rock-Album. Eine der besten, großartigsten Platten aus diesem Bereich, die es überhaupt gibt.
1: Wirklich?
0: Ist absolut fantastisch.
1: Du wolltest es nicht als kitschig bezeichnen,
0: überhaupt
1: so steht
0: das
1: hier nämlich.
0: Das ist nämlich das Ding, weil man generell Country-Musik als kitschig bezeichnet. Von Kitsch ist hier überhaupt keine Rede auf dieser Platte. Jetzt klingelt es irgendwo, Torben. Da kann man überhaupt nicht von reden, dass hier irgendwas kitschig ist, sondern es geht wirklich voll zur Sache. Und die Stimme von John Fogerty, die ist auch sehr, sehr angemessen dieser Musik und diesen Songs. Also er interpretiert das ganz fantastisch und ich bin ziemlich erschüttert, dass man hier im Gegensatz zu den restlichen Platten, die wirklich durchaus angemessen bewertet sind, dass man hier da diese schlechte Bewertung gemacht hat. Übrigens auch, es gab einen Nachfolger, der ist dann viele Jahrzehnte später erschienen, The Blue Ridge Rangers Rides Again. Da sind auch ein paar prominente Leute dabei, Bruce Springsteen zum Beispiel und Leute von den Eagles. Die wird auch nur sehr schlecht bewertet, obwohl die auch sehr gut ist, aber ist eben auch eine Country-Platte. Und um das zu beweisen, Torben, dass diese Bewertung da leider ein bisschen daneben ist, hier der erste Song, das ist der Blue Ridge Mountain Blues vom Album The Blue Ridge Rangers mit John Fogerty.

0: Ja, ist das Schmalz? Nein, das ist kein Schmalz. Das ist wunderbare, ich würde mal sagen, Bluegrass-Rock, richtig mit Geigen und mit Banjo und so weiter. Ja, John Fogerty war das vom Album Blue Strangers. Jetzt hier in dem neuen Rock 6-Buch leider etwas schlecht gerankt. Aber ansonsten sind die Rankings für Creedence zumindest durchaus vertretbar.
1: Ja, und da bemerken wir auf jeden Fall ja auch sehr schön, Frank, dass es einfach unterschiedliche Musikgeschmäcker gibt. Und du zum Beispiel auch als ein Freund der Country-Musik natürlich auch immer sehr gerne in sowas reinhörst. Jetzt haben wir ja hier schon länger über das Buch Rock, das Gesamtwerk der größten Rock-Acts im Scheck, alle Alben, alle Songs, Teil 6 von Eclipsed gesprochen. Und jetzt muss ich doch zum Abschluss nochmal die klassische Frage stellen. Ist das jetzt ein Buch, wo du auch als Fan von Musik, Frank, im Endeffekt dann nur hier geschaut hast, ja, wie meinen die und das sozusagen? Oder hast du auch Neues entdeckt bei diesem
0: Buch? Wie gesagt, das ist inzwischen der 6. Band. Und ich habe die anderen 5 Bänder natürlich auch schon, die haben wir auch schon zum Teil hier vorgestellt im Radio. Und das ist eine ganz segensreiche und wirklich ganz hervorragende Sache für Musikfans als Nachschlagewerk auch. Es gibt immer noch Informationen, die man noch nicht hatte. Es gibt teilweise dann auch weitere kurze Texte über die einzelnen Platten. Und wenn man einfach nur einen Überblick haben will und wenn man sich da orientieren will und wenn man eben auch
1: als Fan... Internet als Buch.
0: Genau, aber wenn man eben als Fan auch sagt, mal gucken, ich will mich mit dieser oder jener Band beschäftigen und ich will mal gucken, welche Platten brauche ich denn jetzt als erstes, ne, was als Einstieg geeignet und so weiter. Das ist alles hier hervorragend aufgelistet. Es gibt auch dann Listen, du hast da eben schon ein bisschen erwähnt, die besten Songs oder die besten Songs für Einsteiger und so weiter. Es gibt viele Fotos, gibt viele Tabellen, Listen, kleinere Artikel, in denen dann noch irgendwelche Best-of-Sampler und so weiter, CD-Boxen vorgestellt werden. Also es ist wirklich ein auf wenigen Seiten komprimiert ein Rundum-Sorglos-Paket für Einsteiger, für Musikfans, die auch nachschlagen wollen. Ich muss zugeben, ich habe die Bücher auch sehr oft hier im Radio benutzt als Nachschlagewerke, um Informationen einfach zu haben und um die grundlegenden Infos dann hier zu haben. Und wie gesagt, das Schöne ist eben, wir haben es ja eben schon erlebt hier, dass man sich dann auch wunderbar damit beschäftigen kann und kann sich daran freuen, dass man die eigene Meinung bestätigt findet oder eben auch widerlegt findet, wenn die Autoren des Buchs dann ganz anderer Meinung sind. Ja, zum Abschluss natürlich, Torben, noch die Frage, wie kann es weitergehen mit dieser Buchreihe? Wir haben ja eben schon gesagt, inzwischen 6 Bände, 120 Acts sind hier schon vorgestellt worden. Die Großen, die Bekannten, die Klassiker sind jetzt sozusagen alle schon im Kasten.
1: Aber es gibt ja zum Glück auch neue Rockbands.
0: Die Frage ist jetzt, wie kann es weitergehen? Und da gibt es eigentlich 2 Möglichkeiten für die Redaktion. Die eine Möglichkeit, sie können sich, was das musikalische Spektrum betrifft, erweitern, also in andere Bereiche, beispielsweise in Pop-Bereich oder Hip-Hop oder Metal oder elektronische Musik, Weltmusik, keine Ahnung was. Das wäre die eine Variante, um dann auch weiterhin noch große Namen, bekannte Namen dann zu haben, aber die natürlich für uns als echte Fans weitaus bessere und angenehmere Variante wäre, wenn man beim Konzept bleibt, also beim musikalischen Konzept bleibt und sich dann tiefer eingräbt und dann die ganzen Künstler und Bands hervorzaubert, die vielleicht nicht so bekannt sind.
1: Und die es auch verdienen, entdeckt
0: zu werden. Es gibt unglaublich viele. Ich könnte jetzt hier aus dem Stegreif ohne weiteres 120 weitere Künstler aufzählen, die in das Buch eigentlich reingehörten und die man verwenden könnte. Allein die ganze Indie-Szene, so der Indie-Pop, Indie-Rock aus den 80er, 90er Jahren, da sind unglaublich viele großartige Künstler, die man da verwenden könnte und noch einbauen könnte. Oder auch aus der früheren Zeit, aus den 60er, 70er Jahren, gibt es unzählige Bands, die vielleicht nicht ganz so bekannt sind, aber die tolle Platten gemacht haben, die großartige Musik gemacht haben. Problem gebe ich zu, zum einen, man muss immer Leute haben, Autoren, die sich dann damit beschäftigen und die sich darauf auskennen. Und es ist natürlich klar, dass über irgendeine obskure amerikanische Punkband aus den 60er Jahren, dass da weniger Informationen zu kriegen sind als über Pink Floyd oder Jethro Tull. Das ist völlig klar. Und das andere Problem ist, viele von diesen Bands haben dann eben auch nur 2, 3 Platten gemacht und die dann hier vorzustellen, ist ein bisschen schwierig. Vielleicht sollte man das Konzept ein bisschen ändern. Man könnte ja beispielsweise da mehrere Bands, die aus einer Szene stammen beispielsweise oder in irgendeinem Zusammenhang stehen, dass man die dann in einem Kapitel, in einem Artikel zusammenfasst. und die dann eben bearbeitet. Also wie gesagt,
1: vielleicht wird es ja auch die Mischung von beiden, aber ich
0: wahrscheinlich wird es darauf hinauslaufen, ja.
1: Aber ich sehe, was du meinst, dass das zweite Konzept natürlich um einiges spannender wäre, auch in dem Sinne, dass das ja auch immer eigentlich das Interessante ist, was verpasst man eigentlich durch solche Kanonisierungen, dass immer nur die gleichen 10 Bands genannt werden, was so in dieser großen, weiten Welt doch noch los ist, weil ich bin mir sicher, da gibt es auch noch viele Rockbands, die nie wirklich groß erfolgreich waren, tolle Alben gemacht haben und es sogar mehr als 3 Alben sind, also man das Buch gut füllen könnte.
0: Genau. Gut, Torben, ja, vielen Dank. Und wir haben, ich denke, ich habe dir vielleicht auch jetzt noch den einen oder anderen Namen genannt, den
1: ja, du nicht kanntest. Ja, auf jeden Fall.
0: Also es ist auf jeden Fall dringend zu empfehlen, wie auch die ersten 5 Bände dieser Reihe. Rock Nummer 6 vom Eclipse Verlag rausgegeben. Großformatig mit vielen Fotos, vielen Tabellen.
1: Und
0: vielen
1: auch sehr Listen. Unterhaltsame, sehr schöne Fotos.
0: Und sehr schöne Fotos und auch toll geschrieben, wie gesagt, für Einsteiger und für Leute, die sich damit beschäftigen wollen, genau das Richtige. Und hier, wo wir gerade noch die CD aufliegen haben von den Blue Strangers, noch mehr Country-Musik, ja, da müsst ihr jetzt durch. Today I Started Loving You Again. Da kommen einem wirklich die Tränen bei diesem Song. Geschrieben von Merle Haggard und hier die wirklich ganz großartige Version der Blue Strangers von John Fogerty.

singen ganz wunderbar. Today I started loving you again. John Fogerty war das mit diesem wunderbaren Merle Haggard Klassiker, den er aufgenommen hat im Jahr 1973 für seine LP The Blue Ridge Rangers. Und die haben mal vorgestellt, beziehungsweise genau gesagt, das Buch, das jetzt vor kurzem erschienen ist, Rock Teil 6, die Geschichte und die Informationen über die wichtigsten Platten, die wichtigsten Alben der großen Musik-Acts aus den letzten Jahren und Jahrzehnten. Und wir können das Buch, wie gesagt, nur dringend empfehlen. Hier im Freien Radio Kassel geht es weiter mit der Sendung Borderline Extra und dem Kollegen Dirk. Nächste Woche gibt es an dieser Stelle einen neuen Themenwechsel. Und ich möchte nochmal auf eine Kulturveranstaltung an diesem Wochenende hinweisen. Zunächst mal muss ich mitteilen, für alle, die es vielleicht interessiert, dass eine Veranstaltung abgesagt wurde, nämlich die Lesung der 11 Freunde, diese Fußballmagazin. Die wären eigentlich normalerweise am Sonntag an diesem Wochenende hier in Kassel im Interim zu Gast gewesen. Die Veranstaltung ist abgesagt worden. Was allerdings nicht abgesagt wurde, ist natürlich die große Premiere, die erste große Opernpremiere hier in Kassel im Staatstheater im Interim am Samstag. Der Fliegende Holländer von Richard Wagner, der wird hier aufgeführt in einer Inszenierung vom Intendanten Florian Lutz. Und da sind wir mal sehr gespannt drauf. Also Samstag 19.30 Uhr im Interim. Es gibt, soweit ich weiß, auch noch einige Karten. Das war's mit dem Themenwechsel für heute hier im Freien Radio Kassel. Ich wünsche ein schönes Wochenende und nächste Woche hören wir uns an dieser Stelle wieder.

Einen wunderschönen guten Abend. Ihr hört das Freie Radio Kassel. Es ist Zeit für Borderline Extra. Dazu begrüßt euch Dirk Liese. Sue Ember, um sie geht es heute. Hier Musikerin in New York ansässig, hat im Sommer ihr Album Eyes Full bei Matador veröffentlicht. Wunderbares Album. Ja, das Jahr ist noch nicht ganz um. Wer weiß, was es noch an schöner Musik im Jahr 2026 gibt. Aber dieses Album von Sue Ember steht jetzt bereits bei mir schon sehr, sehr weit oben in meiner Jahresliste, bisherigen Jahresliste. Ein bisschen ist es ja noch hin bis Ende Dezember. Ja, um Sue Ember geht es heute hier und ja, sie hat ja ein bisschen schon überrascht mit diesem Album, denn bis jetzt war sie mehr in der Improviser-Szenerie im ja, Free Jazz bekannt. Und hat da schon einiges ja veröffentlicht. Ja, wir wollen heute so ein bisschen mal hineinhören in bisherige Sue Ember Veröffentlichungen und hören erst noch mal ein Stück von ihrem aktuellen Album Eyes Full. Dead End Street heißt das eben. Das hieß im Übrigen Another Time. Und das Album, das ja mehr so im ja, Country-Alternativ-Rock-Bereich ansässig ist. Und nach dem Stück hören wir etwas von ihrem Debütalbum. 2022 ist das Album Oh Sun auf John Zorn's Zadig-Label erschienen und da hören wir zwei Stücke von Hymn to the Divine Mother und Holy Din. Ein Stück, wo John Zorn selber mit improvisiert hat.

Ja, wir hörten zuletzt zu Ember, Tenor, Saxophon zusammen mit Mika Thomas, Piano, Thomas Morgan, Bass, Joey Barron, Schlagzeug und Sean Zorn am Altsaxophon von ihrem Debütalbum Oh Sun. Ja, so. Ember in Kingsport in Tennessee aufgewachsen. Die 26-Jährige ging 2018 nach San Francisco, studierte da Musik, setzte das dann in Boston fort, das Studi um, ja, und ist mittlerweile in New York ansässig. Ja, wir werden nahe in ihr schönes aktuelles Album Icefull natürlich auch nochmal hineinhören, bleiben jetzt aber zunächst noch ein bisschen im Jahre 2022. Ja, auf ihrem aktuellen Album gibt es das Saxophon nur auf einem Stück zu hören, aber ansonsten hat sie bislang mit diesem Instrument oder auch mit der Flöte Musik veröffentlicht. Wir hören jetzt eine weitere Veröffentlichung aus dem Jahre 2022 auf dem Label 577 erschienen, Live

In Borderline Extra geht es heute um Sue Ember, ihre schöne, vielfältige Musik, und kommen jetzt zu einer Band, in der sie mitspielt. Beings heißt das Quartett, das sie zusammen mit Steve Gunn, Jim White und Shazad Ismaili bildet. Die haben im Jahr 2024 bei No Quarter das Album There is a Garden aufgenommen. Da hören wir ein kurzes Stück raus, Flowers Said Talk. Und dann wird's wieder jatziger, das Album Sun, das ist im letzten Jahr bei Smalltown Supersound erschienen. Da hören wir das Stück Seaside.

0: 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In Borderline Extra ging es heute hier um Suamba. Oder geht es auch noch? Denn wir hören gleich nochmal was vom aktuellen Album Ice Fool bei Matador im Sommer erschienen. Und bevor das der Fall ist, aber die üblichen Informationen, ja, die Playlist zur Sendung findet ihr auf www.borderline-extra.de und ja, diese Sendung wird am morgigen Samstag um 12 Uhr hier im Freien Radio Kassel wiederholt werden. Ja, dann seid ihr darauf hingewiesen, dass es nächsten Donnerstag 22 Uhr natürlich wieder Borderline Musik für Grenzgänger zu hören gibt. Da werde ich aus aktuellen Neuerscheinungen spielen und voraussichtlich geht es in Borderline Extra am nächsten Freitag um The Style Council. Jetzt aber zu Iceful nochmal das aktuelle Album von Suamba, das sie zusammen mit Kevin Highland und Jim White aufgenommen hat. Wir hören nochmal zwei Stücke daraus und diese heißen Odd Jobs und Ice Full. Mit den beiden Stücken darf ich mich dann bereits auch jetzt schon hier verabschieden. Am Mikrofon war Dirk Liese. Macht's gut. Bis bald.
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Wir hörten das erste Album der Fehlfarben in ganzer Länge, Monarchie und Alltag. Im Oktober 1980 veröffentlicht worden. Ja, ihr hört das Freie Radio Kassel, die Sendung Borderline Extra, letzter Teil unserer Serie 50 Jahre Punk. Und wir gehen nach Großbritannien. 1977 wurde in Leeds bereits Gang of Four gegründet. Damaged Goods war ihre erste Single und dann kam 1979 ihr Album Entertainment heraus. Ja, Gang of Four vereinten Punk mit Funk. Elementen, viel Rhythmus, ähnlich wie es vielleicht bei den Au-pairs zu finden war. Und später kam dann auch noch ein bisschen Disco dazu. In ganzer Länge wollen wir allerdings heute ihr zweites Album Solid Gold hören, das 1981 erschienen ist. Aber da das nicht eine Stunde füllen wird, hören wir natürlich auch ein bisschen in Entertainment noch hinein. Die Besetzung auf beiden Alben war im Übrigen die gleiche. John King Gesang, Andy Gill, mittlerweile leider auch schon gestorben. 2020 ist er im Alter von 64 Jahren gestorben an der fantastischen Gitarre. Auch der Bassist Dave Allen ist mittlerweile nicht mehr bei uns. Letztes Jahr ist er im April im Alter von 69 Jahren gestorben. Hugo Burnham am Schlagzeug dann zu hören. Ja, ein paar Stücke von Entertainment Gang of Four.

drei Stücke von Gang of Four's Album Entertainment waren das. Und wir kommen jetzt zu ihrem 1981er Album So Lit Gold, für mich oder mein Lieblingsalbum von Gang of Four. Fantastische Gitarren. Gleich geht's los mit dem Stück Paralyzed. Da hört man das schon. Aber wie auch immer, ich will hier gar nicht lange reden. Playlist gibt's, wie gesagt, auf www.borderline-extra.de. Solid Gold von Gang of Four.

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Wir hörten in unserer Serie 50 Jahre Punk das Album Solid Gold von Gang of Four in ganzer Länge. Ja, Gang of Four brachten vier Alben in ihrer Anfangszeit heraus. Entertainment, Solid Gold, dann Songs of the Free 1982 und Heart. Dann, das müsste 1984 gewesen sein, dann trennten sie sich. 2004 haben sie sich dann wieder formiert. Seitdem gibt es sie wieder, aber natürlich jetzt in anderen Besetzungen. Ja, wie geht's weiter hier in Borderline Extra? Erstmal der Hinweis auf den morgigen Samstag um 12 Uhr. Wird hier diese Sendung im Freien Radio Kassel also wiederholt werden. Die Playlist findet ihr auf www.borderline-extra.de. Ja, was gibt's nächste Woche zu hören in Borderline Extra? Da wird es um Zoe Amber hier gehen, um ihre schöne Musik zwischen improvisierter Musik und Folk. Ja, Gang of Four. Nicht stehen bleiben, könnte ein Motto sein, des Post-Punk, des Punk im Allgemeinen. Und ja, wir hören noch ein Stück von Gang of Four, wie sie sich dann 1982 angehört haben. Natürlich hören wir I Love a Man in Uniform von ihrem dritten Album Songs of the Free. Ich darf mich verabschieden. Am Mikrofon war der Gliese. Macht's gut. Bis bald.

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jettet auch Liz Taylor herbei, um U-Bahn-Waggons mit Haarspray zu besprühen. Diese Waggons werden dann ganz schnell bei Sotheby's für die AIDS-Hilfe versteigert. Warum auch nicht?

0: Fans an den Bushaltestellen.
1: Das sind ganz neue historische Erkenntnisse über die Beatles und über Liz Taylor und über Woody Allen, den fünften Beatle. Ja, liebe Freundinnen und Freunde, hier ist das Freie Radio Kassel mit einer neuen Ausgabe der Sendung Kabarett Live. Und ja, wer die letzten Wochen hier die Sendung schon gehört hat, der kann ahnen, um was es geht heute. Ich befinde mich zurzeit so ein klein wenig im Max-Gold-Fieber. Ich habe vor zwei Wochen, vier Wochen ungefähr hier eine Aufzeichnung von Max Gold, einer Max-Gold-Lesung aus dem Kulturzentrum Schlachthof gespielt. Er war vor einiger Zeit im Schlachthof und hat gelesen. Und ich bin auch angesprochen worden von einigen Hörern, ob man nicht mehr von Max Gold spielen könnte. Und da habe ich festgestellt, dass ich tatsächlich eine durchaus beachtliche Sammlung an CDs habe von Max Gold. Der hat nämlich in den letzten Jahren und Jahrzehnten sehr fleißig CDs, Hörbücher rausgebracht in großer Zahl. Also nahezu alle seine Texte, die er so verbreitet hat, gibt es auch als Hörbücher. Und deswegen habe ich mich entschlossen, mehrere Sendungen zu machen. Ich habe ja jetzt auch vor kurzem schon eine gemacht, wo ich auch von Max Gold CDs einiges gespielt habe. Und wir wollen heute eine weitere dreistündige Sendung machen und diesen wirklich ganz fantastischen, großartigen Vertreter der komischen Literatur hier präsentieren, der inzwischen auch schon seit über 40 Jahren aktiv ist. Er hat anfangs Musik gemacht im Zusammenhang mit der sogenannten Neuen Deutschen Welle, ist er sogar zu einer gewissen Popularität gelangt, zumindest zeitweise. Aber seit ungefähr, 35 Jahren beschränkt er sich hauptsächlich aufs Lesen, wobei er auch gelegentlich immer wieder mal musikalische Ausflüge gemacht hat. Das war ein Stück aus dem Jahre 1993, glaube ich, über die Beatles in New York, die natürlich in Wirklichkeit nie in New York gelebt haben, abgesehen natürlich von John Lennon, der dann in seinen späteren Jahren dort gelebt und auch gestorben ist, wie wir alle wissen. Aber ansonsten zu ihrer Zeit, als sie aktiv waren, da waren es brave Engländer. Und das ist von daher gesehen natürlich auch eine von diesen absurden Geschichten, die Max Gold sich immer wieder ausdenkt. Und er verfügt ja über eine unglaubliche Fantasie im Erfinden von irgendwelchen skurrilen und absurden Geschichten. Und das ist ja das, was seinen Stil auch ausmacht. Das Stück eben entnehmen wir einer CD mit dem Titel Nirgendwo Fichtenkreuzschnäbel, überall Fichtenkreuzschnäbel. Ja, was ein Fichtenkreuzschnabel ist, das werde ich vielleicht nachher auch noch ein bisschen ausführlicher erzählen. Jedenfalls wollen wir heute in das Programm von Max Gold hören, und zwar in eine CD, die im Jahre 2000 entstanden ist. Der Krapfen auf dem Sims heißt der. Das ist ein Buch, das damals erschienen ist. Und viele von den Texten aus diesem Buch hat Max Gold auch auf CD eingelesen. Und da wollen wir jetzt mal reinhören und uns vergnügen an dem Sprachwitz und an den genialen Einfällen des Max Gold. Es beginnt zunächst mit einer Stimme, das ist nicht Max Gold, aber was die Stimme auf dieser CD zu suchen hat, das wird sie uns gleich selber mitteilen. Also hier im Freien Radio Kassel in unserem Max Gold Festwochen sozusagen, der Krapfen auf dem Sims. Ich wünsche viel Spaß.
2: Im Supermarkt kaufe ich Tee. Vor dem Supermarkt lagern die bekannten Hundepunks mit ihren Halstuchhunden. Zu Hause koche ich mir Tee. Wenn ich jemanden gut leiden kann, biete ich ihm eine Tasse an. Wenn ich jemanden nicht leiden kann, stelle ich mir vor, wie ich dieser Person einen Tee aus dem Halstuch eines Punkerhundes koche.
3: Danke, Angelika.
2: Ich bin Angelika Maisch und ich spreche auf dieser CD die Überschriften.
3: Dann tu deine Arbeit.
2: Mein Nachbar und der Zynismus.
4: Ich hatte mal einen Nachbarn, einen echten, lebendigen Nachbarn. Also keinen aus Pappe mit konzentrischen Kreisen auf der Brust. Und er war auch kein böser Stiefnachbar, der nur aufgrund temporärer Abwesenheit des echten, gottbefohlenen Naturnachbarn die Wohnung warm hielt, sondern ein wahrhaftiger, langjähriger Nachbar aus Fleisch und Blut. Er hatte viele Marotten, und eine ist mir besonders erinnerlich. Wenn jemand im Gespräch eine markante Wortkombination verwendete, dann unterbrach er seinen Gesprächspartner, wiederholte die markanten Wörter und fügte hinzu: guter Gruppenname. Damals war es unter jungen Männern einer bestimmten Güte Usus, ein musikalisches Projekt zu betreiben und dessen Resultate wenigstens in einer 20er-Kassettenauflage in nach heutigen Maßstäben unvorstellbar unordentlichen kleinen Plattenläden auszulegen. Mein Nachbar hatte kein Projekt. Er beschränkte sich auf das Ertappen von Gruppennamen. Das ging zum Beispiel so. Auf meinem Tisch lag eine Packung von Strohhalmen aus Plastik. Der Nachbar nahm die Packung in die Hand, las ab, was drauf stand, 250 knickbare Trinkhalme und schrie begeistert, super Gruppenname. Vor kurzem musste ich wieder an meinen Nachbarn denken, als ich am Rande eines Events von einem Anfang 20er angesprochen wurde. Er stehe auf Zynikerschweine. Ob ich ihm Kontakt zu Zynikerschweinen vermitteln könne, fragte er mich. Ich war leicht verärgert, dass mich jemand in dieser Sache als geeigneten Ansprechpartner empfand und verneinte, indem ich darauf verwies, dass ich meine Zynikerschweinekartei gerade nicht dabei hätte. Allerdings sind mir im Laufe der Jahre einige Vertreter dieser Spezies über den Weg gelaufen. Es gab sie schon immer, doch zu Beginn der 80er Jahre vermehrten sie sich. Ihrer Abneigung gegen bestimmte äußerliche Überbleibsel des vorangegangenen Jahrzehnts, Bärte, Jutekutten, lange Haare bei Männern und vor allem gegen das Phänomen Betroffenheit, verliehen sie Ausdruck mit antipodischer Verbissenheit. Kurze Haare, Plastikkleidung und vor allen Dingen musste möglichst kalt und scharf geredet werden gegen alles, was nach Fürsorge und Nachsicht, nach Toleranz zu rufen schien. Ich hatte mich damals mit so einem angefreundet. Dies war mein Nachbar. Ein ganz netter Mensch eigentlich, Grünwähler, auch homosexuell, aber Personen dunkler Hautfarbe nannte er grundsätzlich Bimbos. Er sagte das auch ganz gern laut und wenn er es getan hatte, am Kneipentisch etwa, dann drehte er sich um, ob irgendjemand in der Umgebung empört war. Sein negatives Fraternisieren schien mir leicht durchschaubar. Er wollte damit seine Lehrer ärgern, dabei waren die nie anwesend, denn er war seit 2 Jahren aus der Schule raus. Wenn er allein war, und das war er oft, hörte er in seinem Zimmer alte Elisabeth Schwarzkopf-Aufnahmen und weinte. Eines Tages kam er zu mir, es lief gerade irgendeine Soul-Platte. »Ob ich schon wieder meine Bimbo-Musik höre?« fragte er. Und obwohl er dabei, was weiß ich, wie Tank in Cheek und ironisch dreinschaute, sagte ich ihm, er solle sich bei mir erst wieder blicken lassen, wenn er mit seiner Menschwerdung weitergekommen ist. Nun kannst du geleckt, werde ich es nicht formuliert haben, aber woher soll ich wissen, was genau ich vor 18 Jahren gesagt habe? Und wer weiß, vielleicht ist der Jungmännerzynismus ein notwendiger Abschnitt in der Entwicklung von Menschen, die verunsichert von der eigenen leicht überdurchschnittlichen Intelligenz befürchten, von einem bequemen Leben in politisch friedlicher Zeit zur Biografielosigkeit verdammt zu sein. Aber spätestens mit 30 sollte Schluss damit sein, sonst kriegt man's nicht mehr raus. Man kann seine innere Leere nicht mit einer riesigen Galle füllen, es sei denn, man möchte ein verbiesterter alter Sack werden, der sich aufregt, wenn kleine Kinder schreien und die Polizei ruft, wenn im Café im Erdgeschoss nach 22 Uhr noch jemand lacht. Wenn im Schulunterricht irgendjemand was Freches oder Überspitztes sagte, kam häufig, meist aus der Reihe der Mädchen, die vorwurfsvolle Frage, ist das nicht Zynismus? Der Lehrer sagte dann immer, nein, das ist Sarkasmus. Näher wurde nie darauf eingegangen, vielleicht hatte der Lehrer den Unterschied auch nicht ausformuliert parat und wollte vor den Schülern nicht ins Herumdrucksen kommen. Klar war nur, Zynismus schlecht, Sarkasmus gut. Das reicht ja auch als Info für ein paar alberne Teenager. Doch selbst dieser Wertungsunterschied ist heute kaum noch bekannt. Die Begriffe Zynismus und Sarkasmus werden flächendeckend überall in Medien sämtlicher Art miteinander verwechselt, wobei Sarkasmus viel häufiger für Zynismus gehalten wird als umgekehrt. Dabei sind die Unterschiede durchaus nicht völlig verschwommen. Zynismus ist eine destruktive Lebensauffassung, während Sarkasmus das Resultat von trotziger Formulierungskunst ist, die über einen spontanen Unwillen zu einem Meinungseinerlei hinweghilft. Zynismus ist ein Resultat von Enttäuschung und innerer Vereinsamung. Er besteht im Negieren aller Werte und Ideale, im Verhöhnen der Hoffnung, im Hass auf jedes Streben nach Besserung. Der Zyniker glaubt nicht, dass etwas zu verbessern sei. Er denkt, es geht ja sowieso immer nur um Sex und Geld. Die Menschen sind sowieso schlecht. Es wird sowieso alles den Bach runtergehen. Warum soll ich nicht die Bild-Zeitung lesen? Warum soll ich nicht als Gagschreiber für Sat.1 arbeiten? Es ist doch sowieso alles egal. Das Lieblingswort des Zynikers ist sowieso. Als Zyniker kehrt man aus verheerenden Lebenssituationen, in denen man allein gelassen wurde, zurück, zum Beispiel aus Kriegen oder Kindheiten. Der Sarkast kehrt allenfalls aus seinem Weinkeller zurück und mit der guten Flasche dort geholten Rotweins setzt er sich in seinen Sessel und denkt sich neue, teils schneidende, teils mürrische Bonmots aus, die ihn zwar einer gewissen Abgeklärtheit verdächtig machen, ihn aber nicht daran hindern, viel Lebensfreude zu empfinden und auszusenden. Manchmal formulieren aber auch Zyniker sarkastisch, wendet jemand ein. Das kommt ganz bestimmt vor. Trotzdem haben Zynismus und Sarkasmus wenig miteinander zu tun. Man sieht auch Dachdecker Erdbeeren essen. Es dürfte so gut wie unmöglich sein, irgendwo auf der Welt einen Dachdecker zu finden, der noch nie eine Erdbeere gegessen hat. Trotzdem haben die semantischen Einheiten Erdbeere und Dachdecker eine ebenso geringe inhaltliche Beziehung zueinander wie Zynismus und Sarkasmus. Mein Nachbar hatte sich übrigens im Laufe der Jahre gemäßigt. Er sagte nicht mehr Bimbo, er sagte Neger. Er begründete das wie folgt. Der Begriff Neger sei im Deutschen wertneutral und diejenigen, in deren Ohren er einen schlechten Klang habe, würden ihn mit dem abschätzigen amerikanischen Wort Nigger verwechseln. Neger sei aber nicht über das Englische, sondern über das Französische in unsere Sprache gelangt. Und im Französischen gäbe es zum Beispiel den Begriff Negritude, der die Gesamtheit der kulturellen Werte Schwarzafrikas bezeichne und absolut positiv besetzt sei. So richtig knallhart uninteressant ist das nicht gerade und deswegen habe ich es auch hier hingeschrieben. Denjenigen, die mit einem Menschen zusammen sind, der eben beim Lesen laut wie interessant gerufen hat, wünsche ich, dass sich das angenehm angehört hat und nicht etwa blechern und roboterhaft wie die Vocoder-Stimme in dem scheußlichen Lied Automatic Lover von D.D. Jackson, das im Mai 1978 Platz 4 der britischen Hitparade erreichte, was ich zu erwähnen für absolut richtig halte, damit das Interessante sich an etwas Uninteressantem messen kann und dadurch zusätzliche Geltung erlangt. Ich habe absichtlich ein relativ unbekanntes Lied ausgewählt, um möglichst vielen Menschen Gelegenheit zu bieten, stolz auf ihr bisher gelebtes Leben zurückzublicken, denn es ist sehr wahrscheinlich, dass jemand, der dieses Lied nicht kennt, sein Leben sinnvoller verbracht hat, als einer, dem bei der Erwähnung des Titels sofort die Melodie in den Sinn kommt. Man muss ja heutzutage fast trotzig hoffen als Autor, dass man auch außerhalb von Kreisen wahrgenommen wird, die eine ausschließlich popkulturelle Sozialisation durchlaufen haben, und sich darauf auch noch etwas einbilden. Mein Nachbar hatte eine gute Bildung, Französisch, Latein und Griechisch. Umso mehr hat mich sein Zynismus gewundert. Er tadelte zwar nicht mehr die seiner Meinung nach von mir bevorzugte Bimbo-Musik, aber sein kalter Blick auf zum Beispiel Kinder war geblieben. Vielleicht war erstickter Kinderwunsch die Ursache. Er dachte wohl, etwas, was ich nicht haben kann, das brauche ich auch nicht zu mögen. Seines Horror-Vacui versuchte er Herr zu werden, indem er an mehreren Abenden pro Woche in einer albernen schwarzen Ledermontur, in der er aussah wie ein als Schornsteinfeger verkleidetes Kind, den Tiergarten aufsuchte, um dort oberflächliche Kontakte zu suchen. Ich fand, dass er da ein bisschen allzu häufig hinging und sprach ihn eines Tages auf AIDS an. Er lachte mich aus, verballhornte den Begriff AIDS zu AIDS, verwendete Begriffe wie AIDS-Hysterie und Massenpsychose und dass ich ja wohl Opfer der Kampagne einer lustfeindlichen Gesellschaft sei. Als Biertrinker solle ich mal lieber auf meine Leber achten. Als ich einige Jahre später, wir waren keine Nachbarn mehr, von seinem Tod erfuhr, habe ich mich infolge einer Gefühlsparadoxie kurze Zeit selbst dafür verachtet, dass ich Recht gehabt hatte. Mir wäre es lieber gewesen, wenn statt seiner selbst nur sein Zynismus verstorben wäre, doch der hat überlebt und ist immer größer geworden. Eine wahre Zynismusindustrie erblühte mit stinkenden Schornsteinen in allen Medien. herrlich zynisch, heißt es in meinen Rezensionen von Filmen und Comedy-Programmen. Und als herrlich zynisch empfinden sich wohl auch die Heerscharen, die sich in der Pose des Harten und Herzlosen gefallen und fast überall viel Beifall dafür finden. Endlich, sagt's mal einer, jubeln die Fans. Dabei ist das beklatschte Böse inzwischen schon 100.000 Mal gesagt worden. Die Form von Sentimentalität und Betulichkeit jedoch, gegen die die Vertreter des gewerbsmäßigen Zynismus aufbegehren zu müssen meinen, die ist so gut wie ausgestorben, und längst sind sie es selber, die den Massengeschmack verkörpern, gegen den zu opponieren wäre. Zu einem unfreiwilligen Helden des Jungmänner-Massenzynismus ist in diesem Jahr Ernst August von Hannover geworden. Die Worte, die der Mann gegenüber der Frau von der Bild-Zeitung telefonisch aussprach, werden auswendig gelernt von Theater-Billig-Schockern, Hassschriftstellern und Hassschriftsteller-Wannabes, öffentlich dargeboten, millionenfach aus dem Internet runtergeladen, vermutlich gar, wer weiß, als moderne Gute-Nacht-Geschichte dem Nachwuchs vorgelesen. Man muss Ernst August aber vor seiner dämlichen Fangemeinde in Schutz nehmen. Man raunt sich ja zu, er habe psychische Probleme. Gewiss, in einer solchen Situation sollte man nicht in der Welt herum telefonieren. Man sollte gesund sein, wenn man schimpft. Aber das, was Ernst August sagte, rief zwar stilistisch laut nach Lehrers Rotstift, es hatte aber eine beachtliche Energie. Vor allem sagte er inhaltlich Richtiges. Er sagte das, was jeder unverbogene Mensch einem Mitarbeiter dieses Blattes sagen sollte. Diese Zeitung ist ein Organ der Niedertracht. Es ist falsch, sie zu lesen. Jemand, der zu dieser Zeitung beiträgt, ist gesellschaftlich absolut inakzeptabel. Es wäre verfehlt, zu einem Redakteur dieses Blattes freundlich oder auch nur höflich zu sein. Man muss so unfreundlich zu ihnen sein, wie es das Gesetz gerade noch zulässt. Es sind schlechte Menschen, die Falsches tun. Es ist schade, dass jemand erst psychisch krank werden muss, um diese allzu lange nicht gehörten grundsätzlichen Wahrheiten in Erinnerung zu rufen. Vor 30 Jahren gab es in Deutschland eine geistig rege Jugend, die erkannte, wer der Feind ist. Heute döst die Jugend und weiß nichts von Wahrheit. Wir brauchen aber Wahrheit. Nehmen wir halt den Adel, wenn die Studenten schweigen. Ernst August verdient Respekt. Schenkelklopfende Verehrung sollte man ihm ersparen. Schenkelklopfende Verehrung, hätte mein Nachbar gesagt. Guter Gruppenname.
2: Waffen für El Salvador.
4: Krass ist's, wenn was futsch ist. Wenn einer spät nach Hause kommt und seine Tasche auf den Platz stellen möchte, wo er seine Tasche immer hinstellt, aber erkennen muss, dass dies nicht möglich ist, weil die Tasche nämlich weg ist, dann ist das wie der Schlag einer Bärentatze. Man schließt seine Tür auf und es steht im übertragenen Sinne natürlich ein Braunbär in der Wohnung, der brummt: Wo ist denn deine Tasche? Plötzlich kriegt man fliegende Hitze wie Frauen in den Wechseljahren und man tastet seinen Leib ab, ob nicht an irgendeinem Körperteil doch die Tasche dranhängt. Doch sie ist weg. Woanders, wo bloß, in der Kneipe, im Taxi, und was war alles drin in der Tasche? Es ist schlimm. Verlustforscher aus 16 Ländern vergleichen den Verlust der Tasche mit dem Verlust der Haare, der Ehre, der Uhr und der Heimat, und zwar von all dem gleichzeitig. Andere Forscher vergleichen den Verlust der Tasche mit dem Aussterben des Uhus, aber diese Wissenschaftler gelten als eher ein bisschen unseriös in der Verlustforscherszene. Haare wachsen nach, Uhus kann man im Zoo bestaunen und die Ehre kann man restaurieren, indem man unentgeltlich Taubenkot von den Balkonen manisch-depressiver Frauen kratzt. Und eine neue Heimat fand so mancher gerade dort, wohin er verschleppt wurde. Eine Tasche aber, die bleibt weg und kommt nie wieder. Genauso schlimm durchlebte ich den Verlust eines fast vollgeschriebenen Notizbuches. Wenn man im ICE einen Doppelsitz für sich allein hat, neigt man ja dazu, den freigebliebenen Sitz ordentlich voll zu müllen. Als ich neulich in meinem Zielbahnhof ankam, hatte ich leider vergessen, dass ich zu Beginn der Fahrt eine Kleinigkeit in mein Oktavheft geschrieben und es dann auf den Nachbarsessel gelegt hatte, den ich im Verlauf der Reise mit Zeitungen, Mandarinenschalen und Schokotrunkpackungen füllte, die wohl später zusammen mit meinem Notizbuch im Sack einer Reinigungskraft gelandet sein werden. Schade ist das, denn in diesem Heft war der Entwurf einer wunderbaren Geschichte, die ich nie wieder zusammenbekommen werde. Es ging grob erinnert darum, dass John Lennon 4 Wochen vor seinem Tode von einem japanischen Fernsehteam zufällig dabei gefilmt wurde, wie er 15 Millionen Dollar von seinem Postsparbuch abhebt. Er wollte damit Waffen für El Salvador kaufen, was 1980 durchaus Sitte war. Ich erinnere mich an Diskussionen mit einem mir einerseits nahe, andererseits links stehenden, keineswegs reichen Menschen, der 1000 Mark für die Aktion Waffen für El Salvador gespendet hatte, was auf mein völliges Unverständnis stieß. Man muss bedenken, dass ich 1980 nur 179 Mark Miete zahlte. Es wurde mir beschieden, El Salvador könne halt nur mit Waffen geholfen werden, und ich wurde der politischen Nichtswisserei bezichtigt. John Lennon wollte also für 15 Millionen Dollar Waffen kaufen und ist dabei, wie gesagt, wirklich nur zufällig gefilmt worden. Die Japaner wollten eigentlich nur einen Film darüber drehen, wie durchschnittliche Amerikaner Geld von ihren Postsparbüchern abheben, und haben John Lennon gar nicht erkannt. Er war ja äußerlich nur ein unspektakulärer Hängeschulterschlacks. Der Film ist vom japanischen Fernsehen auch nie gezeigt worden, weil der Tenno, also der greise japanische Kaiser, das Thema nicht mochte. So verschwand der Film in den berüchtigten, schalldichten Kellerlabyrinthen des japanischen Fernsehens. Nachdem der alte Tenno Hirohito 1989 gestorben war, ging der neue Tenno Akihito in den Keller des Fernsehens, um sich als eine Art Akt des Aufbegehrens alle Filme anzusehen, die sein Vater nicht mochte. Da war leider wirklich ziemlich viel Mist dabei, zum Beispiel eine 2-stündige Reportage über ein Ehepaar aus Ludwigshafen am Rhein, das seit 25 Jahren seinen Urlaub in Ludwigshafen am Bodensee verbringt. Aber nicht wegen der Namensgleichheit, erklärte die Ehefrau, sondern zufällig, ihre Cousine habe da mal eine Ferienwohnung geerbt, und da müsse man sich ja nur mit den Urlaubsterminen absprechen. Aber komisch ist es schon, ergänzte der Mann, früher, als wir noch mit der Bahn runterfuhren, da haben die Schaffner schon manchmal gegrinst und gesagt, na, da fahren

0: 60 Monate lang Schuhwerk. Das heißt, drei Paar Schuhe sind vier Paar Schuhe. Möglicherweise hatte Imelda Marcos diesen Film gesehen und so erklärt sich ihre Schuhsucht, denn sie dachte vielleicht, 3000 Paar Schuhe sind 11.400 Paar Schuhe. In meinem Notizbuch hatte ich übrigens 14 Filme beschrieben, doch an die restlichen 12 kann ich mich nicht detailliert genug erinnern. Es mag natürlich sein, dass es der Schlankheit des Textes dienlich ist, wenn ich diese 12 zum Teil ausgesprochen widerwärtigen Filme skippe und jetzt gleich mitteile, dass der Kaiser schließlich bei dem Postsparbuchfilm landete, John Lennon erkannte und sagte, ui, das ist ja ein richtiges kleines geschichtliches Dokument, das ist ja Popular Culture, das schenke ich der UNESCO. Der Tenno wandte sich an seine Zofe. Birgit, wickel das mal in Geschenkpapier ein. Die Zofe aber kam aus Dänemark oder Schweden. Aus welchem dieser beiden Länder genau, das stand in meinem abhanden gekommenen Notizbuch, das kann ich leider nicht mehr genau rekonstruieren, so sehr ich diesen Faustschlag in das Gesicht des sich vor Hunger auf präzise Details die Lippen leckenden Publikums verabscheue. Auch der Name Birgit ist im Notizerinnerungsrausch hin improvisiert worden. Was ich aber noch ganz genau weiß, ist, dass die dänische oder schwedische Zofe am Hof zu Regensburg studiert hatte und sich daher recht ordentlich mit den Manieren der westlichen Zivilisation auskannte. So kam's, dass sie zum Kaiser sagte, wenn man einer internationalen Organisation hochwertiges Kulturgut vermachen möchte, dann ist das kein Geschenk, sondern eine Schenkung. Das ist so wie der Unterschied zwischen einem Umzug und einer Übersiedlung. Wenn man von Bochum nach Dortmund zieht, dann ist das ein Umzug. Aber wenn einer auf einen anderen Kontinent zieht, spricht man von einer Übersiedlung. Und so wie man eine Übersiedlung nicht mit studentischen Hilfskräften organisiert, wickelt man eine Schenkung nicht in Geschenkpapier ein. Für eine Schenkung braucht man eine Schenkungsurkunde in einer Urkundenmappe, wo eine Kordel dran ist. Und für das Schenkungsgut selbst muss man sich eine innen mit rotem Samt ausgeschlagene Schatulle-Maß anfertigen lassen. Und auf dem Schatullendeckel muss ein Wappen prangen.
1: »Was denn für ein Wappen?« rief nun Akihito.
2: »Weiß ich doch nicht, was Sie da für ein Wappen drauf haben wollen,« erwiderte die Zofe, der auch Regensburger Zucht das Frechsein nicht hat austreiben können.
0: Der Kaiser ging daher in die Bibliothek und wälzte im Scheine des Kienspans heraldische Lexika. Was er schließlich auswählte, war das Wappen der Stadt Berlin, nicht weil ihn mit Berlin irgendwas verband, sondern weil ihn die unnatürliche Art, wie der Berliner Wappenbär dasteht, angenehm an die unnatürliche Art erinnerte, wie manche japanische Frauen gehen.
1: Das ist zwar schwer nachzuvollziehen, aber wer versteht schon die erotischen Abgründe einer asiatischen Hochadelspsyche?
0: Vielleicht lag die Wappenwahl aber auch an dem schwachen Licht, das ein Kienspan spendet. Wie auch immer, es zierte der Berliner Bär die Schenkungsschatulle, in welcher der John-Lennon-Film an die UNESCO gesandt wurde. Bei der UNESCO erkannte aber niemand John Lennon und man hielt das Dargestellte für einen langweiligen, gewaltfreien Banküberfall. Man beschloss eine Rückschenkung. Leider hatte aber der Kaiser die auch in Deutschland häufige Dämlichkeit begangen, den Absender nur auf den Briefumschlag zu schreiben, aber nicht auf dessen Inhalt. Der Briefumschlag war natürlich längst entsorgt, als die UNESCO-Experten den Film sichteten. Obendrein hatte die schwedische oder dänische Zofe die Schenkungsurkunde versehentlich unter den roten Samt gepackt, wo die Weltkulturerbehüter nicht hinguckten. Man kann ja nicht alles auf der Welt hochheben und gucken, ob da noch was drunter ist. Die UNESCO-Leute sahen aber den Berliner Bären und schickten das historische Filmmaterial an den Senat von Berlin. Dies war Anfang 1990. Der damalige regierende Bürgermeister Momper war jedoch aufgrund des Mauerfalls super busy und konnte mit dem Material nicht viel anfangen, worauf er seine Verwaltungsschranzen anwies, den Film an das Beatles-Museum in Liverpool zu schicken. Dort fühlte man sich aber von den japanischen Stempeln auf dem Briefumschlag abgestoßen und sagte, »Pah, das hat bestimmt irgendwas mit Yoko Ono zu tun und mit der haben wir hier nichts am Hut.« Natürlich ist das ein logischer Fehler, denn die UNESCO hatte ja

0: wie vor wenigen Zeilen vermerkt, den Briefumschlag weggeschmissen. In meiner Oktavheftversion gab es eine prunkvolle und kritikerstickende Begründung, warum jetzt plötzlich doch wieder japanische Stempel auf dem Umschlag waren, aber das Heft ist ja nun mal verschollen. Das Beatles-Museum sandte also den Film nach New York zu Yoko Ono. Als der Postbote kam, war Yoko Ono aber gerade bei einer Gitarrenversteigerung. Später musste sie mit einem Abholzettel in der Hand zum Postamt gehen. Und nun kommt das absolut Magische, der Schlüssel, mit dem sich der Ring schließt. Das Postamt, in dem Yoko Ono nun stand, war exakt das gleiche Postamt, in dem John Lennon knapp 10 Jahre zuvor die 15 Millionen Dollar von seinem Postsparbuch abgehoben hat. Sicher, die Schalterkräfte hatten diametral andere Frisuren, die Gardinen hatten ein strengeres Dessin, aber im Großen und Ganzen war es das gleiche Postamt. Was Yoko Ono aber nicht wusste. Was für ein emotionales Gewitter hätte im Busen dieser Frau stattgefunden, wenn sie zu sich selbst hätte murmeln können: Ich stehe hier im Postamt und empfange gleich einen Film, in dem zu sehen ist, wie mein verstorbener Mann im gleichen Postamt steht. Es ist zu vermuten, dass Yoko Ono den Film niemals gesehen hat, denn man hat nie davon gehört, dass diese als geldgierig verschrieene Frau die 15 Millionen Dollar von El Salvador zurückgefordert hätte. Vielleicht hat sie das Paket nach dem Postbesuch in einer Kneipe liegen gelassen und nie wieder daran gedacht. Ein Päckchen, dessen Inhalt man nicht kennt, vermisst man viel weniger als seine Tasche oder gar ein Notizbuch mit einer Geschichte, deren unvollständiges Skelett ich mir soeben aus der Erinnerung kratzte. Die ganze Geschichte war glamourös und windungsreich, doch sie wird für immer verschwunden sein. Es war ein Lindwurm darin vorgekommen, aber in welchem Zusammenhang? Auch Catherine Deneuve spielte eine Rolle. Sie stand in einer verrauchten Kneipe in Tel Aviv und hauchte einen Blues namens Monika Hohlmeier, barfüßige Tyrannin des Nordens. Sie erntete damit sehr viel Applaus bei den Israelis, Bravo, Bravo Rufe, ja sogar logisch, logisch Rufe. Aber warum? Monika Hohlmeier ist die Tochter von Franz Josef Strauß. Sie trägt Schuhe wie wir alle und ob sie irgendjemanden tyrannisiert, weiß ich nicht, jedenfalls nicht den Norden. Wie kommt Catherine Deneuve dazu, Frau Hohlmeier als Monster darzustellen, noch dazu in einem Blues, einer Musikrichtung, die bislang nie zu Vermonsterungen deutscher Landespolitikerinnen instrumentalisiert wurde? Und was ist eigentlich aus El Salvador geworden? Haben die Waffen irgendwas genützt?
1: Schulen nicht unbedingt ans Netz.
0: Mitte der 70er Jahre trug sich an westdeutschen Schulen eine technische Revolution zu. Sie nannte sich Sprachlabor. Nicht jede Schule bekam eines, aber aufgrund landesväterlicher oder privater Großzügigkeit gehörte meine Schule zu den in diesem Einzelfall Privilegierten. Es handelte sich um einen Raum, in welchem jeder Schülerplatz mit einem Kopfhörer, einem Mikrofon und 2 oder 3 Knöpfen zum darauf herumdrücken ausgestattet war. Der Lehrerplatz hatte noch einige Knöpfe mehr. Alle waren sehr neugierig. Es ging die Kunde, mit dem Sprachlabor würde man irgendwie automatisch oder sogar unterbewusst lernen. Und man war überzeugt, dass der Lehrer Aussprachefehler viel besser höre und daher auch korrigieren könne, wenn ihm die Schüler per Kopfhörer direkt ins Ohr quaken. Leider war die Lehrerin im Kopfhörer zu leise. Es gab einen Lautstärkeregler, aber wenn man an ihm drehte, machte es nur Britzel. Die Lehrerin sprach daher so laut, dass die Schüler sie nicht wegen, sondern trotz der dicken, drückenden und die Ohren heiß machenden Kopfhörer vernehmen konnten. Außerdem war das Sprachlabor falsch verkabelt. Die Lehrerin hatte in ihrem Kopfhörer die Stimmen wahlweise sämtlicher Schüler auf einmal oder von keinem. Wir waren nur ein einziges Mal im Sprachlabor. Ingenieure aus einer weit entfernten Stadt reisten herbei, deren Know-Nicht-How die Mängel aber nicht dauerhaft beseitigte. Nach wenigen Monaten wurde das Sprachlabor für immer geschlossen und diente fortan als Abstellkammer für unvollständige Skelette, nicht mehr leuchtende Leuchtglobusse und revanchistische, weil den Ostverträgen nicht Rechnung tragende Deutschlandkarten. Gelegentlich bei Raummangel wurden noch Erdkunde- oder Deutschstunden im Sprachlabor abgehalten. In diesen Stunden zerrten die Schüler an den heraushängenden Kabeln, flochten sie zu Brezeln und Zöpfen und pulten die Knöpfe aus den Pulten. Ich hatte das Sprachlabor längst vergessen. Neuerdings denke ich wieder daran, wenn ich in den Medien höre, wie Politiker und Laienzukunftspäpste fordern, dass in den Schulen für jeden Schüler ein Internetzugang bereitzustehen habe. Wenn dies nicht im Handumdrehen geschehe, dann habe Deutschland binnen Kurzem international abgekackt. Es werde von der Landkarte der relevanten und visionären Nationen binnen Jahrzehntfrist getilgt werden. Bundeskanzler Schröder und all die vielen, vielen, vielen anderen Menschen, all diese unendlich vielen anderen Menschen, die genauso sind wie Bundeskanzler Schröder, vertreten die Ansicht, dass der Umgang mit dem Internet eine Kulturtechnik sei, genauso wichtig wie Lesen und Schreiben. Das Internet ist eine sehr praktische Angelegenheit. Diejenigen, die es beruflich nutzen, zur wissenschaftlichen Arbeit oder für Recherchen, werden kaum mehr darauf verzichten wollen. Ob man es, abgesehen vom Buchen von Flügen, auch privat sinnvoll nutzen kann, weiß ich nicht. Doch der Respekt vor denjenigen, die ihre Freizeit in ödem Smalltalk mit wildfremden Menschen versickern lassen, verbietet es mir zu bezweifeln, dass es irgendwo einen intelligenten Chatroom gibt. Insgesamt ruht auf dem Internet so mancher Segen. Muss man deswegen aber Klassenzimmer in Großraumbüros verwandeln, wie es die Leute wünschen, die meinen, dass die Schulen ans Netz müssen? Der Verdacht liegt nahe, dass diejenigen, die das aufgeblasene Wort von der alles verändernden Kulturtechnik im Munde führen, das Internet selbst nie aufgesucht haben und es daher für eine geheimnisvolle und komplizierte Welt halten. In Wahrheit ist das Internet ein zwar großes, aber schlichtes Reich. Ein bisschen wie Russland. Wer jemanden hat, der ihm gelegentlich einen Tipp gibt und ihm ab und zu über die Schulter schaut, aber bitte nicht ständig über die Schulter schauen, das nervt, der wird sich bei ausreichendem Interesse spätestens nach 14 Tagen recht wendig in diesem Reich bewegen. Die Schwierigkeit, ins Internet einzusteigen, liegt irgendwo zwischen dem Binden eines Windsorknotens und dem Erlernen von Standardtänzen. Ein noch besserer Vergleich ist das Autofahren. Das kann man auch nicht von Natur aus, aber in kurzer Zeit lernt es fast ein jeder. Menschen mit geringerer Intelligenz interessanterweise manchmal leichter als geistig Höherbegabte, was man auch einfach begründen könnte, würde man Zeit und Lust dazu und Platz dafür haben. Auf jeden Fall ist das Autofahren eine wichtige Sache. Für viele Jobs ist ein Führerschein genauso Grundvoraussetzung wie für andere EDV-Kenntnisse. Würde man aber deshalb das Steuern eines PKWs als eine essentielle Kulturtechnik bezeichnen und die Schulen damit beauftragen, diese Technik zu vermitteln? Würde man nicht. Autofahren, Krawattenbinden und Internet sollen die Menschen bitte in ihrer Freizeit erlernen. Für die Vermittlung von Grundkenntnissen in diesen Bereichen sind die allgemeinbildenden Schulen zu schade, zur Förderung von herausragenden Talenten sind sie dagegen ungeeignet. Da gilt es, andere Institute zu beauftragen bzw. erst einmal zu gründen. Nehmen wir mal den berühmten deutschen Chemiker, dessen Name mir gerade nicht einfällt. Sein Gesicht prangt auf allen Chemieillustrierten. Jeder kennt seinen Namen, nur ich gerade nicht. Ist der etwa so ein großer Wissenschaftler geworden, weil er in der Schule Chemie hatte? Sicher nicht. Er hat mit 10 einen Chemiekasten bekommen, mit 11 einen größeren Chemiekasten und mit 12 einen so großen Chemiekasten, dass seine Eltern ihr Schlafzimmer räumen mussten. Er holte sich Fachzeitschriften aus der Bücherei. Mit 13 wusste er mehr als sein Lehrer. Es folgten Beteiligungen an Jugendforscht etc. Dem Chemieunterricht in der Schule verdankt er seinen Nobelpreis ganz gewiss nicht. Gibt es eigentlich jenseits von mir zusätzliche Menschen, die den Begriff im Internet surfen als einen lächerlichen Terminus von vor knapp 10 Jahren empfinden, der fast schon so obsolet klingt wie Datenautobahn oder globales Dorf? Und was machen eigentlich der Cybersex und der Datenhandschuh? Ich sag immer Internet gucken. Das klingt so schön arglos, so schön passiv. Einmal habe ich auch im Internet schnorcheln gesagt, aber diejenigen, die dabei waren, als ich das sagte, die fanden das nicht gut. Das würde so gewollt witzig klingen. Der Ausdruck Internet gucken stieß hingegen auf eine wohlwollende Jurybewertung. Vermutlich, weil er unfreiwillig komisch klingt. Die Komik selber, das vermute ich mit Rücksicht auf meine Lebenserfahrung, wird in ihrer Qualität nicht davon beeinflusst, ob sie gewollt oder unfreiwillig ist. Ich erwähne dies, um das Vertrauen in Redewendungen zu erschüttern, wobei ich mir gewiss weder anmaßend noch skurril vorkomme. Sollte ich mich in meinem Urteil irren, vermute ich halt alternativ, dass sich die Komik am wohlsten fühlt, wenn der Kenner sie als gewollt unfreiwillig komisch klingend analysieren kann. Die Schule sei dazu da, Jugendliche zur Beschäftigung mit Inhalten anzuhalten, denen sie sich zu Hause aus freien Stücken nicht zuwenden würden. Sie sei der Ort, wo man ihnen mit möglichst charmanter Autorität und ohne Schnarrstimme Wissen und Grundwerte unterjubelt. Sie sei eine gutherzige Zwingburg, voll trotz manch kleiner Quälerei noch immer freiwillig leuchtende Augen. Man muss die Kinder triezen und anstacheln, damit sie selbstständig denken, und zwar dermaßen selbstständig, dass sie in der Aktion Schulen ans Netz die als Pädagogik verkappte Wirtschaftsförderung erkennen. Die Schüler sollten zu Kanzler Schröder laufen, ihm erklären, dass die Computer in 5 Jahren alle veraltet und kaputt sein werden, dass sie im Unterricht nur noch an den heraushängenden Drähten ziehen und daraus Brezeln flechten würden und dass in 5 Jahren ein neuer Kanzler regiere, welcher die Computer nicht ersetzen werde, weil er sich für die Internet-Ehrfurcht seines Vorgängers nicht verantwortlich fühle. Sollte nun der Internetunterricht eingeführt werden, wird es zulasten klassischer Bildungsinhalte gehen. Na Gott sei Dank, wird mancher Narr nun sagen. Ich hätte in meiner Schulzeit auch gern auf den Physikunterricht verzichtet, aber nur, weil ich den Lehrer nicht mochte. Er hatte eine Schnarrstimme. Hätte er die nicht gehabt und gelegentlich, wie meine Chemielehrerin, eine Bluse mit Mohrrübenmuster getragen, wäre ich an Physik genauso interessiert gewesen wie an Chemie. Es lag bei mir immer 100%ig an der Lehrkraft. Die Fächer für sich waren alle wichtig und richtig. Es gab nichts, was man dem Internet hätte opfern sollen. Am überzeugendsten waren immer die Lehrer, die in der Kulturtechnik Nummer 1, dem Sprechen, gut bewandert waren. Diejenigen, die flüssig sprachen und keine Sprachmarotten hatten, die die Schüler bekicherten, statt sich am Lehrstoff zu weiden. Leider sprachen die meisten Lehrer hässlich. Es nimmt nicht Wunder, dass der mündliche Ausdruck der Schüler im Argen liegt, wenn schon die Lehrer nur grunzen und sabbern. Man ist heute von schlechter Sprache umzingelt. Neulich erschrak ich fast zu Tode, als ich unerwarteterweise gute Sprache hörte. Vor einigen Monaten sah ich den Film Million Dollar Hotel von Wim Wenders. Ich war am Wegdämmern, denn es war schon 10 Minuten nach Beginn des Films, da schreckte ich hoch. Die Hauptdarstellerin hatte die Formulierung »etwas ergibt Sinn« gebraucht. Ich dachte, wow, Wahnsinn, wann preist mal endlich einer die fantastische deutsche Synchronarbeit? Man hört im wirklichen Leben ja fast nur noch den primitiven Übersetzungsanglizismus »etwas macht Sinn«, dass es einen richtig umhaut, wenn man mal wieder mit dem korrekten Ausdruck konfrontiert wird. Man muss heute in synchronisierte Filme gehen, um wenigstens für 1,5 Stunden dem allgemeinen Verwahrlosungssound zu entkommen. Kanzler Schröder und all die schrecklich vielen Menschen, die auch so sind wie er, sagen freilich auch, macht Sinn. Jemanden, der mit nicht ganz sauberen Fingernägeln vor einem steht, wird man normalerweise nicht kritisieren. Man wird ihm auch nicht die berufliche Laufbahn versauen. Ebenso wenig wird man jemandem schaden wollen, der die Formulierung »macht Sinn« gebraucht. Aber dennoch, man hat es bemerkt. Die schmutzigen Fingernägel ebenso wie die unbedachte Formulierung. Diejenigen mit den Fingernägeln wird man, wie gesagt, nicht schädigen, aber eben auch nicht vorrangig berücksichtigen, wenn es darum geht, Hilfskräfte für das Zusammenlegen der Tischwäsche von Prinzessin Marie Astrid von Luxemburg zu rekrutieren. Wer »macht Sinn« sagt, wird respektiert und geachtet, aber seine Meinung zu bestimmten Fragen wird von einigen Leuten etwas weniger ernst genommen werden. Gewiss, gewiss, was sich einbürgert, wird irgendwann als korrekt gelten. So entwickelt sich Sprache. Ich weiß dies, so wahr mir Gott helfe und so sehr ich hier sitze, bin ja Knowledge Worker von Hause aus. Doch es wäre schade um das Sinn ergeben. Das Wort »machen« kommt schon häufig genug vor in unserer Sprache. Liebe machen, die Wäsche machen, Essen machen, ja sogar Burger King machen, so sagen angeblich Immigrantenkinder, wenn sie essen gehen wollen, sauber machen, Abwasch machen, Frau Heinrich machen. Ich mach mal Frau Heinrich, sagt die Friseurin zu ihrer Kollegin, wenn sie ihr mitteilen möchte, dass sie nun der Kundin Heinrich die Haare zu machen sich anschickt. Betten machen, Feuer machen, Internet machen. Nein, Internet machen wir doch noch nicht. Wir gucken Internet, weil es Sinn ergibt, für etliche zumindest. Klammer auf, auch mal interessant zu erwähnen, im Wörterbuch wird etliche erklärt mit einige, manche. Im heutigen Sprachgebrauch wird es aber fast immer im Sinne von mehr als du denkst verwendet. Klammer zu. Was gibt es denn noch außer Sprechen? Es gibt noch das Schreiben. Damit sieht es aber auch nicht gut aus. Kaum einer in Deutschland, der unter 60 ist, hat eine auch nur mit Toleranz akzeptable Handschrift. Das allgegenwärtige Geschmiere ist grässlich. Und es ist ein deutscher Mangel. In den USA und auch in Russland haben wesentlich mehr junge Leute leserliche, manchmal sogar schöne Handschriften. Ich bitte alle Menschen, sich ein Blatt Papier zur Hand zu nehmen und mit der Hand die Wörter Schulen nicht ans Netz darauf zu schreiben, während dieser Tätigkeit die eigene schreibende Hand anzuschauen und gleichzeitig zu denken, ich beobachte soeben das Abnippeln einer jahrtausendealten Kulturtechnik am eigenen Leibe. Vielleicht könnte man ja die klassischen Kulturtechniken etwas auffrischen, bevor man die Schulen mit extrem veraltungsanfälligen Kästen vollstellt. Wer eine gute Allgemeinbildung hat, sich auch in Fremdsprachen ausdrücken kann, der wird mit dem Internet keine Schwierigkeiten haben. Wer nichts weiß und schlecht spricht, wird kaum in die Verlegenheit kommen, im Berufsleben seine Internetkenntnisse unter Beweis zu stellen. Im nächsten Heft werde ich mich darüber freuen, dass es sowohl Liegen als auch Sitzen sowie Stehen gibt. Man könnte ja auch in einer Welt leben, in der es nur Liegen oder nur Stehen oder nur Sitzen gibt. Aber es gibt alles drei, Sitzen, Stehen und Liegen. Ist gut, oder? Ich merke soeben, ich freue mich schon in diesem Heft. Ist auch gut, dann brauche ich mich im nächsten Heft nicht mehr drüber zu freuen.
1: Doppelmayr halbiert die Mulmigkeit.
0: In Peking scheint im Winter die Sonne, wodurch man gut sieht, wie staubig diese Stadt ist. Endlos saßen wir in engen Taxis auf dem Weg zu den wenigen weit auseinanderliegenden Sehenswürdigkeiten. Auf zehnspurigen Straßen glitten wir vorbei an Hochhäusern, die angeblich vor 10 Jahren allesamt noch nicht existierten. Man steigt irgendwo ein, fährt eine Stunde lang, und es sieht immer noch genauso aus wie dort, wo man eingestiegen ist. Ich bekam dunkle Vorstellungen, dass die ganze Landmasse der Erde mit einer grauen Kruste namens Peking bedeckt ist. Man fährt und fährt, denkt, irgendwann muss doch mal Wilhelmshaven oder wenigstens Teheran kommen. Aber nein, die ganze Welt ist voll mit Peking. Meine Lust, in ein Land zu fahren, in dem nach Schätzungen von Menschenrechtsorganisationen ca. 8 Millionen Menschen in mehr oder weniger KZ-artigen Lagern gehalten werden, war gering gewesen. Ich hatte auch nie ein Interesse an chinesischer Kultur, nicht mal an Chinoiserien. Kultur ist für mich zu einem guten Teil Musik, und den ostasiatischen Beitrag zum Weltmusikerbe darf man wohl getrost als dürftig bezeichnen. Doch es schmeichelte mir, wie sehr andere Wert darauf legten, auf dieser Reise von mir begleitet zu werden, und außerdem handelte es sich bei einer der um meine Gesellschaft werbenden Persönlichkeiten um eine Sinologin mit Insiderkenntnissen von Ort und Idiom. Die Aussicht auf ein Mitprofitieren von den Leistungen des Mundes und der Ohren der Sprachkundigen und die daraus möglich werdenden intensiveren Einblicke in landestypisches Denken und Fühlen veranlassten mich, den in puncto Abgelegenheit China nur wenig unterlegenen Berliner Stadtteil Niederschönhausen aufzusuchen, um in der dortigen Außenstelle der chinesischen Botschaft ein Visum zu beantragen. Außer mir war nur ein unmissverständlich russisch aussehender Russe dort. Der Botschaftsangestellte fragte mich quer durch den Raum, ob ich schon einmal in der VR China gewesen sei. Ich verneinte. »Na dann viel Spaß, ha, ha, ha, ha«, dröhnte da aus einer Ecke der Wodka-Bass des braunbärenförmigen Mannes aus Russland. »Spaß? Ja doch, durchaus. Freilich ist es unterhaltsam, in der Schreibwarenabteilung eines Warenhauses ein kariertes und ein unkariertes Schreibheft zu kaufen und mit dem karierten zu der für karierte Hefte zuständigen Verkäuferin gehen zu müssen, die einen zur Kasse für karierte Hefte schickt, wo einige Zettel ausgefüllt werden, mit denen man dann wieder zur karierten Verkäuferin geht, welche die Kassenzettel schwermütig mit Stempeln versieht und einem das Heftchen einpackt und aushändigt, worauf man anschließend zu der Kollegin gehen darf, welche die unkarierten Hefte verwaltet und einen zu einer anderen Kasse schickt, hinter welcher gleich drei Damen stehen, die erst einmal über das Überweisungsformular diskutieren müssen, welches einem die Verkäuferin karoloser Hefte mit auf die Reise gegeben hat. Dann reicht man den Damen einen Schein, den sie nicht wechseln können, was sie dann aber doch können, nachdem man den Inhalt seines Portemonnaies auf dem Tresen ausgekippt und somit bewiesen hat, dass man es wirklich nicht kleiner hat. Da holt die mittlere Kassiererin mit genervter Miene aus den Tiefen ihrer Kasse 5 lächerliche Mini-Geldscheine mit einem Flugzeug drauf hervor, die einen Gegenwert von je 0,2 Pfennige haben. Dann wieder zur Verkäuferin für Unkariertes und während der ganzen Aktion wird man beäugt von einem halben Dutzend Damen, die vermutlich für linierte, geroutete und häschengemusterte Oktavhefte zuständig sind und während ihres sinnlosen Herumstehens das bei Chinesinnen allgemein sehr gut ausgeprägte Talent zum blasierten Blick ausüben. Ja, das macht Spaß. Wenn man es nicht täglich machen muss, macht es sogar Spaß, während der Rush-Hour eine Straße zu überqueren, was nur im Pulk geht. In dem gleichen Pulk, mit dem wir immer Straßen überquerten, machten wir uns auch auf den Weg in die mit subarktischem Klima ausgestattete Provinz Heilongjiang, älteren Menschen auch noch bekannt als das japanische Marionettenkaiserreich Mandschuko. Pünktlich 18 Uhr setzte sich der Nachtzug Peking-Harbin in Bewegung. Aus dem Lautsprecher drang eine Frauenstimme, die uns darüber informierte, dass wir für die kommenden 12 Stunden eine große Familie bilden würden und dass man beabsichtige, uns mit Happy Music zu unterhalten. Die fröhlichen Militärschlager mischten sich mit dem Grunzen der Bonzen aus den Nachbarabteilen, denn wir saßen erste Klasse, und die dürfen nur hohe kommunistische Kader, Neureiche und ausländische Touristen benutzen. Die erste Klasse erkennt man an den Häkeldeckchen auf den Lehnen der Sitze, die gleichen Deckchen, wie sie die Sessel in den Konferenzräumen der großen Halle des Volkes zieren. Zierdeckchen gelten als vornehm in China. Die Zugtoiletten waren European Style, also zum Draufsitzen, und die Klobrillen waren mit rotem Samt bespannt. So ließ sich's ziemend reisen nach einer Woche Staub, Rotz und Grau in Peking. Frühmorgens Ankunft in Harbin. Kälteste Millionenstadt der Welt, hatte ich irgendwo gelesen. 3 oder 4 oder 5 Millionen Einwohner. Nie gehört von dem Nest bis vor 6 Wochen. 260 Frosttage im Jahr. Unser Hotel hieß Modern Hotel und war gar nicht modern. Kronleuchterpracht und Schimmel an der Decke. Was mussten wir lachen, als wir entdeckten, dass auf den Teebeuteln im Zimmer nicht Modern Hotel, sondern Moder Hotel steht. Zum Frühstück gab es das uns schon in Peking nicht ans Herz gewachsene kalte Rührei, dazu Algen und die beliebten Maultaschen oder Buchteln, wie sie auf Hochdeutsch heißen. Für internationale Feinschmecker gab es auch russischen Schmierkäse, aber wir wussten nicht, wo wir uns den draufschmieren sollten. Dann raus in die Kälte. Erstmal Thermometer kaufen. Deswegen waren wir ja hier. Das Globetrotter-Wademekum Lonely Planet hatte uns Temperaturen von minus 30 Grad versprochen, minus 40 seien auch möglich. Die niedrigste Außentemperatur, die ich je erleben durfte, waren minus 19 Grad im Winter 79-80 in Berlin. Nun wollten wir es aber wissen. zur Freude der Einheimischen, liefen nun 4 Überseeteufel durch die Stadt und wedelten mit ihren Thermometern in der Hoffnung, dass das Quecksilber dann schneller fällt, so wie die Menschen auch immer mit Polaroid-Bildern wedeln, weil sie denken, die würden sich dann schneller entwickeln. Was für eine Enttäuschung. Es waren minus 19 Grad. »Morgen stehen wir ganz früh auf und messen noch einmal«, lautete unser Beschluss. Als Überseeteufel bezeichnen übrigens ältere Chinesen und welche aus abgelegenen Gegenden alle westlich ausschauenden Menschen. Wir gingen auf den Songhua-Fluss, einen gewaltigen Nebenarm des russisch-chinesischen Grenzflusses Amur. Dort gab es aus Eisblöcken errichtete Paläste. Man konnte sich auch mit Pferdekutschen, Ziegenkutschen und Hundekutschen auf dem Fluss herumkutschieren lassen. Am meisten faszinierte mich das Vorhandensein einer Telefonzelle mitten auf dem Fluss. Gelegentlich sprachen uns Menschen auf Russisch an. Unsere Sinologin erklärte, klar, die halten mich für eine russische Prostituierte, die mit ihren 3 Lieblingszuhältern auf großer Schmuggelfahrt in China ist. Uns gefiel das aber, dass man uns für russische Gangster hielt, und wir fuhren mit einer brandneuen Seilbahn aufs andere Flussufer. Deren Kabinen waren rundum verglast und schwankten 100 Meter über der Eiswüste im Wind. Mulmigkeit stellte sich ein. Da entdeckten wir, dass die Seilbahn von der österreichischen Firma Doppelmayr ist. Ich versuchte, unser ängstliches Quartett zu beruhigen. Gott sei Dank ist die Seilbahn nicht einfach von der Firma Mayr, sondern von Doppelmayr, und Doppelmayr halbiert die Mulmigkeit. Zu unserem Erstaunen gab es in Harbin nicht nur eine österreichische Seilbahn, sondern auch ein italienisches Café namens French Bakery. Darin hatten wir nun unsere 30 Grad, allerdings nicht minus, sondern plus. Mit 4 Hosen und 3 Jacken bekleidet saßen wir da und tranken Cappuccino, die Thermometer neben der Tasse. Draußen wollten wir sie wieder fallen sehen, doch chinesische Thermometer sind nicht so belastbar wie deutsche Menschenkörper. Einen zweimaligen Temperaturwechsel von 50 Grad innerhalb von 20 Minuten halten sie nicht aus. Sie waren kaputt gegangen, und zwar alle 4 auf einmal. Was ein deutscher Menschenkörper weniger gut aushält, ist die besonders perfide Form von Heavy Rotation, welche in China gepflegt wird. Die Schallplattengeschäfte hängen zur Straße hin Lautsprecherboxen, aus denen von morgens bis abends als Endlosschleife die Nummer 1 der chinesischen Charts ertönt, immer das gleiche Lied. Asienkenner wissen, Indien hat großartige Popmusik, China nicht, wirklich nicht. Die chinesische Popmusik ist eine noch weiter vereinfachte Form jener Art von Kinderkirmes-Techno, die bei uns in den frühen 90er Jahren ihren Popularitätszenit hatte. Diese Beschallung vergällte mir auch die Hauptattraktion des winterlichen Harbin, das Eislaternenfest. Aus Eisblöcken mit Glühbirnen drin baut man große Statuen, auch mehrgeschossige, zum Teil begehbare, traditionelle Architektur nachempfindende Gebäude. Die Glühbirnen leuchten gelb, blau, grün und rot. Es ist bunt, laut und schnell langweilig. Ich dachte, wenn sie sich schon die sicher große Mühe machen, diese Eispaläste aufzuschichten, könnten sie das doch auch ein klein wenig künstlerischer gestalten. Und dann dachte ich noch, wenn sie sich schon die Mühe machen, eine 1388 Kilometer lange Eisenbahn mit Samtklos für Ausländer hier hinzubauen, dann könnten sie doch wenigstens auch zweisprachige Speisekarten anbieten oder Stadtrundfahrten oder wenigstens Ansichtskarten oder irgendein miserabel fotokopiertes Zettelchen mit Informationen zur Stadtgeschichte. Gab's alles nicht. Auf ausländische Touristen ist man in Harbin gar nicht eingerichtet. Als Westmensch wird man für eine russische Nutte gehalten, angestarrt oder von Einheimischen gebeten, sich mit ihnen fotografieren zu lassen. Einmal saß ich in einem brechend vollen Kentucky Fried Chicken. Es war nur noch ein Platz frei, und der war gegenüber von meinem. Eine ältere Dame mit ihrer noch älteren Mutter suchte herum, und als sie den freien Platz sah, bat sie ihre Mutter, sich dorthin zu setzen. Doch die uralte Frau mochte sich partout nicht dahinsetzen. Erst nach längerem Zureden ihrer Tochter tat sie es dennoch. Schon beim Sichsetzen schaute sie mich nicht an, und wie sie saß, schlug sie die Hände vor dem Gesicht zusammen, und als ob das nicht reichen würde, die Sicht auf mich zu verdecken, wandte sie sich auch noch um zur Wand, saß da so verkehrt herum, weiterhin durch Handaufschlag nichts sehend, 5 Minuten lang, so lange, wie es noch dauerte, meinen Imbiss eilig zu verschlingen. Die alte Dame kam vielleicht aus dem bäuerlichen Umland und selten in die Stadt, hatte noch nie sowas wie mich gesehen, einen echten Überseeteufel. Vielleicht hielt sie mich allerdings auch für eine russische Nutte, dann hätte ich weniger Respekt für ihre rustikale Xenophobie. Außerdem habe ich mich sehr gewundert über die verwirrende Vielfalt der Badezusatzbezeichnungen. In Peking gab es täglich ein neues Duschgelbeutelchen, auf dem stand Foam Bath. Könnte man sich schon dran gewöhnen, ist schon okay sowas. Gute Sache, das Foam Bath. Aber dann die Reise in die Mandschurei. Fahre ich also von munterem Drängen bewogen ins 1388 Kilometer nördlich gelegene Harbin, entkleide mich, stehe also nackend wie Graf Kux im Bad vom Moda-Hotel, guck auf das Badezusatzbeutelchen und da steht nicht drauf Foam Bath, wie man es in Peking liebgewonnen hat. Es steht stattdessen drauf Bath Foam. Würde mal sagen, so kann man Touristen auch fertig machen. Es gab immerhin ein 10er-Set von Ansichtskarten, welche die russisch-orthodoxen Kirchen von Harbin zeigten. Man überlegte, ob man nicht einfach einem Taxifahrer diese Bilder zeigen sollte oder ob man ihn ganz einfach bitten sollte, uns ein bisschen herumzufahren, damit wir ein Gefühl für diese Stadt bekommen. Die Sinologin überlegte kurz, wie man auf Chinesisch sagt, rumfahren, um ein Gefühl für die Stadt zu bekommen, meinte dann aber, das sei ein Wunsch, der einem chinesischen Taxifahrer absolut nicht zu vermitteln sei. Also zeigten wir ihm die Bilder der russischen Kirchen. Der Fahrer meinte, diese Kirchen seien samt und sonders während der Kulturrevolution zerstört worden. Wir ließen uns in die Innenstadt fahren. Eine Stadt von hengstartiger Ungebärdigkeit, wild und seltsam, insbesondere verglichen mit dem öden Peking. Hier eine Skyline wie Chicago, da ein sibirisch qualmender Riesenkreisverkehr, hier die Anmut einer Gasse in Greenwich Village und ein reizendes, europäisch anzuschauendes Villenensemble. Doppelstöckig unterkellert ist das ganze Zentrum, einst aus Angst vor Russen errichtete Luftschutzbunker, jetzt Schnickschnack-Boutiquen. Lege diese Stadt in Finnland und nicht in der Mandschurei, wäre sie ein beliebtes Wochenendziel wie Prag oder Budapest. Auf der Rückfahrt in einem anderen Taxi kamen wir zufällig an dreien der angeblich in der Kulturrevolution zerstörten Kirchen vorbei. Sie waren gut gepflegt. Im Radio kam das Wetter. Die Sinologin: Heute Nacht werden es minus 28 Grad. Schade, dass wir heute Abend fahren. Auf der Rückfahrt im Speisewagen. Der Satz grunzend fraß der Bonze tote Maden klingt sehr ausgedacht, aber genau das trug sich zu. Ein Bonze, also ein hoher kommunistischer Kader, grunzte vor sich hin, während er eine Schüssel voll großer weißer Maden vertilgte. Maden schmecken vermutlich wie Krabben, kosten wollte ich sie trotzdem nicht. Ich hätte auch lieber gesehen, wie ein Chinese einem anderen eine Wanduhr schenkt, als einen Uniformierten beim geräuschvollen Madenverzehr zu beobachten. Im Mentalitätsratgeber steht nämlich, es sei unerhört, einem Chinesen eine Wanduhr zu schenken. Da fragt man sich natürlich, wann habe ich das letzte Mal eine Wanduhr verschenkt oder geschenkt bekommen? Bei uns werden ja nun auch extrem selten Wanduhren verschenkt, obwohl das keineswegs eine Taktlosigkeit wäre. Wie selten mag das erst in China passieren, wo allgemein bekannt ist, dass Wanduhren als Geschenk tabu sind. Ob überhaupt schon mal ein Chinese einem anderen eine Wanduhr geschenkt hat? Vielleicht als Akt der Rebellion. Chinesische Punks gehen von Haus zu Haus und verschenken Wanduhren.
1: Alter und Aussehen egal.
0: Es gibt eine Schokolade, auf deren Packung steht, für alle, die Nuss-Mandel-Geschmack lieben, aber nicht gern in Nüsse und Mandeln beißen. Ich beiße gern in Nüsse und Mandeln, ungern dagegen beiße ich in Elisenlebkuchen. Ich war zum zigsten Mal in Nürnberg, wollte nicht schon wieder in Elisenlebkuchen beißen und kannte auch sonst schon alles. Da sah ich ein Schild, wo drauf stand Deutsches Spielzeugmuseum. Ich dachte, Würk, und ging hinein. Das langweiligste Museum, das ich bis dahin besichtigt hatte, war das Museum für amerikanische Finanzgeschichte in New York. Aber das war wenigstens erstaunlich klein. Das Spielzeugmuseum hat 3 Etagen. Trotzdem war ich in 7 Minuten fertig. Durch die Abteilung mit alten Puppen bin ich mit verschränkten Armen und schwulen lokalkellnermäßigem Augenrollen durchgerauscht. Puppen, insbesondere historische und ganz besonders Anhäufungen derselben, lösen in mir den gleichen schwer erklärbaren Widerwillen aus wie Clowns, Pantomimen und Peking-Operdarsteller. Schon in jungen Jahren konnte ich nichts anfangen mit dem Gerümpel, das man als Kind zu Weihnachten bekommt. Ich wusste nicht, was man mit Sachen spielen soll, die dafür da sind, dass man mit ihnen spielt. Auch was den Kinderspielplatz anbetraf, weigerte ich mich, Bestandteil der Zielgruppe zu sein. Es gab dort ein rostiges, halbrundes Klettergerüst, eine Schaukel und eine Wippe. Erst saß man unten, dann quietschte die Wippe, dann saß man oben. Toll! Manchmal fehlte der Dämpfer unter der Sitzfläche, dann war der Aufprall wenigstens interessant unschön. Es gab auch Wipp Express, doch das war keine Schnellwippe, sondern ein zwischendurch Waschmittel gegen unerwartet aufkommenden Schmutz auf Bekleidungskleinteilen. Es ist aber unterhaltsam, sich vorzustellen, wie schnell man wohl theoretisch wippen könnte, wobei man auch den Fernsehturm am Berliner Alexanderplatz berücksichtigen muss. Zu DDR-Zeiten drehte sich das Drehrestaurant einmal pro Stunde um seine Achse. Nach der Wende wurde die Frequenz auf 2 Umdrehungen die Stunde erhöht. Da bietet sich die Frage an, wie schnell sich das Ding denn theoretisch drehen könnte. Irgendwo im Turm gibt's ja wohl ein technisches Stübchen, wo ein alter Mann im Kneipen-Mief-Pullover drin sitzt, der natürlich säuft und ganz dösig drauf ist. Dem haut man eins auf die Rübe und dann schiebt man den Drehfrequenzregler ganz allmählich peu à peu nach oben. Erst langsamer Walzertempo, das finden die Damen im Restaurant noch beschwingend. Sie streifen die Pumps ab und greifen zum Champagnerkelch, dann Hula-Hoop-Reifengeschwindigkeit, dann müssen sich die älteren Besucher schon setzen, dann Brummkreisel und schließlich 1400 Umdrehungen pro Minute, so wie der Schleudergang einer Waschmaschine. Solche Erlebnisse bot mir leider kein Klettergerüst. Ich war, soweit ich mich erinnere, während meiner gesamten Kindheit 4-mal auf einem Kinderspielplatz. Mein Spielplatz war die Mülldeponie, mein Weihnachten war der Straßensperrmüll. Wenn die Medien soziales Elend veranschaulichen wollen, werden gelegentlich falsche Beispiele gewählt. Es wurden im Fernsehen Slum-Kinder gezeigt und der Kommentator sagte, diese Kinder können von einem Gameboy nur träumen. Zum Spielen bleiben ihnen meist nur Müll und Ratten. Das Traurige am Leben dieser Kinder ist doch aber eher, dass sie in beengten Verhältnissen aufwachsen, keine Ausbildung bekommen, geschlagen werden, früh mit Drogen und Kriminalität in Kontakt geraten und so weiter. Mit Müll und Ratten zu spielen ist hingegen allemal interessanter, als auf einem Gameboy herumzudrücken. Für den Direktor der städtischen Transportunternehmen ist es freilich praktischer, wenn die Kinder den Schulbus mit einem Gameboy statt mit Müll und Ratten betreten, aber nur aus Rücksicht auf die Stadtwerke auf sinnvolles Spielzeug verzichten? Dass ich auf dem Müllplatz einmal einen Karton mit der Privatkorrespondenz meines Erdkundelehrers fand, erwähnte ich schon einmal zu einem anderen Anlass, und es wird wohl auch späterhin immer wieder mal die Rede davon sein müssen. Wenn sich dann in Gott sei Dank noch ferner Zukunft am funkenstiebenden Kamin die Mietenkel zu meinen Füßen hinlagern und rufen, Mietopa, erzähl doch mal die Geschichte, wie du auf der Mülldeponie die an deinen Erdkundelehrer gerichteten Briefe fandest, dann werde ich davon in gleicher Weise erzählen, wie die Opas meiner Kindheit vom Krieg erzählten. Angeblich sprachen die ja immerfort vom Krieg. Das ist ein unausrottbares Klischee. In meiner Verwandtschaft mied man das Thema Krieg geflissentlich, an jeder hatte leidvolle Erfahrungen und die wurden nicht am Kaffeetisch memoriert. Zum Thema Kinder und Krieg gibt es eine Floskel, die einem in der Kriegsberichterstattung des Fernsehens und in Spendenaufrufen immer, immer, immer begegnet. Die Kinder leiden am meisten darunter. Das ist eine schmierige und anmaßende Behauptung, denn das Leiden kann man nicht messen. Die gesamte menschliche Erfahrung spricht auch dagegen, dass die Leidensgröße mit dem Alter abnimmt. Zahnweh, Liebeskummer, Einsamkeit, das Gefühl, nichts wert zu sein, das ist in allen Lebensabschnitten gleich furchtbar. Warum sollen denn nun Kinder ausgerechnet unter einem Krieg mehr leiden als Ältere? Wer maßt sich an, die Nöte eines Soldaten im Schützengraben für geringer zu erachten als die eines Kindes? Die Leute denken wohl, ach, so ein Soldat, der ist ja gemacht für den Krieg, und so ein junger Mann ist ja eh ein grober Klotz und Stoffel, was soll der denn schon groß leiden? Worin sich Kind und Soldat unterscheiden, ist nicht die Intensität des Leidens, sondern des Mitleides, das Außenstehende empfinden. Das Mitleid mit dem Kind ist größer, weil es beim Leiden niedlicher aussieht. Nun steht aber das Mitleid in keiner logischen Beziehung mit dem Leid des Bemitleideten. Denken wir uns mal in einen Kammermusiksaal hinein. Zwei Musiker kommen auf die Bühne, ein Fagottspieler im Rollstuhl und ein herrlich anzuschauender, 2 Meter großer, bodenturnender, männergestählter Jungxylophonist. Auch wenn das die Sprecher der Behindertenorganisationen gar nicht richtig finden, haben viele Zuschauer Mitleid mit dem Fagottisten. Erst die Behinderung und dann auch noch ein Instrument, was nur Pom-Pom-Pom kann. Der schmucke Mitmusiker wird hingegen nicht mit Mitleid, sondern mit Anschmachtungen bedacht. Gucken wir aber mal in die Herzen- bzw. Terminkalender des Duos. Der Fagottist hat über den Tag verteilt 4 Tassen Jakobs-Kaffee-Zauber-Cappuccino ungesüßt getrunken, und zwar aus purer Daseinsfreude. Dann hat er auch noch eine Wagner-Steinofen-Pizza gegessen. Grund dafür Faszination am soft dahinfließenden Künstlernachmittag ohne Telefongebimmel. In der Vogeltränke vor seinem Küchenfenster saß ein Vogel, den er gar nicht kannte, und da hat er im Vogelbuch nachgeschaut und sich dabei festgelesen. Der Mann kennt neue Vögel, hat zumindest seiner eigenen Ansicht nach gut gegessen und getrunken, ist also bester Dinge. Der Jungxylophonist jedoch hatte tagsüber so großen Liebeskummer, dass er sich vor sein Kruzifix warf und rief, »Ach, lieber Kruzifix, dieser Kummer ist so schlimm, gib mir stattdessen Zahnweh, das ertrag ich easier.« Das Kruzifix dachte daraufhin, »Lieber Kruzifix ist aber keine oratorisch korrekte Anrede. Das klingt ja wie Asterix und Kruzifix. Ich werde dem Bürscherl Zahnweh geben, aber nicht statt des Liebeskummers, sondern zusätzlich. Und seine Mutter soll in eine Phase geraten, in der sie sich unattraktiv und nutzlos fühlt, sich betrinken und alle halbe Stunde bei ihm anrufen. Außerdem soll das Klo kaputt gehen.« Und so geschah's dem schmucken Mann. Deswegen soll es in allen Publizistikseminaren heißen, der Satz, die Kinder leiden am meisten darunter, kommt auf den Sperrmüll und wird ersetzt durch den Satz, unter einem Krieg oder am Leben leiden diejenigen am meisten, die vom Kriegsgeschehen oder vom Leben unmittelbar betroffen sind, Alter und Aussehen egal. Im letzten Abschnitt kam ja wieder das Wort Sperrmüll vor. Da könnte ich jetzt also zu diesem Thema zurückkehren. Mach ich aber nicht. Ich schlage das Angebot aus. Ich lasse die Überleitung verfallen wie eine Konzertkarte, verschimmeln wie einen veganen Brotaufstrich, vollkacken wie das Willy-Brandt-Denkmal in der Stadt Porto in Portugal. Ja, Herrschaften, richtig gehört. Dort gibt es ein Willy-Brandt-Denkmal und das ist von oben bis unten von Tauben vollgeschissen. Wenn man das sieht, gerät man in schweres Nachdenken. Und schweres Nachdenken ist schon etwas anderes als das Anpusten von Zierbommeln an einer Stehlampe, was allerdings eine Auffassung ist, von der man desto mehr abrückt, je länger man schwer nachgedacht hat. Ist Willy-Brandt eigentlich dafür bekannt, dass er sich nicht genügend für Vögel eingesetzt hat, dass er gar zu rücksichtsloser Taubenvergrämung neigte? Dann könnte man Verständnis für den Zustand des Denkmals haben, so wie man auch nicken und sagen würde, ja, das haben die Nerze richtig gemacht, wenn man vor einem von Nerzen vollgekackten Marika-Röck-Denkmal stünde. Ich glaube aber, Willy Brandt war eher ein stiller Förderer der Vögel gewesen. In diesem Falle müsste man das Verhalten der Tauben als grob undankbar bezeichnen. So wie ich mich biologisch auskenne, haben wir es aber in Porto weder mit Vergeltungsschiss noch mit Undankschiss zu tun. Die dummen Tiere mussten einfach mal. Häufiger als interessant besudelte Denkmäler sieht man von Hundekot verunreinigte Kinderspielplätze. Hundekot ist aber leider für Kinder ein weit weniger wertvolles Spielzeug als Müll und Ratten. Während eines Beinevertretens deutete ich einmal auf einen Kinderspielplatz und sprach zum Begleiter: Was könnte das für ein schöner Biergarten sein? Oder pflichte ich dir aber bei, kam es da als Antwort. Was muss man an warmen Sommerabenden oft suchen, bis man ein schattig grünes Plätzchen findet? Wenn sämtliche Kinderspielplätze in Biergärten umgewandelt würden, wäre diese Not für immer überwunden. Genau so ist es, rief ich da, die Kinderspielplätze sind eh nur für die Mütter da, damit die da Zigaretten rauchen und miteinander tratschen können, während ihre Kinder in Sichtweite apathisch in dem faden Sand hocken. Kinderspielplätze durch Biergärten ersetzen und für die Kinder den Straßensperrmüll wieder einführen. Soziale Verantwortung ist nicht, Raucherecken für Kampfhundhalterinnen mit Kleinkindern zu subventionieren. Soziale Verantwortung ist vielmehr, Kindern zu ermöglichen, im Sperrmüll zu wühlen und die gefundenen Sachen gegen den Willen der Eltern in die Wohnung zu schleppen. Wie erfrischend sind doch deine Worte, meint nun der Freund. Ausschimpfen muss man Städte wie Berlin, die den Straßensperrmüll schon in den 70er Jahren abschafften. Mit internationalen Auszeichnungen zu plakatieren, sollte man hingegen zum Beispiel Ludwigshafen, wo vor 2 Jahren, als ich da mal durchfuhr, die durchwühlenswertesten Altgüter auf den Gehsteigen angehäuft lagen und ich mich aber leider nicht traute, den Taxifahrer zu bitten, er möge doch kurz mal anhalten, damit ich im Müll wühlen kann.
1: Ein Ort der Eitelkeit.
0: Diplome, Ehrungen, hochwertige Teilnahmebescheinigungen und Ähnliches kann man entweder in einem Ordner abheften oder sie an die Wand hängen. Da befällt manche aber Skrupel, denn das sieht zu sehr nach Herzeigen aus. Viele winden sich aus der Rolle dessen, der seine Erfolge präsentieren möchte, heraus, indem sie solche Dinge im Klo aufhängen. Die Toilette gilt als ein ungravitätischer Ort und derjenige, der seine Diplome dort aufhängt, will seinen Gästen mitteilen: Schaut her, ich nehme mich selbst nicht so furchtbar ernst, gewissermaßen scheiße ich sogar auf meine Auszeichnungen. Auf diese Weise wird die Toilette zum Ort der Inszenierung von Selbstironie, eine Eigenschaft, die in der westlichen Zivilisation hoch im Kurs steht. So betrachtet ist es erheblich eitler, seine Zertifikate in Bad und WC unterzubringen, als sie naiv und arglos im Wohnzimmer zur Schau zu stellen. Popstars, insbesondere mindere und angepankte, hängen auch gern ihre goldenen Schallplatten in diesem Tempel der Selbstironie auf. Dabei ist eine goldene Schallplatte weder eine Ehrung noch ein Leistungsnachweis, sondern eher eine Art untergebenen Belobigung, vergleichbar mit der goldenen Armbanduhr, die ein Arbeiter zum 25-jährigen Betriebszugehörigkeitsjubiläum erhält. Beide Gegenstände sagen aus: Sie haben sich unseren Bedingungen angepasst und uns geholfen, viel Geld zu verdienen. Es ist unemanzipatorisch, goldene Schallplatten bei sich in der Wohnung aufzuhängen. Sie gehören in den Keller oder in den Wohltätigkeitsbazar. Einmal war ich bei einem jungen Arzt, der wohl mal eine Punkphase hatte. Ich meinte, das aus seiner Praxiseinrichtung herauslesen zu können. Ich sprach zum Arzt: Ich bin übergewichtig. Statt zu antworten: Ja, das sehe ich ja, sagte er: Das werden wir gleich feststellen. Aus seiner Schreibtischschublade holte er ein Gerät, das einem Adventskalender ähnelte. Nein, ich meine nicht Adventskalender, ich meine Parkscheibe, und drehte daran herum, um anhand einiger einfacher persönlicher Daten meinen Body-Masse-Index auszurechnen. Nach einer Weile meinte er: Sie sind doch gar nicht übergewichtig. Aber wo wir schon mal dabei sind, könnte ich ja auch mal meinen eigenen Body-Masse-Index ausrechnen, was er daraufhin tat. Der junge Arzt hatte sich auch im Fach Akupunktur ausbilden lassen. Wo hing das entsprechende Zertifikat? Es hing schief gerahmt auf der Patiententoilette. Wenn ich mal Akupunktur brauche, gehe ich lieber zu einem echten, garantiert ironiefreien Chinesen, der sein Befähigungszeugnis in einem Tuntenbarockrahmen im Sprechzimmer hängen hat.
1: Sulz und Tunke. Im ICE aß ich neulich ein sogenanntes Christiane-Herzog-Menü, zu dem als Nachtisch eine Mandelsulz mit Hagebuttensauce gehörte. Für unsere internationalen Mitspeisenden gab es auch englische Bezeichnungen, zum Beispiel Hip-Sauce für die Hagebuttensauce. Ja, Rosé-Hip oder einfach Hip heißt Hagebuttensauce. Ach, bei Gott nochmal, dass das Englisch gesprochen werden muss.
2: Lies einfach weiter. Lies weiter.
1: Wenn einem auf der Straße ein Moses Pelham oder so einer entgegenkommt, dann denkt man, ach, da ist ja nur so ein Hagebuttenhüpfer und schon ist der Düsterling weniger düster. Das englische Wort für Mandelsulz habe ich leider vergessen. Mandel wüsste ich, aber Sulz, nee. Dip hingegen ist das Wort für Tunke. Wenn Österreicher Deutsche, insbesondere Norddeutsche, nachäffen, gibt es eine Reihe von Standardsätzen und in einem kommt Tunke vor. Mensch, gib mir mal die Tunke. Dieser Satz kommt Österreichern typisch deutsch vor. Das vorangestellte Mensch benutzen Deutsche in der Tat gelegentlich bei minderen Ungeduldsausbrüchen im privaten Umfeld. Mensch, halt doch mal das Maul, aber sicherlich nicht, wenn Sie bei Tisch jemanden bitten, Ihnen etwas zu reichen. Das Wort Tunke ist noch weniger üblich. Gesprochen hört man es kaum. Gelegentlich liest man es, und zwar, ich glaube, ausschließlich auf Fischdosen, Hering in Senftunke. Selbst in den Ohren der Fischverbüchser hat das Wort jedoch inzwischen einen etwas glibberigen Klang und man bevorzugt Soße oder Creme. Mensch, gib mir mal die Tunke, klingt wie etwas, was Heinz Rühmann in einem UFA-Film zu Willy Fritsch sagt. Junggesellen auf großer Fahrt, sich hinlagern an der Böschung, drallen bäuerlichen Hilfskräften hinterherpfeifen, Tunke löffeln war eins. Ich kann mir den Satz übrigens nicht nur gut in Heinz Rühmanns Stimme vorstellen, sondern auch als Hitlergebrüll. Klar ist, das vorangestellte Mensch ist veraltende Umgangssprache. Modern ist ein nachgestelltes Mann. Gib mir mal die Soße, Mann. Dass man in Japan denkt, typisch deutsch sei das Schuhplattlern, ist noch verständlich, denn diese Leute haben ja aufgrund ihrer Globusposition keine Ahnung von Tuten und Blasen. Aber dass aus einem Nachbarland, mit dem vielfältige tägliche Kontakte bestehen, so altertümliche Pauschalisierungen kommen, stimmt bedenklich. Nein, Entschuldigung, nicht bedenklich stimmt es, sondern fröhlich. Es stimmt eigentlich fröhlich.
2: Lies den letzten Satz vielleicht nochmal. Nicht bedenklich stimmt es.
1: Weiß schon. Nicht bedenklich stimmt es, sondern fröhlich. Es stimmt eigentlich fröhlich. Auch ein Satz von wesentlichem Talent.
2: Der gehört da nicht mehr
1: das
2: zu.
1: Gehört, das stimmt.
2: Ja, machen wir weg. Schluss. So.
3: Schluss, sagt Max Gold zu Angelika Maisch, das ist die Frau, die wir gerade eben gehört haben, mit einem Text von Max Gold, Sulz und Tunke heißt der. Und den entnehmen wir dem Hörbuch Der Krapfen auf dem Sims, eine Doppel-CD, die im Jahr 2000 entstanden ist und erschienen ist. Liebe Freundinnen und Freunde, hier ist das Freie Radio Kassel mit der aktuellen Ausgabe der Sendung Kabarett Live. Heute, wie schon in den letzten Wochen, Aufnahmen von Max Gold. Wir machen quasi unsere Max-Gold-Festwochen hier im FRK aus Anlass seines Auftritts. Er war ja hier vor kurzem im Schlachthof zugange und hat gelesen. Und aus dem Anlass habe ich mich entschlossen, auch aufgrund von Nachfragen aus dem Hörerkreis, noch mehr von Max Gold zu spielen. Es gibt von ihm eine ganze Reihe von CDs, von Lesungen, Hörbücher, die man auf jeden Fall nochmal hören sollte, weil das ganz großartige und extrem witzige und humorvolle Texte sind. Und von daher gesehen, heute also nochmal 3 Stunden Max Gold und vielleicht nicht zum letzten Mal, denn es gibt so viel Material von ihm, dass es zu entdecken lohnt, gerade auch für Leute, die Max Gold möglicherweise noch nicht kennen. Deswegen heute in Kabarett Live also 3 Stunden Texte von Max Gold und eben aus dem Jahr 2000 aus dem Hörbuch Der Krapfen auf dem Sims. Gibt es natürlich auch als Buch, aber man sollte Max Gold eigentlich auch hören, denn wir haben es ja schon feststellen dürfen, dass er auch eine ganz besondere Art und Weise des Vortrags hat und das trägt zur Wirkung der Texte nochmal ganz extrem bei. Bevor es weitergeht mit einem anderen Hörbuch, das

0: liebe Dortmunder, liebe Gäste, wobei mir natürlich einfällt, dass dem Gast normalerweise die Ehre gebührt, vorangestellt zu werden. Also liebe Nicht-Dortmunder, eigentlich weiß ich gar nicht, ob welche da sind, und liebe Dortmunder. Wohl kaum eine andere Stadt hat vom Expressionismus in dem Maße profitiert wie Dortmund. Hätte die Wiege von Frauen wie Reinhild Krebs, hier mach ich's auf Anhieb richtig mit dem Ladies First, oder Männern wie Tillmann Knapp oder Michael Schanze, nicht des Michael Schanze, sondern unseres expressionistischen Michael Schanze, nicht im Schatten der Reinoldi-Kirche gestanden, stünde Dortmund jetzt kulturell mit leeren Händen da. Doch Dortmunds Hände sind Gott sei Dank voll. Doch voll sind nicht nur die Hände, und jetzt kommt ein rhetorischer Knuff in Richtung der Hotelketten, sich mal nach Baustellen in Dortmund umzudrehen oder besser umzusehen. Auch die Hotels sind voll. Oft drängen sich 4 bis 5 Kunstfreunde, bei Sonderveranstaltungen sogar 6 bis 7 Kunstfreunde statistisch in jedem freien Hotelbett. Die Dortmunder Rezeptionisten und Zimmermädchen könnten davon ein Lied singen. Ein Lied allerdings, mit dem sich schwer in Richtung Hitparade schielen ließe, denn es ist ein garstig Lied. Es gibt schönere Lieder in Dortmund, denn Reinhild Krebs hat nicht nur diese herrlich schiefen grünen Häuser gemalt, sondern diese ihr eigene Sichtweise auch in Töne umgesetzt, die wir ja Gott sei Dank nicht erst seit der Kammermusikfeminade im Lichthof des Museums in der Hansastraße wissen, sondern schon erfahren haben, als Reinhild Krebs im letzten Jahr aus New York, wo sie die letzten Jahre leider hochbetagt gelebt hat, in ihre alte Heimat kam, um sich während einer kleinen Feierstunde ins goldene Buch der Stadt einzutragen und dem Herrn Bürgermeister bei dieser Gelegenheit wütend ihre neue CD in die Sakko-Tasche stopfte. Wütend, weil sie der Sprühspruch läuft schon wieder alles schief in Dortmund, den gewerkschaftliche Eiferer an die Rathausfassade gesprüht hatten und den die städtischen Reinigungstrupps streikhalber nicht rechtzeitig entfernen konnten, irrtümlicherweise an den Beinamen die schiefe Reinhild erinnerte, den die Nazi-Banausen ihr wegen aus unserer heutigen aufgeklärten Sicht natürlich wunderbar schiefen grünen Häuser angeheftet hatten. Wir haben dieses Missverständnis dann bei einer guten Bratwurst, die ihr so gut schmeckte, dass sie sagte, das gibt es in Amerika nicht, aus dem Wege räumen können. Ihr hat auch der Kartoffelsalat geschmeckt, und ich möchte mich nebenbei auf diesem vielleicht ungewöhnlichen Weg bei den Frauen bedanken, die diesen Kartoffelsalat gemacht haben und die die Bratwurst gebraten haben. Reinhild Krebs hat auch das Bier geschmeckt, und ich glaube, ich habe ein Glücksgefühl flimmern sehen in den Augen einer Frau, die in einem Alter ist, in dem Frauen vielleicht, das ist jetzt aber die Interpretation eines 46-jährigen Kunstamtsleiters, der sich irren kann, auf herkömmliche Weise glücklich gemacht zu werden, nicht mehr gewöhnt sind. Wie wir erst vor wenigen Tagen erfahren haben, ist Reinhild Krebs inzwischen allerdings den Beschwernissen der angestauten Lebensjahre erlegen, sodass sie mein dickes Lob gar nicht mehr hören könnte. Ähnlich wie Michael Schanze, vor dessen Grabstein auf dem Ostfriedhof ich immer wieder stehen bleibe und denke, was würde dieser Mund reden? Was würde dieser Kopf zu Papier bringen, wenn ein trauriges persönliches Schicksal ihn nicht schon 1960 für alle kommenden Generationen verriegelt hätte? Ich sehe hier ein allgemeines Lächeln durch den Saal huschen. Sie denken natürlich alle an den Pfiffikus und Sonnyboy aus der Quizbranche, von dem wir hoffen wollen, dass in seinem Falle die todbringende Gemütsverdüsterung unseres expressionistischen Michael Schanze noch recht lange auf sich warten lässt. Uns reicht ein Grabstein in Dortmund, womit ich natürlich nicht meine, dass die Menschen unserer Stadt sich nicht geehrt fühlen würden, wenn Michael Schanze sich auf unserem Stadtgebiet beigesetzt zu werden entschlösse. Wir haben jederzeit ein paar Quadratmeter oder einen Platz in der Urnenkammer frei für einen Mann, der immer nur versucht hat, den Menschen das Leben zu erleichtern. Ganz anders als sein expressionistischer Dortmunder Namensvetter. Ich danke Ihnen. Wie war das, Renate?
1: Also ich finde, das mit dem herkömmlich glücklich gemacht werden, das solltest du weglassen.
0: Och ja, naja, wahrscheinlich ja.

0: So, jetzt haben wir von Max Gold noch einiges über Dortmund gehört, insbesondere über den Michael Schanze, dessen Grab in Dortmund ist. Und das ist ein anderer Michael Schanze als der, den wir normalerweise kennen. Außerdem, die Dortmunder haben sicherlich zurzeit andere Sorgen. Die Stadt befindet sich ja in Trauer, spätestens seit dem Bundesliga-Finale am Pfingstwochenende. Aber das ist ein Thema, da wollen wir jetzt nicht weiter drüber reden. Also Max Gold war das mit musikalischer Untermalung von sich selbst. Er hat selbst auch die Musik dazu gemacht. Er ist ja selbst auch als Musiker tätig gewesen in den 80er Jahren schon. Und er hat auch danach immer wieder ja, seine Lesungen teilweise musikalisch untermauert, gerade auch auf den CDs. Es gibt eine ganze Reihe von CDs, wo quasi musikalische und textliche Elemente miteinander verwoben werden. In den letzten Jahren nicht mehr so sehr, da hat er sich eher auf die Texte konzentriert. Aber diese CD, die wir gerade hier aufliegen haben, die stammt aus dem Jahre 1993 und da hat er sich noch sehr stark musikalisch betätigt. Die CD heißt übrigens Nirgendwo Fichtenkreuzschnäbel, überall Fichtenkreuzschnäbel. Für alle, die es nicht wissen, der Fichtenkreuzschnabel ist ein kleiner Singvogel, ungefähr so groß wie ein Spatz, der tatsächlich so einen gekreuzten Schnabel hat, also der Oberschnabel und der Unterschnabel, die gehen so quer über Kreuz und sieht ein bisschen merkwürdig aus. Ist aber für den Vogel ganz praktisch, weil er da am besten an die Samen von Tannen- und Fichtenzapfen kommt, von denen er sich hauptsächlich ernährt. Und die Bezeichnung oder der Titel Nirgendwo Fichtenkreuzschnäbel und überall Fichtenkreuzschnäbel wirkt auf den ersten Blick etwas widersprüchlich, ist aber insofern logisch, als dass es den Fichtenkreuzschnabel sehr häufig gibt, auch in Mitteleuropa. Von daher gesehen schon überall Fichtenkreuzschnäbel, aber nirgendwo deswegen, weil man ihn selten zu Gesicht bekommt. Der wohnt nämlich in den Spitzen der Bäume, also oben in den Tannen und Fichten, ganz weit oben. Dort brütet er und kommt nur relativ selten nach unten und deswegen sieht man ihn so selten. Und ich muss sagen, ich habe auch noch nie einen gesehen, obwohl die Viecher relativ häufig sein sollen hier in Mitteleuropa. Gut, also wie gesagt, das ist eine ältere CD von Max Gold und wir wollen hier in Kabarett Live im Freien Radio Kassel Max Gold weiter zu Gehör bringen. Diesmal mit einem Hörbuch, das im Jahre 2003 und 2004 aufgenommen wurde, bei diversen Lesungen. Also werden jetzt viel Live-Performance von Max Gold hören. Das Hörbuch trägt den Titel, Gott, wie heißt das hier eigentlich? Ich muss mal kurz gucken. Vom Zauber des seitlich dran Vorbeigehens. Ja, also wieder einer von diesen typischen skurrilen und kryptischen Max Gold-Titeln. Aber wir werden einige wunderbare Texte von ihm hören. Wie gesagt, aufgenommen in den Jahren 2003 und 2004. Und es geht los mit einer Aufnahme aus dem Berliner Ensemble aus dem Jahre 2004. Danach noch weitere Aufnahmen von Max Gold aus dieser Ära. Und dazu wünsche ich hier im Freien Radio Kassel in der Sendung Kabarett Live viel Spaß.
1: Guten Abend, schön, dass Sie da sind. Ich lese Ihnen als erstes einen Text aus dem Dezember 2003 vor. Der heißt Entweder Äpfel im Bett und Ärzte im Bergwerk oder Äpfel und Ärzte im Bett und im Bergwerk. Ich habe es noch nicht entschieden. Über den anglophonen Teil der Welt hinausreichende Bekanntheit genießt das Sprichwort An apple a day keeps the doctor away. Da das Reimen, wie jedem Popsongtext, der bekannt ist, im Englischen leichter fällt als im Deutschen, gibt es in unserer Sprache keine allgemein bekannte Entsprechung dieser für ein Sprichwort außergewöhnlich wahrheitshaltigen Aussage. Muss man aber wirklich in fremden Zungen sprechen, wenn man einem Apfelesser sagen möchte, dass er gerade etwas Grundsolides und Vorbildliches tut? Irgendwas muss doch als Kommentar kommen, wenn einer in einen Apfel beißt. Man kann doch nicht einfach nur blöde glotzend daneben stehen wie jemand, dem die krachenden und schmausenden Geräusche die Sprache verschlagen haben. Ich hielt es daher für allerhöchste Eisenbahn, einen kleinen Übersetzungswettstreit auszuschreiben, mochte allerdings nicht groß inserieren und einladen und machte daher alles selber. Ich war also nicht nur der einzige Beiträger, sondern auch mein eigener Juror und Justiziar. erwarb mir simultan Verdienste als denkfeueranfachender DJ und als Kaltmamsell und besetzte alle Posten im Sachverständigenrat. Magere Erfolgsbilanz jedoch, der Grund: zu dünne Personaldecke. Nur zwei Vorschläge wurden nicht binnen Sekunden höhnisch johlend verworfen und nur diese sollen hier genannt werden. Entgegen der üblichen Ranking-Gepflogenheiten will ich nicht mit dem Zweitbesten, sondern mit dem Gelungensten beginnen. Bevor ich das Siegersprichwort einweihe, sollte jedoch sein gedanklicher Hintergrund ausgeleuchtet werden. Es ist ja so, dass wir uns durch regen Obstverzehr zwar sprungbereit und denkfrisch halten möchten, aber nicht um den Preis, dass Ärzte dadurch, dass wir ihrer nicht bedürfen, wir sie also away keepen, wirtschaftlich verelenden. Übersetzungen wie täglich einen Apfel schmökern, Arzt muss Praxismobiliar verhökern, erschienen uns daher nicht nur des inhaltlich konfusen Zwangreimes wegen unbillig, sondern auch sozial nicht verträglich. Im Bewusstsein der Tatsache, dass neben Politikern und müden Busfahrern keine Berufsgruppe so lange Arbeitszeiten hat wie medizinisches Personal, wollen wir vielmehr, dass der Arzt ab und zu mal eine Pause macht. Wochenlange Kreuzfahrten soll er freilich keine unternehmen. Länger als 3 Tage darf er nicht weg. Da bieten sich Städtereisen an, vielleicht nach Wien, Prag oder Budapest. Hier soll das durch die ständige Betrachtung malader Knorpel ermüdete ärztliche Auge durch das Anschauen trostreicher Bauten aus kunstsinnigen Epochen Kraft für erneut in studentischer Frische sprudelnde Blitzdiagnosen tanken. Daher ist der Gewinner des Wettbewerbes der folgende: Ein Apfel am Tag und der Arzt fährt nach Prag. Das ist plausibel und gut merkbar. Erstaunlich ist es, wie wenig Wörter es im Deutschen gibt, die sich brauchbar auf Tag reimen. Nachlässig norddeutsch ausgesprochen würden zwar Quark und Sarg funktionieren, aber den südlichen Sprachraum würde das R doch ästhetisch auf die Palme bringen. Mein Gremium klopfte daher auch alle möglichen anderen zeitlichen Apfelverzehrabstände auf ihre Reimbarkeit ab, auch Sekunde und Jahrzehnt, doch gerade diese beiden erschienen uns aus präventivmedizinischer Sicht nicht geeignet, in Redensarten überführt zu werden, die den Verzehr heimischen Obstes befördern sollen. Guterweise ist uns bei all dem Überlegen und Probieren aufgefallen, dass es keine Vorschrift gibt, die das Essen von Äpfeln auf den helllichten Tag beschränkt. Auch Nächte sind brauchbare Arztverscheucher. Wer beispielsweise zu nächtlicher Borkenbildung in den Nasenlöchern neigt, in deren Folge er mit aufgesperrtem Rachen schläft und daher zur Unzeit wegen Mundtrockenheit aufwacht, der muss gar nicht unbedingt den Mund unter den Wasserhahn halten und dabei Gefahr laufen, sich in seiner Benommenheit an dem unsoften Metallrohr die Zähne oder gar Augen wackelig oder wund zu stoßen. Er kann ebenso gut gemütlich in den Federn bleiben und einen Apfel essen. Dass Benjamin Franklin, der Erfinder des Blitzableiters, ein Gegner warm geschlafener Betten war und aus diesem Grunde 4 dieser Möbel in seinem Schlafzimmer stehen hatte und alle 2 Stunden von einem ins nächste wechselte, ist zwar geschichtlich verbrieft, interessiert hier aber bestimmt wieder mal keinen Menschen, weswegen es nur ganz beiläufig und ohne theatralische Körperzuckungen erwähnt wird, damit die Zeit nicht allzu lang wird, bis der Zweitplatzierte des Übersetzungswettstreits vorstellig wird. Ein Apfel pro Nacht und der Arzt bleibt im Schacht. Interessanter als die Schlafgewohnheiten Benjamin Franklins wird nun jedermann die Frage finden: Wieso Schacht? Wo praktizieren Ärzte denn in Schächten? Nun, wenn ich dieses zwar geflügelte, aber flugunfähige, weil noch nackt und hässlich im Nest sitzende Wort richtig deute, dann ist ein Arzt gemeint, der in einem Bergwerksschacht verschüttete Kumpel versorgt. Wenn wir jetzt unser Wohlbefinden durch das Essen von Äpfeln im Bett so weit vorantreiben, dass wir keiner medizinischen Betreuung bedürfen, kann der Arzt nach der Behandlung der Verletzten gleich unter Tage bleiben und warten, bis die nächsten Bergleute verschüttet werden. Das Dumme ist nur, dass der einprägsame Reim vermutlich auch verschütt geht, wenn man den Spruch in die Sprache der Zielgruppe, also das Russische, übersetzt. Aus diesem Grunde ist der Spruch eben nur der Vizesieger, aber wir wollen uns diesen sprachlichen Unfug aus der Sportwelt nicht zu eigen machen. Ein Vize ist ein Stellvertreter, und was ist denn das für eine krause Welt, in welcher der Verlierer der Stellvertreter des Siegers ist? Einer, der es nicht geschafft hat, ist der Schachtspruch. Elend abgelost hat er. Zu so einem sagen wir Versager und Underachiever, aber nicht Vize-Weltmeister. Und daher essen wir unsere Äpfel wie gehabt, lieber tagsüber, und die Ärzte sollen nicht im Bergwerk, sondern im schönen Prag vergebens darauf warten, dass uns irgendwie komisch wird. Ärzte, die Prag schon kennen, können auch an die polnische Ostseeküste fahren, wo ich einmal erfuhr, dass es eigentlich egal ist, ob ich Äpfel esse oder nicht, da ich sowieso 79 Jahre alt werde. Ein polnischer Wellensittich hat das herausgefunden, und wer sollte in diesen Fragen kompetenter sein als polnische Wellensittiche? Meiner Erfahrung nach wissen die solche Dinge immer am besten. Ich ging die Promenade im schönen Badort Sopot entlang, und da sah ich eine Wahrsagerin, die noch jung war und daher nicht in einem finsteren Orakel-Hexenverschlag hockte, sondern bekleidet nur mit einem H&M-Bikini in der frischen Brise stand. Hinter einem Tapeziertisch mit einem Karton voller Zettel sowie einer Vogelstange, auf der zwillingshaft zwei grüne Sittiche saßen. Ich reichte ihr Slotties, worauf sie bei einem ihrer Vögel vorsprach, um ihn zu veranlassen, einen Zettel aus dem Kasten zu picken, was der auch ohne viel Federlesens tat. Auf dem Zettel standen polnische Sätze, die mir die Bikini-Frau sämtlich vorlas, allerdings auf Polnisch, der sanftesten Sprache Europas, die ich furchtbar gern einmal erlernen würde, wenn ich nur wüsste, wozu. Immerhin, zwei Ziffern waren auf dem Zettel zu sehen, eine 7 und rechts von ihr eine 9. Und da die Sprache, die wirklich jedermann versteht, nicht Musik heißt, sondern gedruckte arabische Zahlen, fühlte ich mich gut informiert. Gern hätte ich die vogelgestützte Prophetin gefragt, was sie gemacht hätte, wenn ein 80-Jähriger den Zettel mit der 79 bekommen hätte, und ob sie als Vertreterin der jüngeren Hellseher-Generation auch einen Extrakasten für junge Leute hätte, mit Zetteln, auf denen niedrigere Zahlen stehen. 14 oder 21 etwa. Aber aufgrund beiderseits mangelnder Sprachkenntnisse ging das nicht. 79, ein brauchbares Sterbealter eigentlich. Wie aber werde ich das sehen, wenn ich 78 bin? Vielleicht werde ich dann doch ein Bedürfnis verspüren, den bislang noch im Dunst des mir Unvorstellbaren liegenden Zauber der Hochbetagtheit zu erleben. Die Öffentlichkeit zeigt zwar kein Interesse an Leuten zwischen 80 und 90, aber nach einer gewissen Zeit, etwa wenn die 93 erreicht ist, blüht die allgemeine Aufmerksamkeit wieder auf, einfach weil man dem Tode so beharrlich trotzt. Und man wird auf Internetseiten wie Famous People Who Are Still Alive auftauchen. Und sollte das nicht klappen, weil der Ruhm nicht ausreicht, muss eben noch ein paar Jahre ausgeharrt werden, damit man schließlich auf Seiten namens People Who Are Famous Because They Are Still Alive erscheint. Es gibt mehrere, die alle bekannten Supercentenarians auflisten, also Leute, die 110 und älter sind. Meinen 100. Geburtstag möchte ich auf jeden Fall an der Geburtstagsecke von McDonald's feiern, auf einem roten kleinen Stühlchen sitzend, was sowohl Leni Riefenstahl als auch Ernst Jünger leider versäumt haben. Allerdings habe ich neulich in einem privaten Streitgespräch die Auffassung vertreten, dass in 20 Jahren Lokale wie McDonald's nicht mehr existieren, da man ganz allmählich zu begreifen beginnt, dass Fehlernährung für die Menschheit größere Gefahren birgt als Zigarettenrauch und internationaler Terrorismus. Eines Tages werden auch die Dusseligsten begreifen, dass Altersdiabetes mit 30 kein wirklich fesches Lebensziel ist, des Müllfressens überdrüssig werden und nach was Bekümmlichem krähen. Mein Gegenüber meinte aber, der Kapitalismus und die Torheit seien ganz besonders zähe Drachen und bei McDonald's würden die richtungsbestimmenden Köpfe schon jetzt zwecks Modifizierung der Produktpalette teils rollen, teils rauchen. Vielleicht werde McDonald's gar von Starbucks geschluckt und das sei ja eh die halbwegs akzeptable Fresse der Globalisierung. Was Gegenübers und nicht man selbst Seiende halt so meinen und äußern, wenn man ihnen den Mund nicht zuklebt. Man muss sich allerhand anhören im Leben von all den vielen anderen Leuten, die es auch noch so gibt. Aber Ernst Jünger und Leni Riefenstahl sind bestimmt nicht 102 geworden, weil sie, was ihre Gegner so meinten, besser fanden als das, was sie selber sagten.

0: Der nächste Text weist einige inhaltliche Parallelen zum Vorangegangenen auf. Und das ist auch kein Wunder. Er entstammt auch dem Dezember 2003 und er entstammt dem gleichen Notizkonvolut. Zuerst sollte es nämlich ein Text werden, aber dann schien mir das thematisch ein bisschen zu überladen und da habe ich das da gespalten. Der Zauber des seitlich dran Vorbeigehens. Wie schön wäre es, wenn ich mal einen Brief bekäme, in dem es heißt, bitte schreiben Sie niemals eine satirische Weihnachtsgeschichte, denn Autoren, die so etwas tun, die sind echt das Letzte. Stattdessen gibt's jedes Jahr folgende Botschaft. Wir hätten gern eine wunderbar satirische Weihnachtsgeschichte von Ihnen. Den Teufel werde ich tun. Das Schlimmste an Weihnachten ist die alljährliche Flut von satirischen Weihnachtskommentaren in Schrift, Musik und Schauspiel. Scharen von Kleintalentverwesern, die sich das ganze Jahr hervorragend und mit persönlichem Profit auf den Kapitalismus verstehen, wittern alljährlich, wenn der Winter naht, einen Konsumterror, der an seinen vermeintlichen Opfern einen Konsumrausch auslöst. Terror aber ruft gemeinhin Angst und Trauer hervor. Wäre er dafür bekannt, Räusche zu erzeugen, hätte der Terror so manchen auch gutbürgerlichen Verehrer. Wer wiederum das Heimtragen von Plastiktüten mit Kinderspielzeug für einen Rausch hält, dem sei anzuraten, im Zugangsbereich von Diskothekentoiletten bestimmte nur aus naiver Sicht unnötig lange dort herumstehende Personen zu fragen, ob sie etwas hätten, womit man ihren Irrtum bezüglich des Begriffes Rausch ausräumen kann. Seit Jahrzehnten werden nun schon alldezemberlich Programme aufgeführt mit Titeln, die selten wesentlich anders als »Süße, die Kassen nie klingeln« lauten. In Kino und TV laufen heiter glucksende Komödien, in denen Weihnachtsmänner bald entführt werden, bald aufgrund organisatorischer Missverständnisse zu Dutzenden im Bescherungszimmer aufkreuzen oder aber in derberer Genrevariation sich an der Feuchte der Hausfrau zu schaffen machen. Im Soundtrack, meist von Heindling oder Konstantin Wecker, tönen volkstümliche Motive, die ganz im Stil althergebrachter Gesellschaftskritik durch leichte Dissonanzen aufgeraut werden. Grundsätzlich werden diese Filmwerke stereotyp als bitterböse angekündigt. Das sind sie aber nie. Sie funkeln rot und gold und grün vor augenzwinkerndem Einverständnis, welches sagt, ja, das ist schon der helle Wahnsinn, dieses Weihnachtstreiben. Aber Hand aufs Herz, lieben wir es nicht letztlich alle doch, schon allein wegen der leuchtenden Kinderaugen? Wer allerdings seine Kinder ganzjährig observiert, wird feststellen, dass ihre Augen auch ganzjährig leuchten. Ein Augenarzt könnte diese Naturerscheinung gewiss ohne Mühe allgemein verständlich erklären. Vielleicht wüsste er hinzuzufügen, dass, wenn Kinderaugen nicht mehr leuchten, Allerschlimmstes eingetreten sein muss, das mit Geschenken nicht und noch nicht einmal mit Liebe kuriert werden kann. Was sich freut, ist eben feucht und leuchtet. Ich freue mich auch und leuchte feucht. Doch wird mein Lebensleuchten nicht gerade auf Weihnachtsmärkten angefeuert. Aus lauter Volkstümelei ist wahrscheinlich noch nie jemandem die Idee gekommen zu prüfen, ob es überhaupt den Auflagen des Denkmalschutzes entspricht, sorgsam restaurierte historische Marktplätze für geschlagene 5 Wochen mit billigen Sperrholzverschlägen zu möblieren, die landauf, landab identisch sind, was aber bestimmte Frauen nie daran gehindert hat, busladungsweise im Lande herumzureisen und vergleichende Studien zu betreiben, um anschließend zu beratschlagen, welcher Weihnachtsmarkt der wunderschönste ist. Wer gewohnt ist, seinen Geschmack nicht als gottgegebene Eigenschaft wie seine Augenfarbe zu betrachten, sondern als eine Größe, an der beständig gearbeitet werden muss, wird Schwierigkeiten haben, an einem Weihnachtsmarkt etwas schön zu finden. Aber diesen Einwand werden die Leute abschmettern und sagen, was ist schon schön? Das habe ich freilich bis vor kurzem auch nicht so genau gewusst. Aber seit mir ein tschechisches Sprichwort wie gerufen in die Quere kam, weiß ich es endlich ganz genau. Das Sprichwort lautet, schön ist, was tschechisch ist. Endlich herrscht Klarheit in dieser Frage. Endlich Schluss mit dem alten, noch nicht einmal von Shakespeare stammenden Zinnober, dass Schönheit im Auge des Betrachters liege. Nein, schön ist, was tschechisch ist. Man sollte freilich hinzufügen, dass die Tschechen diesen Merksatz heute häufig ins Sarkastische verkehrt verwenden, wenn sie zum Beispiel an tristen Bauten aus sozialistischer Zeit vorbeigehen. So gesehen sind Weihnachtsmärkte natürlich perfekte Botschafter ironisch verdrehten tschechischen Schönheitssinnes. Bretterbuden mit aufgetackertem Fichtengrün, vor denen gruppenweise stehend man auf die dümmste Art, die Menschen möglich ist, minderwertige Lebensmittel verzehren kann. Nur Menschen mit dem Weitblick eines Nostradamus nähme ich es ab, wenn sie nun sagten, sie würden noch dümmere Arten kennen, Golden Delicious Äpfel aus 3 Kilo Plastiksäcken zur Verköstigung zu bringen, als sie auf meist morsche Stäbe gespießt in rot gefärbten Zuckerlack zu tauchen. Noch dümmer wäre es lediglich, wenn man mit dem Paradiesspieß versehentlich an seinen Schal kommt. Auch noch voll Schalfusseln, das rote Gruselding. Man könnte nun noch aufwendig den Brauch kritisieren, die Mandelernte vom vorvorigen Jahr durch Karamellisierung zu entsorgen und hinzufügen, dass man denjenigen, die das gern essen, wohl auch kandierte Zigarettenstummel vorsetzen könnte. Aber das würde ja überhaupt nichts nützen. Viel lieber sage ich noch Folgendes. Wenn ich einen schlechten Rotwein hätte, meine Alkoholzufuhr aber für sachdienlich hielte, würde ich den Wein so weit wie möglich runterkühlen. Man weiß doch von Coca-Cola und manchem Milchspeiseeis, dass ekelhafte Dinge immerhin tolerabel schmecken, wenn man sie stark kühlt. Ich würde den schlechten Wein jedenfalls nicht zur drastischeren Offenlegung seiner minderen Qualität auch noch erwärmen. Weihnachten ist eine der 3 großen Volksschwächen. Die anderen beiden sind Autos und Fußball. Wer bevorzugt, sich seinen persönlichen Defekten zu widmen und daher schon terminlich Schwierigkeiten hat, an Massenschwächen teilzunehmen, sollte sich aber mit ihnen arrangieren. Denn politische Systeme, die die Macht hätten, die Volksschwächen auszurotten, haben den Nachteil, dass sie mit rauchenden Ruinen und Leichenbergen zu enden pflegen. Wir fangen also gar nicht erst damit an, leise tickende Taschen auf Weihnachtsmärkten abzustellen, sondern gehen kühl lächelnd, geführt von ruhigem, friedlichem Desinteresse, seitlich an ihnen vorbei. Und dank der guten baupolizeilichen Bestimmungen in Deutschland ist es möglich, seitlich an so ziemlich allem, was hässlich ist, vorbeizugehen.
1: Ein alter Jugodrachen in der Wüste. 4 Tage im Emirat Katar.
2: Madame, in der Tat, Sie haben recht. Sicherheit ist etwas Wunderbares. Wenn man keine Zigaretten mehr hat, holt man sich einfach welche aus einem anderen Auto. Wir hatten uns schon gefragt, warum unser lieber Fahrer mit uns seit einer halben Stunde durch unspektakuläre Wohnstraßen fuhr, bis er bei einem parkenden PKW anhielt und einer auf dessen Rücksitz liegenden Stange Zigaretten eine Schachtel entnahm. Das Auto gehöre einem Freund, erklärte er. Der habe immer Zigaretten im Auto und niemand in Katar würde seinen Wagen abschließen. Wenn dies die Folge guter Erziehung ist, Madame, dann sind wir sehr für Ihre Art von Erziehung. Madame lächelte beherrscht. Es war klar, dass sie mich akustisch nicht verstanden hatte. Sie erwiderte, weil gerade Strangers in the Night gespielt wurde, dass dies ihr absolutes Lieblingslied sei. Zuvor geschah, was folgt. Ein alter Freund, den es nach Singapur verschlagen hatte, besuchte mich und berichtete in abendfüllenden Worten von seinem neuen Dasein als schweißtriefender Weltmann. Nach einigen Stunden erst echten, später geduldigen Interesses erwuchs in mir das Bedürfnis, auch einmal etwas beizutragen, und so kam es, dass ich sagte, du, ich fahre nächste Woche ins Emirat Katar. Der Gast erwiderte, na und? Ich fahre übernächste Woche ins Sultanat Brunei. Auch andernorts schlug mir nicht gerade Neid entgegen, wenn ich von meinen Reiseplänen sprach, dass in Katar der Fußballspieler Effenberg gern in bunten kurzen Hosen an Hotelbars säße, wusste mancher. Auch, dass sich dort dieser eine Sender befände, der immer die neuesten Bin Laden-Videos ausstrahle. Aber wo genau das Land gelegen, wusste niemand. Die Apothekerin, der ich auf Anfrage mitteilte, wo ich ihre bei der Vorbeugung von Trotzreaktionen der Därme bewährten Parenterol-Kapseln zum Einsatz bringen wolle, meinte anteilnehmend, oh je, das ist ja bestimmt eher ein beruflicher Trip. Katar

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Wunderschönen guten Tag, liebe Freundinnen und Freunde. Hier ist das Freie Radio Kassel mit der aktuellen Ausgabe der Country Classics. Ja, jetzt heute nach längerer Zeit wieder mal wirklich eine aktuelle Ausgabe und natürlich aus aktuellem Anlass. Wir haben es alle mitbekommen. Alle haben es gehört, alle haben es gelesen, gesehen. Dolly Parton ist gestorben mit 80 Jahren. Und das ist natürlich auch für uns hier ein Anlass, an die große Künstlerin, an die wohl ja erfolgreichste Country-Künstlerin aller Zeiten zu erinnern und ihrer zu gedenken sozusagen. Ja, wir haben es ja gehört, es wurde in den Radionachrichten, Fernsehen, Zeitungen, Internet, überall wurde berichtet über Dolly Parton. Die Amerikaner haben ja so eine Art Staatstrauer. Der Präsident hat sogar eine Woche lang Staatstrauer und Halbmastbeflaggung in den kompletten USA angeordnet. Und das zeigt schon, welchen Status Dolly Parton in den USA hatte. Sie war wirklich ein nationales Heiligtum und sie war in diesem ziemlich zerrissenen Land eine der ganz wenigen Künstlerinnen oder Künstler überhaupt, auf die sich alle einigen konnten. Alle waren irgendwie Dolly Parton-Fan, haben sie verehrt und gemocht. Und sie ist ja nun auch wirklich auch eine ganz, ganz großartige Frau gewesen, die nicht nur als Sängerin und Künstlerin, Schauspielerin aktiv war, sondern eben auch in vielen anderen Bereichen. Sie war Unternehmerin, hat Freizeitparks betrieben. Sie hat auch sehr viel gespendet, gestiftet, hat sich sozial engagiert und in vielen anderen Bereichen und war eine höchst intelligente und auch witzige und originelle Gesprächspartnerin für viele Leute auch. Ist oft in Fernsehshows, in Talkshows und so weiter aufgetreten. Also wie gesagt, sie war natürlich allgemein präsent, unter anderem auch durch ihr Äußeres natürlich, durch ihre äußere Erscheinung, die irgendwo zwischen Barbie-Puppe und amerikanischer Hausfrau war, aber natürlich groß, toll aufgemotzt und aufgestylt, immer so ein bisschen over the top und so ein bisschen ironisch auch. Von ihr stammt ja der Spruch, es kostet sehr viel Geld, so billig auszusehen wie ich. Ja, aber das war natürlich auch so ein bisschen das Problem, dass viele Leute sich auf ihre äußere Erscheinung reduziert haben. Hier in Deutschland war sie ja vor allem auch aufgrund ihrer äußeren Erscheinung bekannt. Man denke daran, dass vor ungefähr 30 Jahren das legendäre und berüchtigte Klonschaf Dolly, das erste geklonte Tier in der Weltgeschichte sozusagen, dass das nach ihr benannt worden ist. Das war sicherlich nicht sonderlich schmeichelhaft für die gute Dolly Parton. Aber egal, jedenfalls ist sie natürlich eine hervorragende Sängerin gewesen und eine großartige Künstlerin. Und das kam mir ehrlich gesagt in den Nachrufen jetzt auch in der letzten Zeit so ein bisschen zu kurz. Man hat auf alles hingewiesen, gerade eben auch auf ihre soziales Engagement und so weiter und so weiter. Aber dass sie eben in erster Linie vor allem eine Country-Sängerin gewesen ist, das ist so ein klein wenig unter den Tisch gefallen, wenn in den Radiosendern Musik von ihr gespielt wurde jetzt zu ihrem Tod, dann waren das meistens so eher die poppigeren Geschichten, die dann teilweise auch in den Popcharts waren aus den letzten Jahren, Jahrzehnten. Immerhin, die Radiosender haben auch einiges gemacht. Der ja hochwohlgeborene Deutschlandfunk, so der Nobel-Radiosender in Deutschland, hat sogar am Tag ihres Todes ungefähr die Hälfte seiner offiziellen Kultursendung Fazit, das ist so eine einstündige Kultursendung, die läuft jeden Tag. Da geht es normalerweise um Opernpremieren oder um Buchveröffentlichungen und so weiter. Aber da hat man tatsächlich die Hälfte der Sendung Dolly Parton gewidmet. Das ist sicherlich eine Sache, die auch nicht bei jedem Künstler passiert. Jedenfalls, also wie gesagt, man hat über sie gesprochen und geschrieben und hat die verschiedenen Aspekte ihres Lebens und ihrer Karriere bearbeitet, aber eben, wie gesagt, die Musik, vor allem die Country-Musik, kam ein bisschen kurz. Und da wir jetzt hier in der Country-Sendung sind, im Freien Radio Kassel, wollen wir auf einen bestimmten Aspekt ihrer Karriere hindeuten und hinweisen, und zwar auf die meiner Ansicht nach beste Zeit ihrer Karriere. Und das waren die Jahre ungefähr so 1968, 69 bis ca. 1974. Da ist sie nämlich nicht nur alleine aufgetreten, hat ihre Solokarriere vorangetrieben, sondern sie ist auch mit ihrem Mentor und Entdecker aufgetreten. Und das war kein anderer als Porter Wagoner, damals ein großer Country-Star, legendärer Country-Sänger, Interpret, Komponist, Texter und auch Produzent. Und er hat mit Dolly Parton ein Duo gebildet, Porter Wagoner und Dolly Parton. Und die haben in dieser Zeit eine ganze Reihe von Platten veröffentlicht und hatten damit auch großen Erfolg. Und dadurch ist Dolly Parton eben dann auch bekannt geworden, hat sich dann von Porter Wagoner getrennt, weil sie dann selbst ihre große Karriere vorantreiben wollte. Aber in der Zeit mit Porter Wagoner sind meiner Ansicht nach ihre besten Aufnahmen entstanden. Und das wollen wir heute mal beweisen. Wir wollen jetzt hier in der nächsten Stunde eine Reihe von Aufnahmen spielen aus dieser Zeit. Und die stammen aus den Jahren 1973 und 74, auch 75, glaube ich noch, aus dieser Zeit jedenfalls, als die beiden eins der Traum
Paare in der Country-Musik waren Porter Wagoner und Dolly Parton, zum Tod von Dolly Parton. Jetzt also die beiden im Duett. Ich wünsche dazu viel Spaß.

Liebe Freundinnen, liebe Freunde, hier ist das Freie Radio Kassel mit der aktuellen Ausgabe der Sendung Country Classics. Heute eine Spezialausgabe natürlich zum Tod von Dolly Parton. Sie ist gestorben mit 80 Jahren am 25. August 2026 in Nashville ist sie gestorben. Und wir haben heute Musik von ihr gehört. In den Nachrufen kam für mich jedenfalls der Bereich Country, das heißt ihre Tätigkeit als Country-Sängerin, etwas kurz. Und deswegen haben wir uns mit der Frühzeit der Karriere von Dolly Parton beschäftigt, als sie wirklich noch eine lupenreine Country-Sängerin war. Und ihre besten Aufnahmen hat sie meiner Ansicht nach gemacht in den frühen 70er Jahren zusammen mit Porter Wagoner, der damals auch ein großer Country-Star war. Er hat sie entdeckt und gefördert und sie ist dann später natürlich solistisch bekannt geworden, hat große Karriere gemacht, aber in dieser Zeit hat sie viele Aufnahmen mit ihm gemeinsam gemacht als Duett und die waren auch sehr erfolgreich in den Country-Charts und wir haben einige Aufnahmen gehört aus dieser Ära. 1973, 74 ungefähr sind diese Aufnahmen entstanden, die wir in der letzten Stunde hier in den Country Classics gehört haben zum Gedenken an Dolly Parton. Das war's mit den Country Classics für heute und hier noch ein paar Sekunden Dolly und Porter Wagoner und Dolly Parton gemeinsam im Duett, eins der wunderbarsten Country-Duette aus der Country-Geschichte, finde ich jedenfalls.

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Blackie und Kindly Nash mit Let 'em Have It. Das ist dieses Jahr rausgekommen, inklusive Musikvideo. Ja. Nächste Nummer 51 June mit Kuwait, ebenfalls aus diesem Jahr. Neues Projekt heißt Her Favorite Hustler.

Absolutes Feuer von Trinidad James und Big Grams. Kam schon 24 raus, heißt Joyland und wurde von Knock Knock und Ricky Rich produziert. Nächste Nummer, sogar bereits 23 erschienen, Chuck Strangers mit July 28th, von ihm produziert und featuring Obi mit Doppel-I hinten. Zu finden auf der The Boys and Girls EP. 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

Sibo und Blanco haben wir gehört mit Gets Like That. Dieses Jahr rausgekommen. Hat wohl eine Mariah Mulcahy produziert. Viel mehr kann ich euch auch nicht sagen. Außer, dass die nächste Nummer von Saul Williams ist und The Dagger heißt. Und auf dem Album Leap Life zu finden ist.

Vince Staples mit Étouffée vom Album Dark Times, 24 rausgekommen. Produzenten sind Mike Hector, Jay Versace und Who's Antoine. Nächste Nummer aus diesem Jahr vom frischen Album Westside Whimsy von Gene Aiko. Der Ceiling Freestyle, produziert von Amer Johnson und Swam. Ganzes Album wärmstens zu empfehlen.

Primo Rice mit Crow and Pains 2026 rausgekommen. And then another night at the Chateau. Das ist das Album. Nächste Nummer ist von D-Pad, Days of Heaven, ebenfalls aus diesem Jahr. Ja.

Der gute RXK Nephew mit Slave Myself for It, produziert von Boss Up und aus dem Jahre 22 zu finden auf Universal Slither. Nächste Nummer ist aus dem Jahre 21 zu finden auf Angels vs. Demons und zwar der gute Real Young Phil mit Ain't About None, produziert von Evil Jane und Nike Tech.

Draft Day und Camo mit Two Creed, produziert von Rawbone und Fibeats, 2026 rausgekommen mit einem spitzen Musikvideo. Nächste Nummer ist von The Charities, heißt Moving On, ist über Coal Mine Records rausgekommen. Ja.

0: Zack Fox und Bruiser Wolf zusammen mit Mountain Lion. Produziert von Conny, auch aus dem Jahre 24. Die letzte Nummer aus meiner Selektion ist frisch aus diesem Jahr, auch im September erschienen auf dem Album The World Is Yours. Rio, der Young OG, mit einem Doppelding namens Get It Back / Zoom Meeting. Produzenten sind Wayne 616 und Zaza.
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0: Ja, Freunde, das war's für diese Woche mit Bigger Than Hip Hop Radio. Ich verrate euch noch, dass wir eben One and Only gehört haben mit Camelot und jetzt bei Wyclef Jean gelandet sind. Pegasus heißt der Track, featuring Yusuf Days und Bradford Hayes. Vom neuen Album von Wyclef. Ja, bleibt mir nur noch zu sagen, checkt die Playlisten, hört die Sendung nach bei Mixcloud. Der Gadi wird euch den Link auch noch verraten.
1: Na klar, die Playlisten sind auch up to date und zwar zu finden unter linktr.ee/biggerthanhiphop in einem Wort geschrieben. 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Immer samstags, 19 Uhr. Tschüss.

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1: Ja, schönen guten Tag da draußen. Minimal City Radio Kassel. Eine Produktion aus dem freien Radio Kassel. Oder heute mal ganz kurz. Oder
2: auf
1: Brot. Brot, genau. Sag mal, wie lange braucht denn eigentlich ein Brot, um zu backen?
2: Also ein Brot, ich denke, das, also mit Bier kenne ich mich besser aus. Ein Bier braucht 6 Stunden brauen, 6 Wochen reifen. Ein Brot braucht maximal 2 Stunden.
1: Aber wie hart ist ein Brot, was schon 30 Jahre alt ist?
2: Das ist steinhart, da beißt du dir die Zähne dran aus, sage ich dir.
1: Und vor allen Dingen kriegt es graue Haare.
2: Okay, ja, das nicht so gut, aber es passiert halt leider.
1: Es passiert, es passiert. Genauso wie bei euch. Schönen guten Tag. Was soll ich sagen?
2: Nee, das gehört dazu, absolut, hast du recht.
1: Ich freue mich, dass ihr hier seid. Also, ja.
2: Wir freuen uns, dass wir hier sein dürfen.
1: Ja.
2: Im schönen Kassel.
1: Genau. Also, wie ihr vielleicht schon rausgehört habt, wir haben heute zu Gast die Jungs oder auf Brot oder vor dem Label Broke aus dem wunderschönen Eisenach. Oder Tegernsee? Oder?
2: Oder Tegernsee oder Bad Wiessee, genau. Da kommen, aus Eisenach kommen sie ursprünglich, jetzt verwurzelt sind sie in Bayern.
1: Genau, da kennen wir uns eigentlich her. Ihr wart eigentlich mit dafür verantwortlich damals, dass wir, dass ich diese Musik gehört habe, noch im wunderschönen Eisenach, alte Schlachterei, Bad Langsalza, Bunker in Eisenach und Party Ersatz am Feten, Gräfentonner und was weiß ich noch alles.
2: Genau, da gab es einiges. Aktiv waren sie, die Jungs und Mädels. Und ja, aber das hat nicht aufgehört. Weiter geht's.
1: Ja, vorwärts immer, rückwärts auf jeden Fall nimmer, würde ich sagen. Auf jeden Fall. Was ich auch richtig, richtig toll finde, dass ihr euch auf jeden Fall nach 30 Jahren nicht wegbringen lassen habt von eurem Weg. Und immer weiter strange nach vorne, egal was ist. Immer weitermachen und immer geile Vibes hier rüberbringen mit eurer Musik. Super, super geil. Also ich bin sprachlos auf jeden Fall, Heiko.
2: Nein, sprachlos musst du da nicht sein. Nee, wir freuen uns auf jeden Fall, das immer weiter zu bringen und weiter zu treiben. Gerade jetzt am Wochenende waren wir wieder unterwegs. Wir kommen gerade aus Thüringen, aus Ifta, haben dort so eine kleine Privatparty bespielt. Und wer sind wir eigentlich? Das ist einmal der DJ Tent, der hier gerade die Platten dreht. Der DML. Der Dirk ist mit dabei und mein Name ist der Heiko. Ich bin der Granlab, der auch auf Druck die Sachen released.
1: Ja, cool. Jetzt noch mal ganz, ganz kurz. Ihr seid ja nun, der Christian hat ja nun auch einmal im Monat auch noch eine Sendung in einem anderen großen Radiosender. Noch mal ganz kurz Werbung.
2: Darf man sagen?
1: Ja, darfst du.
2: Musst du. Bei Evosonic Radio gibt es die Broke-Radio-Show jeden Sonntag. Nein, einmal im Monat sonntags, jetzt.
1: Genau, das ist dann beim lieben Maiko S.
2: Richtig.
1: Ja, genau, Mike S. Ja, super. Wollen wir den Christian erstmal ein bisschen musizieren lassen? Und wir labern auf jeden Fall nochmal. Also ich finde das, wir könnten, glaube ich, gar nicht mehr aufhören zu labern.
2: Genau, jetzt lassen wir den Christian mal zu Latte kommen.
1: Genau, alles klar. Dann viel Spaß jetzt auf jeden Fall mit

0: Also irgendwie fühlt sich jede einzelne Platte an, als wenn sie alt wäre. Was meinst du denn, Heiko?
1: Schon, aber hör mal hin, immer noch fresh. Da kann sich der ein oder andere heute was abschneiden.
0: Ja, was ich auch persönlich sehr, sehr, sehr, sehr cool finde, dieses Zeitlose. Also man könnte diese Musik heute eigentlich noch spielen und es würde keiner da wegrennen.
1: Richtig, würde keiner wegrennen. Der ein oder andere würde vielleicht sagen, da fehlt mir ein bisschen Hall, ein bisschen mehr Wumms. Aber hey, da kommt's her. Das sind die Roots und hey, das klingt immer noch genauso geil wie früher.
0: Eigentlich irgendwie schon und ja, also ich weiß gar nicht, was ich sagen soll. Also Gott, ein geiles Brett nach dem anderen irgendwie. Also mehr Oldschool in einem Set. Ja, schon lange nicht mehr gehört, würde ich sagen. Also das ist echt super geil. Macht Spaß.
1: Der ist ja auch cool. Der Christian ist ja limitiert heute. Der hat nur deine Platten dabei.
0: Und ja.
1: Only Vinyl.
0: Ja, genau. Erzähl doch mal ganz kurz nochmal. Ihr macht ja natürlich auch mit sämtlichen Live-Geräten auch Musik. Was habt ihr denn da so im Petto? Oder wie kann man sich denn da so einen Live-Musiker vorstellen heute?
1: Live-Musik im elektronischen Sinne. Ja, das ist total vielschichtig. Da kann man so viel machen. Es gibt so tolle Geräte. Ja, und wir haben halt mal angefangen jetzt mit dem Dirk zusammen, mit dem DML, der hier bei mir sitzt, einfach so ein kleines Projekt aufzustellen. Wir haben wir haben unsere Rechner zusammengestellt und Ableton hat jetzt die super Funktion Ableton Link. Das haben wir eingeschaltet und plötzlich liefen unsere alten Live-Sets zusammen. Und dann haben wir halt ein bisschen rumgebastelt und mit 303, Behringer 303s und irgendwelchen Modularteilen noch ein bisschen Musik draufzusetzen. Und da ist das Ganze jetzt ganz gut gewachsen und ja, da spielen wir uns so die Bälle zu. Hat gestern in Eve da super geklappt. Hat lang gedauert, deswegen sind wir auch so durch heute.
0: Ja, Dirk, magst du auch noch was sagen?
2: Dem ist nichts hinzuzufügen. Es war ganz, ganz, ganz lustig, weil wir machen ja schon länger live. Ja. Und ich habe dann irgendwie ein Live-Set rausgekramt von 2006 oder so und dann haben wir einfach gesagt, naja, schauen wir mal, ob es funktioniert. Und dann hat es überraschend gleich auf Anhieb funktioniert und dann haben wir gedacht, okay, komm, lass einfach machen.
0: Ja, was ich auch sehr, sehr geil finde, also was mich total fasziniert bei diesem ganzen Live-Gedöns, diese modulare Systeme. Also was man da aus diesen Kisten teilweise mittlerweile herauskitzeln kann, das ist schon erstaunlich.
1: Absolut, aber Vorsicht, Vorsicht. Das Ding ist ein Rabbit Hole. Fällst du da einmal rein, kommst du nicht mehr raus. Also tatsächlich ist das wirklich ein absolut spannendes System. Und du kannst das ja alles dir selber zusammenstellen, brauchst das Modul und dann kannst du dir deinen Traum-Synthesizer, deine Traum-Groovebox, deine Traumanlage zusammenbauen. Aber hey, Ableton kann das genauso.
0: Ja, super. Schön, mal auch da einen kleinen Einblick zu bekommen oder so das ja, Gefühl oder wie soll ich sagen, einfach mal zu erfahren, wie funktioniert sowas und ja.
1: Und darf ich noch ganz kurz unterbrechen?
0: Ja, klar, gerne.
1: Du hast genau das richtige Stichwort gesagt, das Gefühl. Das hast du bei Ableton natürlich nicht. Das Gefühl kriegst du, wenn du da so einen Regler hast und drehst rum und dann passiert dann richtig was. Ja, da kommt Spannung drauf, dann schießen die LFOs umeinander und dann hast du die Transienten und dann, das ist schon ein anderes Gefühl. Klar geht das alles irgendwie in der digitalen Welt, aber wenn du Knöpfe hast, wenn du Platten hast, dann ist das halt schon cool.
0: Auf jeden Fall, cool. Vielleicht klappt es ja dann irgendwie mal wieder bei einem nächsten Wiedersehen, dass wir vielleicht ein modulares, einstündiges, geiles, digitales Set zusammengeschraubt bekommen.
1: Schreibe ich mir auf.
0: Auf jeden Fall. Ja, ansonsten, wir haben jetzt schon 35 Minuten geschafft. Ich glaube, wir starten. Genau jetzt. Oder?
1: Let's go.
0: Auf Brot.

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0: Jo, wir haben es fast geschafft. 53 Minuten haben wir jetzt nur geschafft. Hallo Christian.
1: Hallo.
0: Hör mal jetzt, in Bayern sagen wir, Mai, was machst du denn da zusammen?
1: Es ist einfach über mich gekommen.
0: Sprachlos. Super, super, super, super geil.
1: Freut mich, wenn es gefällt.
0: Ja, absolut. Ich hoffe, dir gefällt es auch.
1: Natürlich, natürlich.
0: Ist super. Ja, Christian, du bist ja nun hier heute Abend. Ja, darf eigentlich nicht darüber sprechen, weil es ist ja eine Aufzeichnung. Ihr wart hier.
1: Wir sind da.
0: Genau, ihr seid da. 30 Jahre Partyersatzabend. 30 Jahre Broke, glaube ich auch. Ne? Oh,
1: ja, sind wir schon drüber.
0: Gottes Willen.
1: Oder auf Brot und.
0: Ja, genau. Und alles. Da haben wir schon ganz, ganz viel darüber gesprochen. Ich vorhin schon mit dem Heiko. Also, super. Mega. Ich weiß gar nicht, was ich sagen soll. Ich bin sprachlos. Willst du denn was erzählen? Also, ich weiß wirklich, mir fehlen gerade die Worte. Also, ich finde es erstmal super, super geil, dass ihr den Weg vom Tegernsee hier hochgefunden habt und jetzt hier bei uns im Studio sitzt und mit uns hier nochmal eine Sendung macht. Also, ich weiß gar nicht, was ich sagen soll. Für mich ist es nicht selbstverständlich. Das will ich damit sagen. Ja.
1: Also, ich freue mich, dass es geklappt hat. Und dadurch, dass wir ja früher hier in der weiteren Umgebung ja aufgewachsen sind und dann auch jedes Wochenende nach Kassel gefahren sind, Stammheim, Aufschwung Ost und alles, was so drumherum ist. Und deswegen ist das uns eine Freude, dass wir heute einfach wieder hier sein können und auch ein bisschen Krach noch dazu machen können.
0: Ja, sensationell, sensationell. Erzähl doch mal, wo kann man dich denn Instagram, Facebook, wo kann man noch mehr von dir hören?
1: Instagram @DJTent, ganz kurz und knapp. Einfach reinschauen. Ansonsten unser Label brock.de, also BROQUE geschrieben. Da gibt es immer wieder neue Releases. Und ansonsten bin ich eigentlich fast jedes Wochenende irgendwo unterwegs. Zwischen Hamburg und der Schweiz und Österreich und demnächst sogar in Kanada. Und bin überall dabei.
0: Gottes Willen, Alter. Ich meine, sprachlos. Überall der Tent. Überall. Überall.
1: Wenn man mich am wenigsten vermutet. Bin ich da.
0: Sehr geil. Ja, also wir haben auf jeden Fall schon über Broke gesprochen. Wir haben über Oder auf Brot gesprochen. Wir haben auch schon Ivo Sonny gesprochen. Wann ist die nächste Sendung?
1: Immer am dritten Sonntag im Monat.
0: Ja, kannst natürlich auch mal den Mike mal ganz kurz grüßen, natürlich.
1: Okay, ich rufe ihn sofort an.
0: Ja. Ja, nein. Wie gesagt, nochmal vielen, vielen Dank. Unsere Zeit, die rennt uns davon. Wir haben jetzt noch 4 Minuten. Christian, wie gesagt, ich bin sprachlos. War ein super geiles Set. Vielen, vielen lieben Dank auf jeden Fall dafür. Und man kann es natürlich auch nochmal später sich reinziehen. Ich werde es hochladen bei Soundcloud, also Minimal City Radio. Werde es da auch nochmal teilen auf Instagram, Facebook und Soundcloud. Und da kann man es auf jeden Fall nochmal hören und teilen und was weiß ich noch alles machen.
1: Okay, teilen wir dann auch.
0: Super, dann teilen wir gemeinsam. Wunderbar, ich bedanke mich vielmals.
1: Auch vielen Dank.
0: Tschüss, ciao Heiko.

0: Beste Freunde, hier ist das Freie Radio Kassel immer noch mit unserem Spezialprogramm heute mit Musik von Waylon Jennings, mit Waylon Jennings, und wir feiern den großen Country Outlaw. Der Kollege Gerd und ich, wir präsentieren euch hier 4 Stunden lang Musik von Waylon Jennings, und das war eben natürlich der ganz große Hit, den jeder kennt, Good Hearted Woman, aber das war eben die Originalversion von 1971, nur Waylon alleine, solo. Die Version mit Willie Nelson, die dann später entstanden ist, das war dann der ganz große Knaller, der große Klassiker. Das ist aber, wie gesagt, eine andere Fassung. Ja, Gerd, Good Hearted Woman kennt, wie gesagt, so ziemlich jeder. Aber ich glaube, die Version eben, die wir gehört haben, hat sich von der anderen mit Willie auch gar nicht so unterschieden. Abgesehen davon hat das halt dann in der anderen Strophe jeweils die Stimme von Willie zu hören ist. Ne? Aber musikalisch gesehen war das doch ziemlich...
1: Das war im Endeffekt, ist das klassisch gewesen. Also die Aufnahme mit Willie ist ja eigentlich im Endeffekt wie eine Live-Aufnahme auf der LP The Outlaws, dann erst erschienen in 76. Ja. Aber da hat man das Live-Konzert von Waylon, den Willie damit draufgemischt, damit das Duett kommt. Und das hat ja wirklich eingeschlagen wie eine Bombe, diese LP in 76. Aber das ist weit vor der Zeit. Aber es zeigt halt, dass Waylon eigentlich von der Musik her, von allem schon in der Zeit, also 6 Jahre bevor die, oder 4 Jahre bevor die große Welle ihn nach oben trieb, schon tollen Sound drauf hatte, der, ja, eigentlich die Outlaw-Bewegung damals schon vorweggenommen hat.
0: Ja, man muss einfach mal, um das bewerten zu können, was die damals geleistet haben, muss man einfach mal sich anhören, verglichen damit, was aus Nashville kam, also aus der Hauptstadt der Country-Musik, wo sozusagen Country-Musik am Fließband produziert wurde, reine Musik für die Charts, für die Hitparaden, die sich gut verkaufen sollte. Das war doch teilweise ziemlich schmalzig und ziemlich mainstreamig, poppig. Man hat versucht, in den Popmarkt zu gehen, auch hat mit Streichern gearbeitet und so weiter. Und wie gesagt, Leute wie Waylon Jennings oder auch dann Willie Nelson, die haben dann versucht, wieder einen anderen Weg zu gehen und die Sache, die Country-Musik eben, zu retten und sie wieder etwas ehrlicher, etwas erdiger, etwas traditionalistischer zu machen und damit eben auch wieder junge Leute anzuziehen. Denn das muss man, glaube ich, auch sagen in der Zeit. Die Country-Musik galt ja bis in die späten 60er-Jahre hinein, gerade bei jungen Leuten, als angestaubt und konservativ und veraltet. Und Leute wie Waylon Jennings haben dann dafür gesorgt, dass die Country-Musik plötzlich auch wieder bei jungen Leuten, bei Teenagern, bei Studenten und so weiter, wieder total angesagt war. Aber eben die neue Art von Country-Musik und nicht die aus Nashville kam damals. Ne?
1: Ja, das ist, also wenn man sich auch gerade den letzten Titel anhört, das zieht sich bei Waylon eigentlich durch. Er ist immer irgendwo bodenständig, also ist er in der Ur-Country-Musik geblieben, also durch den Einsatz beispielsweise, durch die Steel-Gitarre. Das hast du sonst in der Zeit kaum noch gehabt. Das ist eigentlich ein klassisches Instrument gewesen, was viele aus der Urzeit der Country-Musik immer mitgespielt haben. Das hat er nach wie vor, hat natürlich auch einen klasse Mann gehabt, der an der Stiege da gesessen hat, der Ralph Mooney. Der hat ihn ja auch im Endeffekt fast 140 Jahre mindestens begleitet. Das war damals eine Koryphäe in der Country-Musik. Der hat ja auch in anderen Bands gespielt vorher. Und den hat Waylon immer mitgenommen. Und das merkst du auch, dieses Zusammenspiel von beiden, er an der Gitarre und der Ralph Mooney an der Stiege da. Das war was, aber das war Country. Country,
0: ja,
1: war
0: klar.
1: Das,
0: ne? Ja, das war.
1: Also das war nicht so das Verpoppte. Also 70 waren wir hier eben, ach, die LP, wie gesagt, Anfang der 70er. Elvis hat damals ja auch, Elvis in Nashville, das war 70, das ging ins Poppige. Also das ist keine Country.
0: Und man sieht das ja auch an den Vorbildern, also die großen Vorbilder wie Hank Williams und Jimmy Rogers und Ernest Tubb und so weiter. Die waren ja in der damals aktuellen Country-Musik so ein bisschen auf dem Abstellgleis. Und Waylon und andere haben dann eben die auch wieder so ein bisschen hervorgeholt. Wir kommen jetzt zur nächsten LP und wir sind im Jahr 72 und kommen jetzt zu einem der ganz großen klassischen Outlaw-Alben. Ladies Love Outlaws heißt die Platte. Ob das stimmt mit den Ladies und den Outlaws, das sei mal dahingestellt, aber das ist wirklich so, das ist auch so diese Legende, ne, dass die feinen Damen, dass die doch in Wirklichkeit die rauen Männer mit den Bärten und auf den Pferden, die Cowboys und so weiter, dass sie eigentlich die viel lieber haben als ihre gelackten Ehemänner. Aber das sind auch alles so Klischeegeschichten. Jedenfalls Ladies Love Outlaws, eine LP, auf der auch dann wieder Leute vorkommen als Komponisten, die damals auch gerade in waren. Also wir haben beispielsweise hier Never Been to Spain, das ist im Original von
1: Three Dog Night, meine ich, gewesen.
0: Ja, die haben das
1: haben
0: Hit gemacht, das ist von Hoyt Axton.
1: Ja.
0: Ne, er hat das geschrieben und auch andere Leute sind dabei, ich glaube mit Mickey Newbury.
1: Mickey Newbury hast du dabei.
0: Als Komponist, genau. Ja, ja. Und zum Abschluss haben wir natürlich auch nochmal eine Version von Under Your Spell Again im Original von Buck Owens, hier gesungen von Waylon zusammen mit seiner damaligen Ehefrau Jessie Coulter, mit der er viele Jahre verheiratet gewesen ist. Ja, Gerd, die LP Ladies Love Outlaws, ich glaube ein ganz zentrales Werk in der Geschichte der Outlaw-Bewegung.
1: Also für viele ist das praktisch der Beginn in 72, so, wo die LP rauskam, aber schon allein durch den Titel.
0: Ja, ja.
1: Ne, weil der Begriff Outlaw, den gab es nicht, aber dadurch, dass dieser Song Lady Loves Outlaws hieß, da ist viele, haben gesagt, das ist der richtige Begriff für diese Musik. Mhm. Und deshalb Outlaw-Bewegung. Das Tolle ist ja auch, hast ja darauf hingewiesen, wenn du das Cover siehst. Waylon steht, das ist wie in so einem Wild-West-Film, steht da vor so einem Salon oder was das ist. Cowboy, also nicht im Zwirn, aber ein Revolver an der Seite und vor ihm die kleine Lady, zu der er sich runterbeugt.
0: Genau, also, die so anhimmelnd hinauf. Ich glaube, so ein Cover würde man heute wahrscheinlich auch nicht mehr machen. Ne?
1: Nein, aber es zeigt aber da auch, wie die mit diesem Bild dann auch und die Musik, wie das die zeigt, das geht in eine andere Richtung.
0: Ja,
1: ne? Also ja, genau. Es ist Protest irgendwie.
0: Ja.
1: Vielleicht damals, sage ich auch mal ganz ehrlich, ist das von vielen gar nicht so gesehen worden, bei uns in Deutschland, in Amerika schon.
0: Gehe ich
1: davon aus, da war vielleicht die Hütte am Brennen, wenn die solche Bilder da auch machten.
0: Ja.
1: Also, aber es zeigt, und das kann man sagen, also es ging gegen den Strich, den klassischen.
0: Genau, ja, das stimmt. Ne? Ja, ich gucke nochmal hier, wer alles mitgeschrieben hat bei den Songs. Da haben wir unter anderem hier gleich am Anfang Lee Clayton, der hat den Titelsong geschrieben, Ladies Love Outlaws. Und wir haben auch einen Song von Phil Coulter und Bill Martin. Das war ein englisches Songschreiber-Duo. Die hatten eigentlich eher, die waren stammt aus dem Pop-Bereich. Die haben beispielsweise Songs für Cliff Richard geschrieben und später auch die Songs für die Bay City Rollers geschrieben. Also wie gesagt, ein breites Spektrum auch, was der gute Waylon Jennings da abgedeckt hat. Und wir hören uns diese LP an. Ladies Love Outlaws aus dem Jahre 1972. Hier im Freien Radio Kassel in unserer Waylon Jennings Spezialsendung und wir wünschen viel Spaß.

0: Liebe Freunde, hier ist das Freie Radio Kassel mit unserem Spezialprogramm heute. Musik von Waylon Jennings. Und wir haben gehört eben aus der klassischen Outlaw-Ära die LP Ladies Love Outlaws von 1972, Gerd, ne?
1: Das ist 1972 und ich glaube, wir bleiben nochmal im Jahr 72 und legen nochmal eine LP aus dieser Zeit auf, die dann zwar erst in 73 veröffentlicht worden ist, wir haben eben schon mal darauf hingewiesen, in der Regel wurden wohl zwei LPs pro Jahr produziert. Das war wohl die vertragliche Pflicht, die die Sänger damals hatten.
0: Ja.
1: Und wir sind teilweise dann erst im Frühjahr des nächsten Jahres dann auch veröffentlicht worden. Also die nächste LP in 72 aufgenommen, dann aber im Anfang 1973 veröffentlicht. Und die heißt Lonesome, Hungry and Mean.
0: Genau, und da finden wir wieder auch, wie schon vorhin gesagt, Songs der damals aktuellen Songschreiber aus der ein bisschen Underground-Szene. Also da sind beispielsweise wieder dabei Chris Christopherson mit Me and Bobby McGee ist hier mit dabei. Oder auch Mickey Newbury hier mit San Francisco Mabel Joy und noch einige andere. Also Leute eben aus der damaligen Underground-Country-Szene, die eben nicht unbedingt in Nashville produziert haben und die nicht den Nashville-Sound nachgelaufen sind, sondern die dann eben was Neues, was Eigenes gemacht haben. Naja, und Waylon Jennings war so ein bisschen einer von denen, die das vorangetrieben haben. Apropos Songschreiber, Gerd, hier sehe ich auf dieser CD, glaube ich, jetzt keinen einzigen Song, den Waylon selbst geschrieben hat. Auf diesem Album, auf dieser LP. Er hat Songs geschrieben, ich glaube später auch verstärkt dann, aber er hat vor allem dann immer auch geguckt, was er sich sozusagen aneignen kann, welche Songs er von anderen Leuten spielen kann, die dann geeignet sind für ihn. Ne? Also lieber nach dem Motto, lieber besser gecovert als schlecht selber gemacht.
1: Nein, wobei er ist ja eigentlich in vielen, also wie du schon hinweist, in späteren Jahren hat er ja viel selbst komponiert. Er hat das damals auch schon gemacht, aber wenn du gutes Material hast an Songs, dann brauchst du deine eigenen nicht zu verwirklichen. Und er hatte vielleicht auch nicht den Anspruch wie Willi in der Zeit. Willi wollte damals so ein Konzeptalbum auch mal machen in Anfang der 70er und hat dann eigene Songs in der geschrieben und drin. Ja, aber er hat hier wirklich auch geguckt und hat, das zieht sich eigentlich auch durch seine Karriere, noch relativ unbekannten oder nicht so bekannten Leuten eine Chance gegeben, hat denen ihre Songs gesungen. Ich glaube, wenn ich das Titellied sehe, das war, glaube ich, von Steve Young komponiert, der ja auch später in die Outlaw-Szene gehörte, auch selber sang, gute LPs rausgebracht hat. Leider in Deutschland auch nicht so bekannt geworden.
0: Ja gut, das will doch nichts heißen, wenn man seine Sachen nicht selber schreibt. Elvis hat seine Sachen auch nicht selber geschrieben und ich glaube Frank Sinatra auch nicht. Also es gibt durchaus auch die Möglichkeit, wenn man nicht selber schreibt, als Interpret trotzdem groß und legendär zu werden. Ja, also Waylon Jennings hat es geschafft, legendär zu werden, unter anderem mit dieser LP hier aus dem Jahr 1972 aufgenommen, 73 erschienen. Ne?
1: Ja, so sieht's aus.
0: Viel Spaß.

0: So, beste Freunde, hier ist das Freie Radio Kassel mit der Spezialsendung heute zu Waylon Jennings, dem großen amerikanischen Country Outlaw. Und wir haben eben gehört, eine LP aus dem Jahre 1973, Gerd, ne?
1: Ja, das war die LP Honky Tonk Heroes.
0: Nee. Gehört haben wir jetzt.
1: Ach, gehört haben
0: wir. Wie heißt die? Lonesome?
1: Lonesome, Andre and Mean. Die haben wir vorher gehört. Das war März 73. Also ist diese Übergangsphase, hat mir gesagt. Und wir bleiben dann im Jahr 1973. Und ja, ich sag mal, eigentlich das Meisterwerk von Waylon Jennings, was den richtigen Outlaw-Sound oder was ihn aus meiner Sicht dann auch, hat zwar nicht den Rückhalt oder den Erfolg, wie ich ihn mir gewünscht hätte, erfahren, ist nicht Platz 1 geworden, das kam alles erst später, aber es ist eigentlich eines seiner besten LPs, die er je aufgenommen hat.
0: Genau, und es geht um die LP Honky Tonk Heroes, und das ist natürlich auch wieder so eine Art fast Schlachtruf, ne? Also so Titel. Ja. Honky Tonk, das sind ja die Kneipen, so die etwas zwielichtigen Bars, ja. Die in der Country-Musik oder in der amerikanischen Geschichtsschreibung und in der amerikanischen Mythologie eine ganz wichtige Rolle spielen, auch so in der Western-Mythologie und so weiter. Und natürlich die Helden der Honky Tonks, das sind ja dann auch wieder die Outlaws, also die Cowboys, die Rumtreiber, die einsamen Leute, die durch die Gegend reiten und so weiter. Natürlich reiten sie jetzt dann im Jahr 73 nicht mehr auf Pferden, sondern auf Motorrädern hauptsächlich. Aber das ist natürlich dann alles diese Mythologie, die dann auch hier bedient wird. Und wir haben hier den ganz besonderen Fall, dass wir eine LP haben, bei der Waylon Jennings auch, ich glaube, nur ein oder zwei Songs geschrieben oder mitgeschrieben hat. Der Rest der Songs, fast alle Songs, stammen von einem einzigen Songschreiber. Und ja, Gerd, was ist über den zu sagen? Über
1: diesen Billy Joe Shaver, das ist einer, den kannst du wirklich als den klassischen Outlaw-Songschreiber bezeichnen. Also der hat für alle Leute, die in der Outlaw-Bewegung waren, Songs geschrieben, beziehungsweise haben sie gecovert, ob auch Johnny Cash und wie sie alle, Billy Nelson und wie sie alle heißen. Und Waylon hat ihm wirklich mit dieser LP ein Denkmal gesetzt. Also hat ihn erstmal überhaupt bekannt gemacht. Und Billy Joe Shaver hat mehrere LPs rausgebracht. Klasse, also wer den Stil mag, klasse, das ist toll. Er hat später mit seinem Sohn zusammen mehrere Sachen veröffentlicht. Der Sohn ist Anfang 2000, glaube ich, auch schon drogentot gestorben. Aber das waren auch eine klasse Band. Und viele dieser Songs, wie gesagt, Johnny Cash, The Highwayman, also Waylon und so weiter, haben die auch veröffentlicht. Also der wäre bestimmt in Amerika, man sieht das auch, wenn man das Cover von der LP Honky Tonk Heroes sich anguckt, da sitzt der dran, der Waylon mit seinem Bart so richtig wild, daneben sitzt der Billy Joe Shaver mit der Gitarre vor sich und dann die andere Truppe, rechts ist der Ralph Mooney, der passt eigentlich gar nicht dazu mit seinem Hawaii-Hemdchen. Die anderen sitzen da wirklich mit Cowboy-Hut und Vollbart. Ne? Das ist also, allein schon das Cover zeigt da, das ist was ganz undogmatisches.
0: Aber ist das nicht was Ungewöhnliches, dass ein doch damals schon ziemlich bekannter Country-Popstar, Country-Rockstar wie Waylon Jennings nun eine komplette LP ausschließlich mit Kompositionen eines weitgehend unbekannten Songschreibers bestückt? Was hat denn da seine Plattenfirma gesagt dazu?
1: Also das war wohl auch der Punkt, wo man wirklich sagen kann, das ist die LP, wo die Plattenfirma Waylon endlich freien Lauf gelassen hat. Weil Waylon hat nach dem Weggang von Willie Nelson gesagt, wenn ihr noch einen verlieren wollt,
0: also RCA
1: war die Plattenfirma. Chet Atkins war der Produzent. Der hat wirklich klasse Gitarrist, Produzent, alles gut. Aber die waren so dogmatisch, was Waylon zu singen hatte. Oh. Und er hat sich immer darüber weggesetzt und hat gesagt, so, jetzt habt ihr, Willi ist weg, der Komponist und Sänger ist weggegangen. Der ist dann zu Atlantic, hat hier dann Whiskey River und die Sachen aufgenommen.
0: Also
1: Shotgun Willi und Faces and Stages. So, und wenn ihr noch einen verlieren wollt, dann müsst ihr mich weiter so einzwingen. Ich will eine LP machen, wie ich sie haben will. Und das ist Honky Tonk Heroes. Das ist für viele eigentlich die Geburtsstunde der Aqua-Bewegung. Also wo wirklich das erste Mal ein Sänger sich durchgesetzt hat, konnte das Musikmaterial ranholen, auch die Zusammensetzung der Leute, mit denen er gespielt hat, und konnte das auch veröffentlichen. Und das ist eigentlich so ein Meilenstein.
0: Ja, das muss man vielleicht auch nochmal klar machen, das kann man sich heute auch nicht mehr vorstellen, obwohl, ich glaube, heute ist es noch viel schlimmer, dass Musiker damals den Plattenfirmen mehr oder weniger ausgeliefert waren und die Plattenfirmen, gerade im konservativen Country-Bereich, die Plattenfirmen, die Produzenten, die haben entschieden, welche Songs aufgenommen werden, welche Songs veröffentlicht werden, welche Songs als Single ausgekoppelt werden, wie es klingt, wie es arrangiert wird und so weiter. Also die Musiker, die man heute so feiert und ne, die man so als Legende sieht, das waren einfach nur arme Würstchen, die den Plattenfirmen mehr oder weniger ausgeliefert waren. Und in dieser Zeit, auch schon in 60er Jahren mit den Beatles und so weiter, ging das los. Da haben dann bekannte Künstler, die ein gewisses Standing hatten auch schon und eine gewisse Prominenz, die sind dann aufbegehrt und haben gesagt, also nein, wir wollen wirklich als Künstler das machen, was wir gerne machen wollen. Und die Plattenfirmen haben uns da nicht reinzureden. Dylan war einer von den ersten wahrscheinlich, die sich das getraut haben und die es auch durchgesetzt haben. Und Waylon Jennings war eben im Country-Bereich einer von den ersten, die das dann auch geschafft haben, hast du eben schon gesagt, indem er auch gedroht hat, der Plattenfirma, ich kann auch zu einer anderen Plattenfirma gehen, wenn ihr mich loswerden wollt. Und das hat dann auch so das Verhältnis zwischen den Plattenfirmen und den Künstlern so ein bisschen anders justiert, ne? Kann man sagen.
1: Das merkt man also auch, wie die folgenden LPs dann, die vom Waylon veröffentlicht werden, die sind wirklich, wenn du die mit Sachen aus den 60ern vergleichst, das ist ein ganz anderer Sound. Und das wird eigentlich hier auch deutlich. Also, kann mich noch an die Diskussion, was heißt die Diskussion, ich war nicht dabei, aber ich weiß, Willie Nelson hat mal geschrieben, also er wollte ein Konzeptalbum machen. Und die RCA-Leute haben gesagt, nee, das gibt's nicht hier. Weil er sagt, andere Künstler konnten das auch, beispielsweise Bob Dylan oder auch Ray Charles, wenn du so willst. Sagt, denen wird sowas zugestanden. Johnny Cash hat das. Ja. Ne? Ja. Nur uns wollte das nicht machen. Ja, Johnny Cash war Columbia, die anderen waren da und da. Und RCA war in der Richtung sehr konservativ. Also die haben wirklich nur auf Erfolg geguckt. Und es gibt hier beispielsweise, um nur nochmal einen Hinweis zu machen, von Willie Nelson, auch später veröffentlichte CDs, wo die Songs wirklich in der Wiese aufgenommen worden sind, veröffentlicht wurden, ohne dieses ganze Brammelborium, was man dazu gemacht hat. Ne? Und Waylon hat halt in dieser Situation wirklich sich durchsetzen können, Gott sei Dank. Und es ist aus meiner Sicht eine herausragende LP entstanden.
0: Ja, RCA galt unter den Plattenfirmen immer schon als die konservativste. Es gab in den späten 60er Jahren solche Fälle, dass die dann beispielsweise eine Erfolgsband wie Jefferson Airplane verklagen wollten, weil die in ihren Songtexten das Wort Fuck drin hatten, was ja heute in jedem zweiten Hip-Hop-Song vorkommt. Aber damals ging das nicht, dass man dieses Wort auf einer Platte veröffentlicht. Und die sind vor Gericht gegangen und haben sich dann, glaube ich, irgendwie auch geeinigt. Aber jedenfalls, das ist ein Zeichen dafür, dass RCA extrem konservativ gewesen ist in vielen Punkten. Gut. Hören wir es uns an. Also die LP Honky Tonk Heroes, einer der absoluten Klassiker der Outlaw-Bewegung, gesungen von Waylon Jennings. Geschrieben sind die Songs von Billy Joe Shaver und erschienen ist die Platte im Jahre 1973. Ihr könnt sie jetzt hier hören im Freien Radio Kassel. Wir wünschen viel Spaß.

0: Liebe Freunde, hier ist das Freie Radio Kassel mit unserer Spezialsendung heute. 4 Stunden Musik von Waylon Jennings, dem großen Country Outlaw. Und eben haben wir gehört in voller Länge die legendäre LP Honky Tonk Heroes, eins der ganz großen klassischen Meisterwerke der sogenannten Outlaw-Bewegung in den USA. Gesungen hat es Waylon Jennings und geschrieben hat die Songs Billy Joe Shaver, ein großer, großartiger Singer-Songwriter, der für, ja, ich glaube, Gerd, für sehr viele Leute dann auch Songs geschrieben hat, obwohl er selber als Sänger nie so ganz groß geworden ist, ne?
1: Ja, das ist aus meiner Sicht das Bedauerliche. Also ich höre mir ihn immer wieder gerne. Er hat ja auch lange Aufnahmen aufgenommen und veröffentlicht, aber ist ja nun leider auch schon vor einigen Jahren von uns gegangen. Aber wie das häufig so ist, Country-Musik ist in Deutschland nicht immer ganz vorne. Und viele Sänger, die nicht so in dem Mainstream drin sind, kennt man nicht. Und so Leute wie Billy Joe Shaver, man sieht das, also das sind Menschen wie du und ich. Und die springen, die singen Songs, die so aus das Alltagsgeschehen schildern und auch ein bisschen auf in die moderne Zeit die Cowboy-Romantik rüberbringen.
0: Ja, aber es gibt eben Leute, es gibt eben Singer, Songwriter, Songschreiber, die sind einfach dadurch bekannter, dass andere Leute halt ihre Stücke interpretieren und nachspielen und sie selber bleiben eher so ein bisschen im Hintergrund. Aber die Songs kennt trotzdem halt fast jeder, ne?
1: Das ist so, also gerade wie gesagt, wenn du dir die Liste von Shaver-Songs anschaust, wer die alle gesungen hat, sagst du, ach ja, das kenne ich. Und das ist auch von dem. Ach so, das ist, oh. Dann merkt man erstmal, also wie gesagt, also ob Johnny Cash, ob Waylon, ob Billy und. Kannst die ganzen großen Stars nennen. Kris Kristofferson, alle haben Songs von dem veröffentlicht. Also schade, dass er in Deutschland, wie gesagt, nicht so deutlich, nicht so bekannt geworden ist.
0: Ja, wäre vielleicht auch nochmal ein Thema für eine Sendung. Ja, wir sind immer noch hier in unserer kleinen Chronologie mit den klassischen Outlaw-Alben von Waylon Jennings. Und wir sind jetzt im Jahr 73. Das war so, glaube ich, die Zeit, wo es dann auch richtig kommerziell losging. Die Platten, die wir bisher gespielt haben, die waren zwar auch kommerziell erfolgreich, aber sie waren jetzt noch nicht ganz oben, also noch keine Millionseller. Das kam dann später, das kam dann so ab Mitte der 70er Jahre. Die ganz große Ära waren, glaube ich, so die späten 70er, als wirklich Leute wie Willie Nelson, Waylon Jennings oder auch Leute wie David Allen Coe oder Tom Paul Glaser und andere aus der Outdoor-Bewegung wirklich große Stadien gefüllt haben in den USA. Die sind dann irgendwie vor 80.000 Leuten aufgetreten und haben Millionen Platten verkauft, also waren in den Charts, teilweise auch in den Pop-Charts dann. Also es gab dann auch eine Reihe von Songs, die dann wirklich auch im Popradio gelaufen sind, nicht nur in den Country-Stationen. Also das hat sich dann schon gezeigt, dass diese Outlaw-Bewegung in dieser Zeit, eigentlich dann in den 70er Jahren, ja, ich weiß nicht, Gerd, kann man das sagen, das führende Segment im Bereich der Country-Musik gewesen ist, kann man das so sagen?
1: Das kann man aus meiner Sicht so sagen, also wirklich. Weil du hast, wie du es schon eben aufgezeichnet hast, es ist klar, es ging nicht nur in die Country, es ging in den Pop-Bereich. Also das war ja relativ ungewöhnlich. Es gab früher auch schon mal einzelne Songs, die, aber nicht in der Bandbreite, also von denen, die es alle gab. Und du hast eben auch noch mal einen Namen genannt, den haben wir bisher noch gar nicht erwähnt, Tom Paul Glaser. Tom Paul Glaser hat das Honky Tonk Heroes Album mitproduziert. Er war mit dabei. Und das war auch, der war damals auch auf dieser LP der Outlaws, also ab alle, die da drauf waren, diese in 76 in dieser LP, sind dann auch nochmal darüber hinaus bekannt geworden, weil die LP damals in 76 wirklich den Sprung rüber in die Popmusik gebracht hat und hat natürlich den Leuten auch nochmal eine Chance gegeben, ein größeres Publikum zu erreichen. Und Tom Paul Glaser hat damals auch sehr gute Aufnahmen gemacht. Das muss man sagen. War ja auch bekannt mit seinen Brüdern, also Glaser Brothers. Mhm. Die haben ja schon in 60 schon Johnny Cash begleitet. Also
0: und Marty Robbins. Wir haben das ja in unserer Marty Robbins-Sendung auch ausführlich hier dargelegt vor einiger Zeit.
1: Ja. Also das waren wirklich Leute, die einen festen Fuß in der Country-Musik hatten, die aber auch merkten, ich muss was Neues und wollten sich entwickeln. Und ja, die haben halt wirklich, weil der Sound ist ja wirklich im Vergleich zum klassischen Country-Song nicht, das geht mehr in Mainstream rein.
0: Obwohl, in den Rockbereich
1: rein. In den Rockbereich rein, obwohl ich gehe mal von aus, die Leute wollten vielleicht gar nicht diesen Mainstream, sondern die wollten ihre Musik machen. Mhm. Und die ist halt beim Wählen, ist es halt wirklich verwurzelt im ursprünglichen Rock.
0: Genau, und sie sind eben dann, es kam dann plötzlich an beim Publikum, ja, und ohne dass sie sich angebietet haben. Es ist schon ein paar Jahre her, da habe ich als alter Tatort-Fan gesessen und habe geguckt, das ja heute weniger, aber damals habe ich das mal gemacht, dass ich jeden Sonntag Tatort geguckt habe. Und da war ein Tatort aus München mit den Herren Bartitsch und Leitmeier, die ja jetzt inzwischen auch in Rente sind. Und da, es war ein ziemlich guter Tatort, und da lief während der, des Films zwischendurch immer Musik, und da habe ich die Ohren ganz groß aufgestellt, weil ich dachte, das ist das denn für ein super toller Song? Und ich habe dann genau hingehört und dann gesagt, das ist doch Waylon Jennings, das ist ganz klar Waylon Jennings, es kann kein anderer sein. Und das war der Song Dreaming My Dreams With You. Das ist damals in diesem Tatort sehr, sehr effektvoll und großartig, auch sehr berührend eingesetzt worden, dieses Lied. Er kommt dann auch in so einen Raum rein und da läuft ein Plattenspieler und da läuft dieses Lied. Da finden sie eine Leiche und er kennt die Frau von früher und so weiter, also eine ganz traurige Geschichte. Und dieser Song Dreaming My Dreams spielt da eine ganz, ganz wichtige Rolle. Und ich habe danach sofort bei mir in der Plattensammlung geguckt, habe ich das Lied irgendwo? Natürlich habe ich das auf irgendeinem Sampler gehabt. Und wir kommen jetzt zu der LP Dreaming My Dreams. Die ist im Jahr 1974, glaube ich, erschienen. Oder
1: 75.
0: Also das war dann schon. Und Gerd, das war für Waylon Jennings ein ganz wichtiger Sprung, auch ganz nach oben dann. Ne?
1: Also diese LP ist im Endeffekt die erste LP von ihm, die auf dem Platz 1 der Country Charts gelandet ist. Also er hatte vorher schon Erfolge, Platz 3, 4, aber nie so einen großen Erfolg, dass er Platz 1 hatte. Bei den Single Charts war das etwas anders. Also This Time, die haben wir zwar jetzt nicht gespielt, die war etwas vorher rausgekommen. Das war seine erste Nummer 1 Single. Aber die erste LP, die Platz 1 schaffte, war wirklich Dreaming My Dreams. Und wenn man sich die gesamte LP anschaut, auch von der Zusammensetzung mit den Titeln, das ist ja auch ein Meisterwerk, kann man schon sagen. Also, und der Titelsong ragt natürlich da raus. Also das ist, wenn ich den zu Hause mit meiner Frau höre, dann kriege ich immer ein bisschen Gänsehaut, muss ich ganz ehrlich sagen.
0: Das kann ich verstehen. Wir werden den Song hören als vorletzten auf dieser LP. Als letzten, den ersten und letzten Song, die sind noch bemerkenswert, das müssen wir noch erwähnen. Und zwar zollt er Tribut an zwei der ganz großen der klassischen Country-Musik. Are You Sure Hank Done It This Way? Das war natürlich auch ein ja fast schon politischer Song, denn er fragt, seid ihr sicher, dass Hank, also Hank Williams, das so machen würde heute, wie ihr das macht mit eurem Mainstream-Pop und mit eurem Pop-Country? Das war so quasi so eine Art Breitseite gegen die damals aktuelle, sehr stark verpoppte und verschmalzte Nashville-Musik. Und zum Schluss hören wir Bob Wills Is Still The King. Ich meine, Bob Wills wäre gerade gestorben gewesen damals. Im Jahr 74 ist, glaube ich, Bob Wills gestorben. 74 oder 75. Der große Held des Western Swing, also der große Mann an der Violine, der in den 30er, 40er, 50er Jahren den Western Swing vorangebracht hat. Und er war natürlich auch ein großes Idol für Waylon Jennings. Und er hat eben, wie gesagt, mit diesen beiden Songs seinen Idolen Tribut gezollt. Gut, wir hören sie uns an, die LP Dreaming My Dreams With You, die erste Nummer 1 LP von Waylon Jennings im Jahr 75 hier in unserer Waylon Jennings Special-Sendung im Freien Radio Kassel.

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0: Hier ist das Freie Radio Kassel, liebe Freunde, und ihr hört die Spezialsendung, unsere vierstündige Spezialsendung heute mit Musik von Waylon Jennings und Informationen über Waylon Jennings. Und der Kollege Gerd ist auch noch hier und wir haben zusammen eben die erste Nummer 1 LP von Waylon Jennings gehört, Dreaming My Dreams With You. Und da haben wir als vorletzten Song diesen großartigen, wunderbaren, ja, tränenziehenden Song gehört, Dreaming My Dreams With You, einer der schönsten Country-Songs, finde ich überhaupt. Ja, Gerd, und zum Schluss haben wir gehört, Bob Wills ist still the King. Und dazu gibt es eine interessante Geschichte, hast du erzählt, ne?
1: Ja, also das ist ja eine Live-Aufnahme. Also normalerweise ist die LP eine Studio-LP, aber das der letzte Titel ist ja dann live. Der ist im September 1974 in dem Lokal, dem Willie Nelson gehörte, in der Opry Hall in Dallas aufgenommen worden, weil Waylon Jennings hatte ihn gebeten, er möge ihm einen Platz anbieten, dass er da eine Live-LP aufnehmen konnte oder aufnehmen kann. Das hat der Willie Nelson auch gemacht. Die Live-LP haben wir zu Beginn schon mal ansatzweise gehört. Mhm. Und die ist dann da auch gelaufen. Und dieses Lied in den heiligen Hallen von Willie Nelson singt der Waylon Jennings seinem Freunde zu Bob Wills, ist Still the King und nicht Willie Nelson. Also das zeigt auch diese Freundschaft, die die beiden miteinander verbunden hat. Man muss sich auch ab und zu mal ein bisschen was sagen können. Also ich weiß, Willie hat wohl im ersten Moment, zumindest beschreibt er das so in seiner Biografie, ein bisschen gestutzt. Was macht denn der hier? Hebt Bob Wills in meinem Lokal so raus? Ich bin da eigentlich der King, hier in Dallas. Aber jetzt Bob Wills ist der King. Er hat sich damit aber arrangiert und es sind weiterhin Freunde geblieben. Aber es zeigt halt auch, wie so Stars miteinander umgehen. Also ja. Freunde sind ganz normale Menschen.
0: Ja, und wenn dabei auch noch kreativ so tolle Songs bei rauskommen, ne, bei diesen kleinen Spielereien, dann ist das natürlich umso besser. Und du hast auch noch gesagt, wir haben ja gehört, Are You Sure Hank Done It This Way? Das ist der erste Song dieser LP gewesen, den wir vorhin gehört haben. Und auch zum Thema Hank Williams, hast du mir was erzählt, was ich noch nicht wusste, nämlich, dass der gute Waylon Jennings irgendwann auch mal eine Tribut-LP für Hank Williams gemacht hat mit Hank Williams Songs.
1: Ja, das stimmt. Also das ist leider in den ganzen Diskografien, glaube ich, ein bisschen untergegangen. Also das ist aber auch dessen geschuldet. Diese LPs bzw. CDs sind wirklich nur, wenn irgendwo ein Live-Auftritt war, dort an den Verkaufsständen in Umlauf gekommen. Also es ist nicht so, dass das und ist auch, soweit wie ich mir das anschauen konnte in den Diskografien, wird die auch kaum irgendwo mal erwähnt. Und wenn, wie gesagt, weiß ich es halt nur, dass er angeboten worden ist. Aber er war halt ein großer Hank Williams-Fan. Das hat er auch immer wieder betont und hat er auch mehrfach Songs von Hank Williams eingespielt.
0: Das ist auch gerade in der Country-Musik eine Sache, ich weiß nicht, heute wahrscheinlich nicht mehr, wo ja nicht mehr so viele Platten und CDs verkauft werden. Aber bis vor einigen Jahren war es zum Beispiel auch so, gerade im Country-Bereich, dass bestimmte Platten dann nur in bestimmten Märkten, also bei, keine Ahnung, Walmart oder so, verkauft worden sind, exklusiv oder in irgendwelchen Tankstellen und sonst irgendwas, quasi als Zugabe zum Benzin, hat man dann eine neue LP von irgendeinem Country-Künstler bekommen, die es sonst nirgends gegeben hat und die man dann später, wenn man sie haben wollte, für teures Geld irgendwo gebraucht kaufen musste. Das ist auch so eine Geschichte.
1: Also ich habe gerade nochmal nachgeschaut in der offiziellen Waylon Jennings Diskografie, wo sie drin steht. Ist wohl in 92 dann auch nochmal erschienen bei Epic Records. Aber wie, ich weiß jetzt auch nicht, sonst steht da mehr nicht drin. Also zumindest ist nirgendwo Neidparade gewesen und so. Ich weiß halt nur,

0: ganze Reihe von prominenten Künstlern, Nancy Griffith, Guy Clark, Robert Earl Keane und viele andere. Chris Christopherson ist dabei. Henry Rollins, das ist natürlich jemand aus einer ganz anderen Ecke, aus der Punk-Ecke ist der. Aber die zollen alle Tribut dem guten Waylon Jennings. Und da ist eben auch Cowboy Jack Lemmon dabei. Mit Pam Tillis zusammen singt sie diesen Song. Singt er diesen Song Let's All Help the Cowboys. Und den hören wir uns mal an, Gerd, ne, oder?
1: Ja. Also, lass ihn
0: Ja.
1: erstmal zu Gehör bringen.
0: Genau, sagen wir anschließend noch was zu, ne?
1: Können wir anschließend noch was zu sagen.
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0: Sehr, sehr schön. Das war Cowboy Jack Clement, der berühmte Produzent und Country-Experte, zusammen mit Pam Tillis, mit der Tochter, glaube ich, von Mel Tillis. Ne?
1: Das
0: Ist
1: ist
0: das?
1: die Tochter von Mel Tillis.
0: Genau, und die haben ihren Beitrag geleistet zu dem Tribute-Album für Waylon Jennings nach seinem Tod im Jahr 2002. Hat man diese Platte zusammengestellt. So, Gerd, wir haben noch ungefähr 20 Minuten Zeit hier in unserer Spezialsendung zum Thema Waylon Jennings. Wir haben natürlich heute nur, das hatten wir ja zu Beginn auch gesagt, uns auf die klassische Outlaw-Ära, bevor der ganz große Outlaw-Knall dann mit diesem berühmten Wanted the Outlaws-Album 76 kam, also der Weg dahin sozusagen, und die großen Waylon Jennings-Alben. Aber wir wollen natürlich ein Ereignis nicht ganz vergessen, denn der Gerd und ich, wir haben jetzt vor einiger Zeit festgestellt, dass wir vor vielen Jahren, ja, inzwischen über 40 Jahren, zusammen, nicht zusammen, aber beim gleichen Konzert gewesen sind, denn man glaubt es nicht und man hält es nicht für möglich, aber tatsächlich war Waylon Jennings vor vielen Jahren mal hier in Kassel zu Gast. Und wenn man sich anguckt, welche Künstler heute so nach Kassel kommen, da ist das schon sehr, sehr bemerkenswert, dass ein wirklicher Weltstar und auch vor allem ein Künstler der ersten Liga, was die Qualität angeht, dass so jemand in Kassel gewesen ist. Gerd, ich glaube, im Jahr 83 war das. Ich

0: weiß nicht mehr ganz genau das Datum, aber du hast es noch, ne?
1: Ich habe das Datum noch. Ich habe auch noch den Auszug aus der HNA von damals.
0: Aha.
1: Oder hieß er denn damals schon HNA? Oder zumindest Hessische Nachrichten.
0: Die Hessische, wie es bei uns immer noch heißt. Ne?
1: Und das Konzert war am 11. Oktober 1983. Ja. Am 6. Oktober, das war ein Donnerstag, gab es so eine kleine Spalte. Am Dienstag, am 11. Oktober, geht in der Kasseler Stadthalle ab 19 Uhr das Marlboro Country Musik Festival über die Bühne. Mhm. Das war ein großer Hinweis. Wenn ich heute sehe, für welche Künstler sie 4 Seiten machen, weil die in Kassel auftreten. Und dann gibt es am Donnerstag, den 13. Oktober, den großen Bericht. 2 kleine Spalten in der HNA, wovon die Hälfte erst noch mal aufzeigt, wer alle da war. Und dann heißt es, ich zitiere das vielleicht mal kurz.
0: Ja, ja, mach mal.
1: Dann kam Jesse Coulter auf die Bühne, Waylon Jennings' bessere Hälfte, ist ja richtig, die nicht nur durch ihre Attraktivität, sondern auch mit ihren gefühlvollen Balladen die eigentlich sehr coolen Cowboys auf den Stühlen der Stadthalle bezauberte. Und dann war es soweit. In Texas nennen sie ihn Outlaw, den Gesetzlosen. Und so sieht er auch aus. Jeans, Lederweste, schwarzer Hut, das markige Gesicht von zahlreichen Falten geprägt, Waylon Jennings. Ganz und gar kein Rhinestone-Cowboy im maßgeschneiderten Gewand, sondern ehrlich und erdig, raw and stoned. Er singt von Farmen, Cowboys und Truckern, von den Kellnerinnen in den rauhigen Hallen und Kneipen, in denen er früher auftrat. Jennings gilt dank seiner geradlinigen wie auch emotionsgeladenen Kompositionen als einer der profiliertesten Songwriter der jüngeren Texas-Rock-Szene. Obwohl er wegen einer Erkältung schwer mit seiner so markanten Stimme zu kämpfen hatte, zog er sein Programm voll durch und versprach, nächstes Jahr wiederzukommen. Da kann man nur hoffen, haben wir damals geschrieben, und wir hoffen bis heute noch, dass er kommt. Wir gucken es uns lieber mal auf der DVD an.
0: Genau, genau. Wir gucken in den Himmel, ob er vielleicht irgendwann nochmal runterkommt. Ja, offenbar hat der Rezensent eigentlich überhaupt keine Ahnung von Waylon Jennings gehabt, denn das, was er geschrieben hat, das kann man in jeder Biografie nachlesen.
1: Ja.
0: Das war schon, ist natürlich der Grund dafür, warum es überhaupt möglich war, so jemanden hier nach Kassel zu holen. Du hast schon gesagt, Marlboro Country Music Festival. Damals war ja diese Zeit in so späten 70er, frühen 80er, als die Country Musik auch in Deutschland so eine Blütezeit erlebte, so mit Truckstop und mit Freddie Quinn und so weiter. Also viele Leute standen da auf Country und es war ja damals auch Johnny Cash beispielsweise in Kassel und auch viele andere Country-Stars, Dave Dudley und so weiter, sind dann nach Deutschland gekommen, was normalerweise nicht unbedingt der Fall ist. Und Waylon eben auch im Zuge dieses Country-Musik-Festivals, das von der Firma Marlboro gesponsert wurde. Und das ist schon ziemlich skurril, wenn dann tatsächlich, da kann ich mich auch noch dran erinnern, der gute Waylon auf der Bühne dauernd am Husten ist, weil seine Stimme einfach etwas angeschlagen war. Und er hat teilweise nur krächzen können. Und das ist schon originell, wenn das dann von Marlboro gesponsert wird. Moderiert wurde das damals von Bernd Schröder, weiß ich noch.
1: Das stimmt.
0: HR-Moderator, damals auch eine Country-Sendung. Und es waren noch einige weitere Bands dabei. Ich glaube, Head Over Heels, das war so eine Country-Rock-Folk-Rock-Band aus Hannover, glaube ich, wenn ich richtig weiß. Und ich war ja noch dabei. Western Union mit Larry Schubert.
1: Mit Larry Schubert und George and the Lucky Riders.
0: Ja, das war also auch eine regionale Band.
1: Ne?
0: Genau. Also ich war damals sehr beeindruckt auch von dieser Erscheinung Waylon Jennings, kann ich mich erinnern. Und er hat auch trotz, obwohl er eben, wie gesagt, angeschlagen war, hat man gemerkt, er hat sehr viel Humor. Er hat also viel mit den Leuten auch interagiert, hat Witzchen gemacht, mit dem Publikum auch und hat das Ganze nicht so ganz furchtbar ernst genommen. Aber es war schon eine beeindruckende Veranstaltung, muss ich sagen. Und leider hatten wir später dann keine Gelegenheit mehr, ihn zu sehen. Obwohl er natürlich auch in den Jahren danach immer wieder auch nochmal hier gewesen ist. Hast du ihn später nochmal gesehen?
1: Ich habe ihn leider später auch nicht mehr gesehen. Ich weiß nur, er ist dann im gleichen Jahr nochmal in Bremen gewesen. Da gibt es ein Musikladen-Video, er aufgetreten ist. Also mit Jesse Coulter, mit der Band. Also der hatte danach, wie gesagt, ich habe es leider nicht mehr erreicht, dass ich ihn nochmal sehen konnte. Ich habe zwar die Highwaymen alle 4, aber nicht zusammen, einzeln gesehen. Johnny Cash auch in 1972 in Böhlen. Willie Nelson dann in 2008 sowas und Chris Christopherson 2018. Ja. Also, ich sage, die Highwaymen kenne ich alle, aber nur einzeln, nicht zusammen. Ja. Oder beziehungsweise ich höre mir dann immer mal oder schaue mir mal eine DVD an,
0: ja, wo, einiges,
1: wo die Konzerte von denen drauf sind. Aber eine Anmerkung muss ich noch machen. Jack Clement musste sagen, weil das kann ich nicht so stehen lassen. Oh, er war Produzent von Jerry Lee Lewis.
0: Ah ja, das darf man nicht vergessen. Genau, das soll man nicht vergessen, das soll man gar nicht unterschlagen. Einen weiteren Song, und zwar aus der LP This Time, Gerd, die ist, glaube ich, auch ziemlich bedeutend und die magst du auch besonders gerne, aus dem Jahr, ich glaube, 74, auch eines der großen klassischen Alben, kriegen wir leider nicht mehr komplett unter, aber ich glaube, den Titelsong This Time, den wollen wir zumindest noch anhören, ne?
1: Das ist wirklich auch eine ganz tolle LP und also man sieht, der ist da in 73, 74 sehr produktiv gewesen und This Time war seine erste Nummer 1 Single, die er erreicht hat. Also die LP ist nur auf Platz 4 in Anführungszeichen, aber das ist auch schon was in Amerika, in der Country-Hit-Bade auf Platz 4 zu sein.

0: This Time von Waylon Jennings aus dem Jahr 1974. Ja, Freunde, wir sind jetzt fast am Ende mit unserer kleinen Sendung hier, mit unserer kleinen vierstündigen Sendung über Waylon Jennings. Und ja, Gerd, wir wollen ganz kurz noch jetzt in den letzten 10 Minuten noch auf den weiteren Weg von Waylon Jennings eingehen. Wir haben ja die Phase von 1970 bis 75 ungefähr hier abgearbeitet heute in unserer Sendung, die klassischen Alben gespielt. Aber danach, nach 1975, ging es für ihn kommerziell gesehen erst so richtig los, ne?
1: Das stimmt. Also danach die LPs oder auch sonst, was er veröffentlicht hat. Er hat ja dann in dieser Zeit mehrere Alben mit Willie Nelson veröffentlicht, die auch Spitzenpositionen erreicht haben. Und man kann feststellen, bis Anfang der 80er Jahre, bis 82, bis zu der IP, wo die praktisch Grundlage auch beim Marlboro Festival waren, also hier in Kassel, wo man eben drüber gesprochen hat, waren die ganzen LPs in der Regel immer Platz 1 bis Platz 3, also wirklich voll drin. Danach, so ab 84, änderte sich ja auch dann wieder in der Country-Musik einiges. Es kamen neue Leute hoch, teilweise ja auch Leute, die, das muss man hier vielleicht auch mal erwähnen, wo Waylon ja auch praktisch mit einem Türöffner war. Er hat sie gesponsert, hat den Golden, also Travis Tritt beispielsweise.
0: Ja, George Strait und so weiter. Strait.
1: Das sind alles Leute, die auch von ihm gefördert worden sind. Und das ist auch ein Kapitel, also, dass man auch mal, oder mit wem wir alle noch zusammengesungen hat. Es waren nicht nur die Highwaymen, dass wir, die da Mitte der 80er Jahre gekommen sind. Aber bei RCA ging es für ihn im Endeffekt bergab. Er wechselte dann in, wann war das, 87, 88 zu MCA Records, nahm da 4 LPs auf, die auch nicht ganz die großen Knaller waren, aber sie waren aus meiner Sicht wirklich noch tolle Sachen, also wie er war. Und in den 90er Jahren, ja, da hat er dann auch nochmal versucht, bei RCA nochmal was aufzunehmen. Da hat er nochmal Waymo's Blues, wir hatten vorher die LP Dreaming My Dreams, da hatten wir den Part 1 gehört. Es hat später eine ganze LP von ihm dann gegeben, die hieß Waymo's Blues Part 2. Da war das Titelstück, aber dann gab es da ein oder andere zu. Und das ist vielleicht mehr in der MCA-Zeit gewesen. Da hat er auch so ein bisschen sein Leben aufgearbeitet. Er ist ja nicht einer der jenigen gewesen, die nur gesund gelebt haben. Mal ganz vorsichtig auszudrücken. Also ja, wenn man, ich weiß nicht, wer den Film A Walk the Line mit Johnny Cash über Johnny Cash gesehen hat, der weiß, wie Johnny Cash in 60er Jahren drauf war mit Drogen und. Sein Pendant, der mit ihm viele Streiche ausgeheckt hat und zusammen war, war damals schon Waylon Jennings. Also der hat wirklich auch, er hat mal in einem Interview gesagt, also das geht auf keine Kuhhaut, mit meinen Worten jetzt, was ich mir alles reingezogen habe.
0: Ja, ja, klar. Und für ihn die ganz schwere Drogenzeit, das waren dann die späten 70er, frühen 80er Jahre. Ja. Also das muss wohl auch gerade in der Zeit gewesen sein, also als wir ihn auch live gesehen haben. Der danach, so um 1985, wohl auch durch seine Frau bedingt, hat er sich dann zu einer Entziehungskur entschlossen. Und das hat auch dann halbwegs funktioniert. Also er ist dann auch wirklich von den Drogen weggekommen. Aber wir müssen natürlich eine Sache noch erwähnen, weil das ist auch das, was für viele Leute eben, wenn man den Namen Waylon Jennings hört, das ist einfach die Verbindung mit Willie Nelson und die Duettaufnahmen. Ja, also ich muss sagen, als ich zum ersten Mal den Namen Waylon Jennings gehört habe, da klickt es bei mir immer noch Waylon and Willie. Die beiden gehören zusammen. Ich habe immer gedacht, das wäre so eine Art Gesangsduo, die fest zusammengehören. Ganz am Anfang jedenfalls, als ich das zum ersten Mal gehört habe. Und diese LPs, es gibt, glaube ich, 3 Duett-LPs, Waylon and Willie 1 und 2 dann und noch eine andere.
1: Und da gibt es noch Take It to the Limit, die ist die Nummer 3.
0: Genau.
1: Und da gibt es noch eine vierte, die ist in den späten 90ern, jetzt muss ich gerade
0: Ach so, die ist später erschienen.
1: Ja, die ist in den 90ern erschienen.
0: Und das waren jedenfalls extrem erfolgreiche und auch millionenfach verkaufte Platten damals, die damals auch in den großen Jahren, in den späten 70ern in den Popcharts gewesen sind. Und die beiden sind eben auch zusammen aufgetreten und wie gesagt, nicht in kleinen Clubs, sondern in riesigen Fußballstadien vor 70, 80, 90.000 Leuten. Und die waren wirklich absolute Megastars der amerikanischen Unterhaltungsindustrie. Und das ging eben, wie wir es vorhin auch schon gesagt haben, weit über den Country-Bereich hinaus. Und dann in den 90er Jahren, du hast ja eben auch schon angedeutet, er war immer natürlich interessiert daran, auch mit der jungen neuen Szene in Kontakt zu treten. Er war beispielsweise eng befreundet mit Leuten von Metallica, von dieser Heavy-Metal-Band und auch mit anderen Leuten aus der Hardcore-Heavy-Metal-Szene ist er in Kontakt gewesen. Und es gab wohl auch Leute aus diesem Bereich, die dann auf seinen Platten teilweise mitgespielt haben. Also er war damals auch in den letzten Jahren seines Lebens, als es dann bergab ging mit ihm, immer daran interessiert, auch zu der aktuellen Musikszene Kontakt zu halten und eben über den Tellerrand hinauszublicken. Ne?
1: Ja, das stimmt. Ich habe gerade nochmal nachgeschaut. Die vierte LP oder CD ist es ja dann gewesen, in 91 mit dem Billy, hieß Clean Shirt.
0: Ah ja.
1: Also das Cover ist alleine schon, das sieht aus, wie als wenn sie in so einer mexikanischen Bodega stehen, da Willi mit so einem großen Sombrero und Wählen, ja. so wie typische Cowboys.
0: Ja, genau, also das Image wird weiter gepflegt,
1: aber ja. Wie gesagt, es gehört, glaube ich, auch das Auge gehört dazu zur Musik. Ja, ne? Deshalb muss ein Cover muss die Leute ansprechen.
0: Also ich glaube, bei Wayne Jennings kann man davon reden, er ist einer von den Leuten, bei denen das Image und die Kunst sozusagen, die Person, Image und Kunst eine Einheit bilden. Also es ist nicht jemand, der was anderes auf der Bühne vorgibt zu sein, als er wirklich ist. Kann man das so sagen?
1: Das kann man wirklich so sagen. Also.
0: Ja. Ja, er ist dann, es ging dann gesundheitlich bergab mit ihm in den 90er Jahren und wir haben das ja vorhin schon gesagt, im Jahr 2001, glaube ich, Ende des Jahres, ist seine Diabetes so weit fortgeschritten gewesen, durch den von dir bereits erwähnten ungesunden Lebenswandel bedingt auch, dass ihm dann ein Fuß abgenommen werden musste. Und das hat aber nichts mehr gebracht, denn zwei Monate später, im Februar 2002, ist er dann gestorben, der gute Waylon. Und hat trauernde Fans hinterlassen und eine Legende und vor allem viel tolle Musik, kann man sagen. Ne?
1: Ja. Also gerade das, wenn man das sieht, das letzte Konzert, was nur aufgezeichnet worden ist, das ist, glaube ich, 2001 gewesen. Ich muss zu Hause nochmal nachschauen. Da sind auch nochmal ein ganzes Teil von den Leuten, die er gefördert hat oder die auch sagten, Wayne Jennings, wir müssen ihm Tribut zollen, sind damit auf der Bühne gewesen. Das ist wirklich eine Bandbreite auch, wie du schon gesagt hast, ist nicht nur Country-Musik, ist alles.
0: Genau.
1: Und auch mit seiner Frau, er hat ja auch mehrere LPs oder Songs mit seiner Frau aufgenommen und von daher raus, also es war dann schon für mich, lebte ich noch in Berlin, wie ich im Februar 2002 das dann in der Zeitung las, dass er verstorben ist, das hat mich dann auch mitgenommen. Also, weil ich habe seine Musik und auch ihn als Typ immer gemocht, muss ich sagen.
0: Ja, genau. Gut, ja, das war's dann. Wir haben noch zum Schluss ein paar Minuten, können wir noch einbauen von einem Medley. Und zwar, wir haben ja vorhin angefangen, vor 4 Stunden ungefähr, mit der Verbindung zwischen Waylon und Buddy Holly, bei dem er ja sozusagen seine musikalische Karriere begonnen hat in der Begleitband. Und er hat im Laufe seiner Karriere immer wieder auch Songs von Buddy Holly gecovert. Und hier hören wir Medley, das muss auch so 1974 ungefähr gewesen sein, mit mehreren Buddy Holly Songs. Well Alright, It's So Easy, Maybe Baby und Peggy Sue. Das hat der gute Waylon in einem Medley verwurstet.
1: Vielleicht da noch eine Anmerkung zu, also weil bei dieser Aufnahme sind ja die Original oder Teil der Original Crickets noch mit dabei gewesen.
0: Der Begleitband von Buddy Holly.
1: Ja, die kannte er ja noch aus der alten Zeit und hatte die dann irgendwo getroffen, hat gesagt, hier, wir wollen mal zusammen Medley aufnehmen. Und so eine kleine Schulter noch am Rande. Der Produzent dieser Aufnahmen ist Tune Eddy.
0: Aha.
1: Und Tune Eddy war der bevor William Jennings die Jessie Coulter geheiratet hat, hieß die Frau Miriam Eddy und war die Frau von Tune Eddy. Also sie schließt sich auch im Kreis im Sinne der Familie.
0: Wird nicht nur Musik getauscht, sondern auch die Frauen.
1: Es werden auch die Frauen getauscht.
0: Und ich sehe gerade hier, ist mir eben aufgefallen, die Crickets sind tatsächlich auf diesem Tribute-Sampler für Buddy Holly, für Wayne Jennings aus dem Jahr 2003, aus dem wir vorhin was gehört haben, auch mit drauf. Ich weiß nicht, in welcher Besetzung, aber offenbar gab es da so viele noch von den Crickets, die zumindest hier mit dabei sein konnten noch. Gut, dann wollen wir das noch kurz hier anhören, dieses Medley. Das war's mit unserer Spezialsendung über Wayne Jennings hier im Freien Radio Kassel. Ich hoffe, wir haben euch ein bisschen Informationen und vielleicht auch das Interesse geweckt an diesem großartigen Musiker. Und ich bedanke mich vor allem natürlich bei dem Kollegen Gerd dafür, dass du hier warst und dass du uns ausführlich Auskunft gegeben hast über Leben und Werk von Wayne Jennings. Und wir hören uns sicherlich hier bei der ein oder anderen Sendung dann irgendwann nochmal wieder, Gerd. Ne?
1: Ja, ich mache das immer sehr gern mit dir. Das ist für mich immer eine große Freude, sich mit dir auszutauschen. Das ist ganz grandios.
0: Genau.
1: Danke, dass du mir die Zeit schenkst, dass ich damit machen darf.

Nun denn, wenn das keine Musik zur Nacht ist. Miles Davis war das I Thought About You von 1961. Und damit grüße ich euch, liebe Freundinnen und Freunde, zum Nachtprogramm hier im Freien Radio Kassel. Und die nächsten 6 Stunden gibt es, wie in dieser Woche, fast jeden Abend und jede Nacht, Musik von Miles Davis zum 100. Geburtstag am 26. Mai 1926 ist er geboren, und das heißt, er würde jetzt 100 Jahre alt, wenn er nicht im Jahr 1991 schon gestorben wäre. Wir machen hier im Freien Radio Kassel den ganz großen Brocken sozusagen. Insgesamt 5 Nächte jetzt in dieser Woche, und auch in den nächsten Wochen werden die immer noch wiederholt dann. 5 Nächte mit Musik von Miles Davis, und wir werden die verschiedenen Phasen seiner Karriere, die interessantesten zumindest, werden wir hier ausführlich abarbeiten. In den anderen Nächten gibt es dann beispielsweise die Zeit des zweiten großen Quintetts aus den mittleren 60er Jahren oder auch die Jazz-Rock-Ära aus den frühen 70er Jahren und noch einiges andere. Die klassischen Alben, die LPs, die großen Klassiker wie Kind of Blue, Sketches of Spain, Bitches Brew und so weiter gibt es auch hier in der anderen Nacht zu hören. Heute Nacht im Programm werden wir uns mit der Frühzeit von Miles Davis beschäftigen, mit den ersten, 15 Jahren ungefähr seiner Karriere, die späten 40er Jahre bis vor allem dann die 50er und frühen 60er Jahre. Wie gesagt, die Aufnahme eben war aus dem Jahr 1961. Und die meisten Aufnahmen, die wir heute hören werden, entstammen der Zeit ungefähr von 1954, 55 bis etwa 1960. Das ist so die Ära, die wir heute abarbeiten und aus der wir auch einige komplette LPs hören. Was wir ebenfalls noch hören werden hier im Programm, das ist eine Lesung. Wir waren vor kurzem in Leipzig bei der Buchmesse, oder ja, vor kurzem, also im Frühjahr, in Leipzig bei der Buchmesse. Und dort ist ein neues Buch über Miles Davis, eine Biografie, vorgestellt worden. Und der Autor hat daraus gelesen, die Lesung haben wir aufgenommen. Und da gibt es natürlich einiges noch Interessantes zu erfahren über diesen wahrscheinlich größten Jazzmusiker aller Zeiten. Wenn man vielleicht von Duke Ellington absieht, der immer auch so ein bisschen in diese Kategorie einsortiert wird. Jedenfalls ist und war Miles Davis mit Sicherheit einer der einflussreichsten amerikanischen Musiker der letzten 100 Jahre. Und deswegen wird er ausgiebig gefeiert, nicht nur bei uns, sondern auch in anderen Radiosendern, in Zeitschriften, Zeitungen und so weiter. Und das, wie gesagt, jetzt hier im Freien Radio Kassel natürlich auch ausführlich Miles Davis, und heute Nacht geht's in die Frühzeit. Das war eben eine Aufnahme aus der LP Someday My Prince Will Come von 1961. Und die erste LP, die wir jetzt hier komplett hören werden, das ist das erste Album, das er damals im Jahr 1957 bei Columbia Records veröffentlicht hat. Miles Davis war in den Jahren zuvor, also von Beginn seiner Karriere, etwa 1945, als er angefangen hat, zunächst noch als Begleitmusiker, unter anderem bei Charlie Parker in der Band, da kommen wir später noch zu, hat er zunächst bei kleinen Plattenlabels, bei Blue Note oder bei Prestige seine Platten aufgenommen. Und dann Mitte der 50er Jahre ist er dann ins Blickfeld des großen Labels Columbia Records gerückt. Columbia, eine große, bis heute natürlich große Plattenfirma, ein Weltkonzern. Und die hatten Interesse an ihm und haben ihn unter Vertrag genommen. Und er hat dann schon im Jahr 1955, 56 eine Reihe von Sessions gemacht für Columbia Records. Und Aufnahmen daraus sind dann im März 1957 auf seiner ersten Columbia LP erschienen. Die Platte heißt Roundabout Midnight. Und es geht gleich los mit Round Midnight. Das ist ein Klassiker, geschrieben von Thelonious Monk unter anderem, den Miles Davis mit seinem damaligen Quintett, mit seiner Band, in seiner ganz eigenen Art und Weise interpretiert. Und er hatte in dieser Zeit schon seine erste große Band zusammen, das erste große Quintett, unter anderem mit Red Garland am Piano, mit Paul Chambers am Bass und natürlich mit dem fantastischen John Coltrane am Saxophon, der ja dann später noch als Solist ganz, ganz große Karriere machen sollte. Aber hier noch in der Band von Miles Davis, das erste, ja, wirklich große klassische Miles Davis Album bei Columbia Records, Roundabout Midnight. Ich wünsche dazu hier im Freien Radio Kassel in unserer Miles Davis Nacht viel Spaß.

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1: Genau, hier ist das Freie Radio Kassel mit dem Nachtprogramm, liebe Freundinnen und Freunde. Und heute Nacht gibt's Musik von Miles Davis, wie auch in vier weiteren Nächten hier in dieser Woche im Freien Radio Kassel zum 100. Geburtstag von Miles Davis. Und in der heutigen Nacht, in den heutigen 6 Stunden bis morgen früh um 6 Uhr, beschäftigen wir uns mit den frühen Jahren, mit den ersten ungefähr 15 Jahren der Karriere von Miles Davis. Seine Karriere dauerte ja 40 Jahre oder so. Das heißt also, er hat viel gemacht und vor allem auch viel Unterschiedliches gemacht. Und wir werden in den verschiedenen Nächten hier die verschiedenen Phasen seiner Karriere, die wichtigsten zumindest, abarbeiten. Heute Nacht, wie gesagt, gehen wir in die Frühzeit. Und wir haben eben gehört, ein Album, das ist jetzt nicht ganz so früh, das ist schon ungefähr 10 Jahre nach Beginn seiner Karriere erschienen, aber es war seine erste Platte für die große Plattenfirma Columbia Records, mit der dann ja auch der große Erfolg kam. Und der Plattenfirma Columbia Records ist er ja die nächsten ungefähr 30 Jahre auch treu geblieben. Und dieses Album trägt den Titel Roundabout Midnight, ist 1957 erschienen und die Aufnahmen, die wir gehört haben, entstammen den Jahren 1955, 56, da sind die aufgenommen worden und dann eben zu diesem Album zusammengestellt worden. Und das war schon die große Miles Davis Band, das große Quintett damals, unter anderem mit John Coltrane am Saxophon. So, wir wollen natürlich jetzt ein bisschen in die Lebensgeschichte von Miles Davis einsteigen, der ja eine sehr wechselvolle Lebensgeschichte hatte, nicht nur musikalisch, sondern auch persönlich war er eine herausragende und besondere, bemerkenswerte Persönlichkeit, in vielfacher Hinsicht positiv wie negativ. Und wir wollen das so ein bisschen aufdröseln. Er ist geboren, wie gesagt, jetzt vor 100 Jahren am 26. Mai 1926 in einem Kaff namens Alton in Illinois. Aber wichtig ist vielmehr nicht so die Stadt seiner Geburt, sondern die Nachbarstadt, die das Zentrum sozusagen in der Gegend. Das war nämlich St. Louis, die Großstadt St. Louis. Die ist zwar dann ein anderes Bundesland gewesen, oder das ist Bundesstaat in Missouri, aber das war sozusagen das große Zentrum. Und originellerweise ist in St. Louis im gleichen Jahr, nämlich im Jahr 1926, auch Chuck Berry geboren, also zwei der ja wohl größten amerikanischen Musiker überhaupt in der gleichen Gegend im gleichen Jahr geboren. Das ist vielleicht auch kein Zufall. Jedenfalls, Miles Davis stammte aus einer durchaus wohlhabenden Familie, also für eine schwarze Familie damals in den Südstaaten ging es ihm schon relativ gut. Seine Mutter war Musiklehrerin, sein Vater war Zahnarzt und die verdienen ja bekanntlich nicht schlecht. Wahrscheinlich damals schon genauso wie heute. Jedenfalls hatte er wohl eine relativ behütete Kindheit und seine Eltern haben relativ früh bemüht, ihn auch musikalisch zu formen und ihn für Musik zu interessieren. Er hat dann mit, ich glaube, 8 Jahren oder so seine erste Trompete bekommen, hat Unterricht bekommen und war begeistert und hat auch schon Talent gezeigt, hat sich für Musik interessiert. Und hat sich dann eben auch, als er 17, 18 Jahre alt war, hat er sich dann auch in der Uni, und zwar in New York, dann ist er nach New York gegangen und hat sich dort in der Uni eingeschrieben für das Studium der Musikwissenschaft. Er hatte vorher schon in St. Louis einiges auf die Beine gebracht, musikalisch, hat in verschiedenen Bands gespielt, in Jazzbands damals und hat seinen musikalischen Stil sozusagen verbessert und erweitert. Und dann ist er, wie gesagt, dann nach New York gegangen, um dort zu studieren. Aber das mit dem Studium ist ein bisschen so eine Geschichte, ne? Er ist weit weg von zu Hause und er kriegt regelmäßig sein Geld von seinen Eltern. Und da ist das Studium irgendwann so ein bisschen in den Hintergrund geraten, weil er sich in der New Yorker Jazz-Szene beschäftigt hat. Und das war gerade in dieser Zeit, wir befinden uns jetzt so knapp vor Kriegsende, so 1943, 44, eine sehr interessante Phase, weil in dieser Phase, in dieser Zeit sich der Jazz massiv gewandelt hat. Da muss man ein bisschen mal in die Musikhistorie gucken. Der Jazz war ja in den Jahren zuvor die große Musik für junge Leute gewesen. Tanzmusik, Musik zum Feiern, Unterhaltungsmusik. Und es gab sehr, sehr viele Leute, die die verschiedenen Jazzarten gespielt haben, von kleinen Ensembles bis hin zu großen Big Bands, zu den großen Swing-Orchestern, die wir ja alle kennen, mit Benny Goodman und mit Glenn Miller und so weiter, also die großen Kapellen. Das war die große Jazz-Ära, die goldene Jazz-Ära damals in den 30er, frühen 40er Jahren in den USA. Aber das war dann so mit dem Ende des Krieges so ein bisschen vorbei, weil es ging den Leuten nicht so gut. Wie gesagt, es war ja noch Krieg und die Kriegszeit hat auch damals in den USA der Bevölkerung einiges abverlangt. Also die finanzielle Situation für viele Leute war schwierig. Und da war es dann eben nicht mehr so ohne weiteres möglich, nun ganz riesige Jazzorchester, die auch sehr teuer waren, dann auf die Bühne zu bringen und da mit großem Aufwand das alles zu betreiben. Und das weitere Problem war in dieser Zeit, um 1944 gab es in den USA den Recording Ban. Das war eine längere Phase, in der in den USA keine Plattenaufnahmen gemacht werden konnten, weil es einen Streit gab zwischen den Musikergewerkschaften in den USA und den großen Plattenlabels. Es ging da um Tantiemen und um die Verteilung der Gewinne und so weiter. Und da haben die Musiker gestreikt und es gab keine Plattenaufnahmen in dieser Ära. Und das hat natürlich dem Jazz und gerade auch diesen großen Bands auch durchaus geschadet. Und das Ergebnis war, dass die große Zeit des Jazz, des klassischen Jazz, des alten Jazz, so langsam zu Ende ging. Die jungen Leute, die nachwachsende Generation, die haben sich dann musikalisch in andere Richtungen bewegt. Die hatten dann Sachen wie zum Beispiel Rhythm and Blues oder Boogie oder auch den Schlager von Leuten wie Frank Sinatra oder Nat King Cole. Später kam natürlich der Rock'n'Roll dann dazu. Und der Jazz ist so ein bisschen in so eine Nische verschwunden. Aber in den Jazzclubs, so in den kleinen Kaschemmen, da hat sich dann eine neue Jazz-Szene entwickelt. Das, was man dann später als Bebop bezeichnet hat, das war dann eben keine Musik mehr zum Feiern und zum Tanzen, sondern Musik zum Zuhören, hochgradig komplexe Musik teilweise, eigentlich für Intellektuelle, für Oberschüler und Studenten. Man musste schon genau hinhören, man musste sich konzentrieren und es war auch nicht so ohne weiteres konsumierbar. Das war das, was man heute wahrscheinlich als moderneren Jazz bezeichnen würde. Und in dieser Zeit ging das los und Miles Davis ist in diese Szene dann in New York reingeraten und hat mit Leuten wie Dizzy Gillespie und Thelonious Monk und Charlie Parker zusammengearbeitet. Das waren so die großen Helden, die großen aufstrebenden Leitfiguren dessen, was man dann eben, wie gesagt, als Bebop bezeichnet hat, also der neue Jazz, die neue Version des Jazz, die dann eben kein Mainstream mehr war, sondern eher was für Fachleute und für Spezialisten. Er ist dann mit großem Glück tatsächlich in die Band von Charlie Parker, dem großen Saxophonisten der Bebop-Ära und einen der wirklich auch einer der Erfinder dieser Musik. Da ist Miles Davis in die Band gekommen und er hatte das Glück, dann tatsächlich mit Charlie Parker in der Band eine Zeit lang spielen zu dürfen. Ungefähr 3 Jahre war Miles Davis Mitglied in der Band von Charlie Parker. Und wir hören mal rein, wie das geklungen hat, wenn die Band von Charlie Parker mit Miles Davis an der Trompete Musik gemacht hat. Das ist eine der frühesten Aufnahmen aus dem Jahr 1945, stammt diese Aufnahme, ich glaube aus dem Herbst 1945. Und das ist ein Klassiker, Billy's Bounce.

Charlie Parker mit seiner Band damals im Jahr 1945 und der Trompeter in dieser Band war kein geringer als Miles Davis. Die Band von Charlie Parker war sozusagen sein Durchlauferhitzer. Das hat ihn bekannt gemacht in der Szene und er ist als Trompeter dann auch relativ bald anerkannt worden. Wobei man ihm immer so ein bisschen vorgehalten hat, dass er eigentlich nicht ganz so schnell und nicht so virtuos spielen kann. Er hatte in der Band von Charlie Parker keinen geringeren als Dizzy Gillespie ersetzt. Dizzy Gillespie hatte sich selbstständig gemacht sozusagen. Und Dizzy Gillespie ist natürlich der ganz große Held der Bebop-Trompete, also er hat dann auch sehr schnell gespielt, sehr rasant, sehr virtuos. Und da hat sich Miles Davis ein bisschen von weggehalten. Zum einen, weil er eben nicht so ein ganz großer Virtuose war auf der Trompete, nicht so rasant und so pyrotechnisch spielen konnte. Zum anderen wollte er das aber auch nicht, weil er eben seinen eigenen Stil auch entwickeln wollte. Und nach ungefähr 2 Jahren bei Charlie Parker hatte Miles Davis dann auch die Gelegenheit, zum ersten Mal eine Aufnahmesession unter eigenem Namen zu machen, also eigene Stücke zu präsentieren, aufzunehmen mit der Band, die dann auch unter seinem eigenen Namen veröffentlicht worden sind. Und da ist aber auch noch, soweit ich weiß, Charlie Parker mit dabei bei dieser Aufnahme. Das war im Jahr 1947 und da wollen wir mal reinhören. Das ist das Stück mit dem Titel Milestones. Ja, natürlich auch ein Verweis auf den Namen Miles, logischerweise Wortspiel, aber inzwischen auch ein großer Klassiker und wichtig auch im Repertoire von Miles Davis, denn er hat versucht, hier seinen eigenen Trompetenstil zu entwickeln.

eine frühe Aufnahme von Miles Davis unter eigenem Namen, mit eigener Band sozusagen. 1947 ist diese Aufnahme entstanden. Milestones heißt das Stück. So, wir werden dann gleich noch hier in unserer langen Miles Davis Nacht mit dem Frühwerk noch weitermachen in der Karriere. Das heißt, wir werden also die Karriere so ein bisschen nachverfolgen, gerade auch die frühen Jahre. Die ersten Jahre zwischen 1945 und 1955 sind etwas unübersichtlich und kompliziert, weil der gute Mann mit allen möglichen Leuten zusammengespielt hat, in allen möglichen Konstellationen für verschiedene Plattenlabels Aufnahmen gemacht hat, auch als Sessionmusiker dann sich betätigt hat. Dann gibt es Aufnahmen, die damals gemacht wurden, aber erst viel später veröffentlicht wurden und so weiter und so weiter. Also nicht ganz so übersichtlich wie dann später, wo er nur noch für Columbia Records aufgenommen hat. Von daher gesehen ist es ein bisschen unübersichtlich, aber wir wollen das nicht hier allzu sehr weit treiben, weil wir wollen nur einige Stücke aus dieser Zeit hören. Und das ist auch wirklich so, dass das immer nur einzelne Stücke gewesen sind. Das sind Sessions gewesen, die hat man gemacht und dann sind die auf irgendwelchen 10 Inches oder so erschienen, also Platten mit 10 Inch Durchmesser oder auf Singles, auf Shellac-Platten damals in verschiedenen Formaten. Das Album, die LP, die Langspielplatte, die ist dann erst später ins Blickfeld gerückt. Die ersten LPs gab es so, ich glaube, irgendwie Ende der 40er, Anfang der 50er Jahre, und Miles Davis hat seine ersten LPs, soweit ich weiß, so ungefähr 1952, 53 gemacht. Und die werden wir dann auch, teilweise jedenfalls einige davon, werden wir auch komplett hören in voller Länge. Jetzt, wie gesagt, in der Frühzeit geht es zunächst mal nur um einzelne Stücke, einzelne Tracks, die wir hier hören können. So, wir machen jetzt aber einen Sprung und kommen zur nächsten LP, die wir komplett spielen wollen. Und zwar gehen wir ins Jahr 1958. Zu dem Zeitpunkt war Miles Davis schon seit einigen Jahren bei Columbia Records unter Vertrag, hatte schon einige Platten veröffentlicht, hatte seine eigene Band, sein großes Ensemble, sein großes erstes Quintett, unter anderem mit John Coltrane. Aber er hat sozusagen noch ein Nebenprodukt laufen gehabt, und zwar hatte er schon einige Jahre vorher den Orchesterleiter und Arrangeur und Komponisten Gil Evans getroffen. Das war ein Mensch, der so im Grenzbereich zwischen Klassik und Jazz sich bewegt hat. Und der hat mit Jazzmusikern gemeinsam gearbeitet und hat sozusagen Jazz-Solisten, Jazz-Instrumentalisten mit großem Orchester unterlegt. Das heißt, er hat sozusagen Musik geschrieben, große Orchester-Arrangements geschrieben. Und das wurde dann gemeinsam mit Jazzmusikern aufgenommen. Und Miles Davis hatte schon mit ihm mehrere Aufnahmen gemacht, oder eine Aufnahme zumindest, die veröffentlicht worden ist. Da kommen wir auch noch später zu. Ich glaube, im Jahr 1957 war das. Und im Jahr 58 hat man sich dann an ein Großprojekt gemacht, und zwar an die Oper Porgy and Bess. Das ist eine legendäre Oper von George Gershwin, geschrieben zusammen mit seiner Frau Ira Gershwin und mit Dubois Hayward, der hat auch mitgeschrieben. Und die haben frühen 30er Jahren, diese Oper Porgy and Bess geschrieben. Das ist eine Oper an der Grenze zwischen Jazz und E-Musik und klassischer Musik. Ist natürlich heute, wie gesagt, ein allgemein bekannter Klassiker, unzählige Mal gecovert worden, aufgenommen worden. Einige Stücke aus dieser Oper sind auch zu absoluten Klassikern geworden, Summertime beispielsweise. Und im Jahr 1958, also ungefähr 20 Jahre nach dem Tod von George Gershwin, der ist ja relativ früh gestorben, da war diese Oper wieder ziemlich in, und es gab eine Reihe von Leuten wie auch Ella Fitzgerald und verschiedene andere, die Songs aus Porgy und Bess aufgenommen haben. Und die Plattenfirma von Miles Davis hatte die Idee, er könnte ja auch mal eine Version von Porgy und Bess aufnehmen. Und so ist es auch gekommen. Im Jahr 58 hat Gil Evans sich also hingesetzt, ein Orchesterarrangement für die Songs aus dieser LP, aus dieser Oper geschrieben. Und zusammen mit Miles Davis wurde das Ganze aufgenommen. Erschienen ist das Werk dann im Frühjahr 1959, und es war ein gewaltiger Erfolg. Das war damals die bestverkaufte LP von Miles Davis in dieser Phase. Und ist bis heute ein großer Klassiker, und es gibt viele Leute, die kennen die Songs von Porgy und Bess. Wahrscheinlich eher in der Version von Miles Davis als irgendwelche anderen Versionen oder das Original, die Originalversion von dieser Oper. Also denn, hier jetzt im Freien Radio Kassel im Nachtprogramm mit Musik von Miles Davis zum 100. Geburtstag. Porgy und Bess, Miles Davis und Gil Evans und das große Orchester von Gil Evans im Jahr 1958. Ich wünsche viel Spaß.

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1: So ist es, liebe Freunde, hier ist das Freie Radio Kassel mit dem Nachtprogramm. Und das war eben wirklich passende Musik zur Nacht. Miles Davis mit seiner Trompete und mit dem Gil Evans Orchestra. 1958 haben sie diese Version der berühmten Oper Porgy and Bess von George Gershwin produziert. Natürlich ohne Gesang. Das ist natürlich bei der Oper im Original, gibt es ja auch diese Gesangsparts und Handlungen und so weiter. Aber man hat die Songs, die Stücke genommen, einige davon zumindest. Gil Evans hat sie neu arrangiert für Orchester und für die Trompete von Miles Davis. Und es war ein großer, gewaltiger Erfolg. Ja, wir machen hier in unserer langen Nacht mit dem Programm zum 100. Geburtstag von Miles Davis so ein bisschen die Chronologie und gehen durch das Leben und Werk des großen Meisters in 5 Nächten insgesamt. Wir werden also noch 4 weitere Nächte haben hier diese Woche und auch in den nächsten Wochen noch jeweils werden die wiederholt mit Musik aus den verschiedenen Phasen in der Karriere von Miles Davis. Heute sind wir so ein bisschen in der Frühphase, in den ersten 15 Jahren ungefähr seiner Karriere und wir haben eben gehört, er hat sich in dieser Zeit tatsächlich auch schon mit großen Orchesterarrangements beschäftigt und mit Musik, die eigentlich eher so ein bisschen aus dem Bereich E-Musik kommt. Und da stellt sich natürlich schon die Frage, wie war denn generell das Verhältnis von Miles Davis im Laufe seiner Karriere zur sogenannten Ernstmusik, zur E-Musik, was man heute vereinfacht immer als Klassik bezeichnet. Und er ist ja immer sehr stark beeinflusst worden, hat sich ja von allen möglichen musikalischen Trends auch, die ihn umgeben haben, beeinflussen lassen. Natürlich vor allem aus dem Bereich der U-Musik, das ist ja dann in den 60er Jahren beispielsweise die Rock- und die Funk-Musik gewesen. Oder auch früher schon verschiedene Formen von Jazz haben ihn beeinflusst und später in den 80er Jahren dann leider eben auch die Popmusik der damaligen Zeit. Aber wie gesagt, die Frage ist, wie sieht's aus mit den Einflüssen aus der E-Musik und die waren auch durchaus vorhanden, und zwar in durchaus beachtlichem Maße. Gil Evans, den wir eben als Arrangeur gehabt haben, der hat schon viel früher, schon ungefähr 10 Jahre früher mit Miles Davis zusammengearbeitet und hat ihn auf ganz interessante Pfade geführt. Da kommen wir gleich noch zu. Aber generell ist auch Miles immer wieder mit der E-Musik, mit der ernsten Musik sozusagen in Berührung gekommen. Es ist beispielsweise so, dass eine Reihe von Musikern, die bei ihm gespielt haben, dass die eben aus diesem Bereich kamen, aus dem Bereich der ernsten Musik. Und die waren musikalisch ausgebildet. Das waren richtige ausgebildete Orchestermusiker teilweise. Beispielsweise Ron Carter, der Bassist, der bei dem zweiten großen Quintett Mitte der 60er Jahre dabei war, das war ein ausgebildeter Orchestermusiker. Der hatte Kontrabass studiert und hat natürlich seine Kenntnisse und Fertigkeiten dann auch in die Musik mit eingebracht. Das gleiche gilt für Herbie Hancock, der auch in der Zeit mit dabei war. Auch eher ein ausgebildeter Pianist, der große Konzerte gespielt hat, also klassische Konzerte und auch schon Plattenaufnahmen gemacht hat in dem Bereich. Also das waren Leute, die ihn in die Richtung gebracht haben. Und auch in dieser Zeit, wie gesagt, wir sind im Jahr 1958, da ist er auch von Einflüssen tangiert worden, die mit dem Jazz eigentlich nicht viel zu tun hatten. Das war die Zeit, als die sogenannte modale Phase begann bei Miles Davis. Natürlich gekrönt durch das berühmte Meister.